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0: Auf den Track habt ihr sicherlich alle heute gewartet.
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0: jetzt auch bald Oberstadt-Flohmarkt. Und überhaupt geht es uns im Moment doch echt ganz gut soweit. Also warum was verändern? Nur keine schlafenden Hunde wecken. Vielleicht könntest du uns was Leckeres kochen und noch einen Gruselfilm ausleihen. Oder was
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2: Willkommen beim Transgender Radio. In dieser Spezialsendung tauchen wir ein in die Traumwelten von trans-, inter- und nicht-binären Personen. In der letzten Woche und auch in den kommenden Monaten interviewen wir TIN-Personen an ganz verschiedenen Orten über ihre Träume und was sie für sie bedeuten. Dabei geht es nicht nur um nächtliche Traumwelten, sondern auch um Tagträume. Welche gesellschaftliche Veränderungen träumen sie herbei und welche Visionen gibt es für die TIN-Community? Die Geschichte und Antworten auf diese spannenden Fragen hört ihr hier bei Transgender Radio als Spezialsendungen. In der kommenden Stunde freue ich mich gemeinsam mit euch auf lebendige Erzählungen, inspirierende Ideen und den perfekten Soundtrack dazu. Heute begleitet uns die Stimme von Camille. Camille habe ich bei dem Verein TRIQ Transinterqueer e.V. kennengelernt. Ich bin Liva und wir fangen an mit Apple Night von SIULT.

0: Also, kannst du dich in ein so paar Wörter dich beschreiben?
1: Genau, ich bin die Camille, oh Gottes Willen. Sind verflucht. Es regnet richtig doll gerade und ich bin sehr froh, nicht nass zu werden. Zu mir ein paar Worte. Ich komme aus Frankreich ursprünglich. Ich wohne aber seit Ewigkeiten schon hier in Berlin, in Deutschland. Und ich bin heute sehr froh aufs Interview und bin sehr gespannt, was ich alles noch erzählen werde. Ich weiß es selber nicht.
0: Was beschäftigt dich denn?
1: Was mich beschäftigt? Ja, genau. Also ich war ja gestern bei meiner Gruppe, die ich jeden Mittwoch fast treffe. Und dort habe ich mich beschwert, dass ich in den letzten Zeiten irgendwie viel Dysphorie hatte, was natürlich nicht schön ist. Und das hat mich ein bisschen belastet, ein bisschen runtergezogen. Aber dann wurde ich ja von meinen Leuten wieder aufgemuntert und dann ging es mir besser. Aber ja, das ist etwas, was immer wieder mal passiert, sage ich mal. Und das ist immer wieder etwas belastend, das ist ein Hoch und Runter. Ja.
0: Und was für eine Gruppe ist das?
1: Das ist eine Lesegruppe, ein Bookclub, das eigentlich gar kein Bookclub ist. Tin Read kann man finden, wenn man auf Instagram danach sucht zum Beispiel. Und ja, wir treffen uns jeden Mittwoch und reden manchmal über Bücher, aber meistens über andere Sachen.
0: So wie über Gender Dysphorie.
1: Zum Beispiel, genau. Also nein, viele, ne, sind Leute aller Couleur dabei, wie man so schön sagt. Transleute, nicht-binäre Leute, queere Leute, ganz im Allgemeinen. Und es ist auf Englisch, aber es ist eine sehr schöne, bunte, lustige Gruppe.
0: Ich musste noch kurz an die Dysphorie denken.
1: Das ist ja halt, denke ich, der tägliche Begleiter vieler Transpersonen. Ne? Es ist ja grundsätzlich dieses sich nicht kongruent fühlen mit dem eigenen Körper. Ich finde ja, dieses im falschen Körper geboren sein ist immer nicht so die beste Umschreibung dafür, finde ich. Aber es ist schon, ja, ich werde halt täglich mit etwas konfrontiert, was mir noch nicht passt, was nicht so ist, wie ich es gerne hätte. Vor allem in der Hinsicht, wie es von anderen Menschen gesehen wird, gelesen wird und verstanden und gegendert wird. Ja. Und das ist immer sehr deprimierend. Einfach. Ich hätte es gern, wenn es mich weniger runterziehen würde, aber das kann ich leider nicht ganz kontrollieren. Ein bisschen wie ein Sturm, der immer mal wieder über meinen Himmel zieht.

0: Also welche Bedeutung haben Nachtträume für dich?
1: Die Nachtträume, die Schlafträume tatsächlich für mich eher geringe, weil ich kann mich meistens, also vielleicht in den ersten 10 Minuten nach dem Aufwachen irgendwie dran erinnern und dann ist es wieder weg. Ne? Ich denke, so geht es vielen Menschen wahrscheinlich. Aber darüber hinaus habe ich auch meistens das Gefühl, dass meine Nachtträume irgendwie nicht besonders aussagekräftig sind. Irgendwie. Also es passiert da natürlich immer irgendwas und manchmal kann ich auch so einen Zusammenhang erkennen, okay, vielleicht wird da gerade die eine oder andere Erfahrung vielleicht irgendwie verarbeitet oder so. Aber ich hatte jetzt nie das Gefühl, dass in meinen Schlafträumen irgendwie ein verborgener Sinn meines Lebens oder sowas zu finden wäre, ne? Oder dass ich versuchen würde, das da irgendwie rauszukitzeln oder so. Deshalb habe ich auch nie die Motivation gehabt, mich anzustrengen, mich wirklich daran zu erinnern. Und ja, deshalb, die gleiten einfach so ein bisschen durch mich durch, ohne dass sie viel Spuren hinterlassen, ist so mein Gefühl. Ich habe auch das Glück zum Beispiel, ich habe noch nie, soweit ich weiß, einen Albtraum gehabt, so einen richtigen. Also ich habe manchmal wieder so ein bisschen unschöne Träume, aber dass ich mal wach werde und denke, oh Gott, was war das denn? Und bin ich jetzt froh, wach zu sein? Also das ist mir nie passiert irgendwie. Ich denke, das ist mir jetzt länger nicht mehr passiert, aber ich hatte früher manchmal Träume, in denen ich mich irgendwie verliebt habe. So kurze, so eher Crushes vielleicht, könnte man sagen. So, weil ich einen Traum halt irgendwie voll auf jemanden abgecrushed. Und die fand ich eigentlich immer schön. Das war immer ganz nett. So ein schönes Gefühl. Ich finde es schön, sich zu verlieben. Und genau, das habe ich im Traum auch gern gemacht. Und dann wacht man auf und ist vorbei. keine Konsequenzen.
0: Also war das dann nur im Traum?
1: Nur im Traum. Es waren auch keine echten Personen oder so. Irgendwelche Menschen im Traum.
0: Okay.
1: Ja. Und deshalb dann wieder keinen direkten Bezug irgendwie zu meinem wachen Leben oder so. Es war einfach, ja, das Gefühl des Sich-Verliebens. Das war dann so der Traum ein bisschen.
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0: Wir können auch zurück ins Café. Zwei Teile, Sturmteil und Café-Teil. Yeah. Einmal Wind und Regen, einmal Geschirr und Türen.
1: Also wir waren bei den, also bei den Träumen, also genau. Dass du dich manchmal verliebst.
0: Ja, genau. Aber keine Ahnung, woher das kam. Also wie gesagt, außer dass ich es einfach schön finde, verliebt zu sein. Es war einfach offensichtlich ein Bedürfnis meines Gehirns, irgendwo das auch nachts so zu erleben. Aber es ist schon interessant, dass ich das jetzt länger nicht mehr hatte. Also, weil ich jetzt auch länger jetzt zufriedener bin. Vielleicht fehlt mir das dann weniger.
1: Also im realen Leben?
0: Ja, ja. Vielleicht war das ein Ausgleich irgendwo, keine Ahnung, dass etwas mir gefehlt hat und ich das im Traum so mit dem Verlieben irgendwie gefunden habe. Und jetzt bin ich im echten Leben glücklicher und dann muss ich nicht mehr danach träumen. Keine Ahnung.
1: Und seit wann ist das?
0: Ich kann es nicht so genau sagen, aber ich habe halt das Gefühl, dass das, wie gesagt, in diesem Jahr noch nicht passiert. Und ich bin halt jetzt seit Januar auf Hormone. Und deshalb geht es mir ja viel besser. Und dementsprechend haben sich ja vielleicht auch meine Träume verändert. Ich weiß doch, dass ich auch am Anfang, als ich angefangen habe, mehr geträumt habe auf einmal. Aber nichts Neues an sich, also nichts Besonderes. Das war einfach nur mehr los im Gehirn wahrscheinlich. Und ja, aber jetzt hat sich das langsam wieder eingepegelt. Nicht mehr so aufgeregt wahrscheinlich. Also mein Schlafen hat sich auch am Anfang etwas verändert. Ich habe eine Weile, bin ich voll früh wach geworden. Inzwischen schlafe ich auch wieder ganz schön lange, aber es gab so ein paar Monate, in denen ich da immer morgens um 6:30 wach war, was für mich unüblich ist. Und genau, ich war einfach so wacher drauf. Und das Gehirn generell ist ein bisschen peppiger. Aber wie gesagt, das legt sich dann wieder, zumindest bei mir. Und dann wird alles wieder ein bisschen, das ist normal, ein bisschen geglätteter, aber trotzdem schöner. Aber Sexträume habe ich zum Beispiel

der größte und wichtigste Unterschied. Ich bin einfach zufrieden auf eine Art, die ich früher nicht war. Also es ist wie eine Tür, die sich öffnet im Kopf. Und plötzlich ist da so ein weiter Raum, während ich vorher einfach nur gefangen war irgendwie in mir selbst oder in irgendwas. Und also das ist der wichtigste Unterschied. Alles andere ist schön, die ich auch gern haben, die körperlichen Veränderungen und so weiter. Aber das geht auch alles natürlich viel, viel langsamer, als ich es gern hätte. Aber diese innere Veränderung, das ist das Wichtigste, ja.

0: Das war Yes, My Man von dem Speaker's Corner Quartet mit der wunderbaren Eska. Und jetzt tauchen wir ein in die Tagträume von Camille oder was man im weiteren Sinne darunter versteht.
1: Hast du welche Tagträume? Oder hast
2: ja, also es ist dann, wenn man dann den Begriff des Träumens etwas erweitert und weiterdenkt als bloß das, was nachts passiert, dann fällt mir schon einiges ein. Ich meine, das... Als du mich das erste Mal gefragt hast, ob ich das hier gern machen will, das Erste, was mir eingefallen ist, und das ist ein Ausdruck meiner Deformation professionell natürlich, es kommt von meinem akademischen Background. Ich habe an der Kunstgalerie im ehemaligen Palast der Republik gedacht, den es leider nicht mehr gibt. Und darin gab es eben Kunst, über 10 Kunstwerke, die zusammengefasst waren unter dem Titel »Dürfen Kommunisten träumen?« Und daran denke ich immer, wenn es um Träumen geht, weil ich finde, das ist so ein cooler Titel für so eine Kunstgalerie in so einem Land wie die DDR, zu so einer Zeit wie die späten 70ern, als das entstanden ist. Und ich weiß nicht, ob ich jetzt Kommunistin bin oder nicht, aber ich bin ja auf jeden Fall links. Und da fragt man sich manchmal schon, dürfen wir träumen? Dürfen wir Träume haben? Dürfen wir irgendwie so ins Blaue schauen und hoffen, dass etwas wird? Oder müssen wir immer ganz hart, pragmatisch, realistisch auf den Boden der Tatsachen bleiben? Müssen wir kämpfen statt träumen? Müssen wir bauen statt träumen? Und es ist eben interessant, dass es eine Frage ist, die damals schon gestellt wurde. Und der Name dieser Galerie geht wiederum auf ein Zitat von Lenin zurück, der das auch gefragt hat irgendwie. Und ja, ist einfach spannend und viel auch immer wieder lustig, weil es ein bisschen so ein Witz ist, ja, wir dürfen Kommunisten träumen. Hm? Und das war auch als Provokation ein Stück weit gemeint, damals durchaus auch diese Frage so zu stellen und dann künstlerisch versuchen zu beantworten. Und die haben natürlich gesagt, ja, dürfen sie und müssen sie. Aber das vergisst man vielleicht manchmal im politischen Kampf, dass es wichtig ist, auch Träume zu haben und nach vorne zu blicken, nach ganz weit weg und zu wissen, was hätten wir denn gern eigentlich für eine Welt. Und eine glücklichere, eine, wo das Leben ganz im Allgemeinen besser verteilt ist, mehr Gleichberechtigung, mehr Freiheit, mehr Anerkennung für diejenigen, die es schwer haben. Ich meine, das ist auch aus meiner Perspektive natürlich ganz klar eine Perspektive der Transbefreiung und Transpolitik, wenn man will, davon würde ich gern träumen, dass es irgendwann leichter wird. Es ist schon viel leichter geworden. Es ist mal wahr, natürlich, historisch betrachtet sind wir schon sehr glücklich heutzutage, aber es könnte ja immer noch so viel besser werden. Angefangen bei den Hormonen, bei den Operationen, bei dem Kampf mit der Krankheit. Ich glaube, jede Transperson, die auch so eine

0: physische oder medizinische Transition anstrebt, wird dem irgendwann begegnen und wird merken, Mann, warum ist das so schwer? Warum ist das so zäh? Warum wird mir da so viel im Weg gelegt, dass bloß um zu versuchen, mich davon abzuhalten? Also das ist das Gefühl, was ich immer habe zumindest. Das, die ganzen Wartezeiten, die ganzen Gutachten, das ganze Zeug, wodurch man da gehen muss, allein den Zweck dient, so wenig Transmenschen wie möglich am Ende zu haben. Und genau, das ist dann sehr der Albtraum. Während der Traum ist dann eben, dass jede Person das so früh wie möglich über sich selbst rausfinden kann und sobald diese Person das rausgefunden hat, ihr dann auch geholfen wird, dem vielleicht nicht entgegenzuwirken, aber eben das zu werden, das zu sein, was diese Person sein will.
1: Hast du da konkrete Ideen, also wie man das umsetzen kann?
0: Ja, also bei der Hormontherapie, denke ich, da fängt es ja oft damit an und das ist auch, was im Diskurs offen da besprochen wird, ne, dass Informed Consent auch richtig konsequent umgesetzt wird. Bei Minderjährigen ist natürlich immer eine etwas heiklere Frage, kann man sich ein bisschen mehr darüber streiten, aber im Grunde finde ich auch, also wenn man 14, 15 ist, darf man trinken, wird man auch andere blöde Sachen mit seinem Leben machen und das wird den Kindern nicht vorgeworfen, aber wenn sie versuchen, irgendwie eine eigene Identität zu entwickeln, dann wird denen das schon vorgeworfen oder die werden davon abgehalten und das ist nicht richtig und aus der eigenen Erfahrung, ich weiß halt, ne, hätte ich's früher gewusst, hätte ich's rausgefunden und hätte man mir dann die Chance gegeben, dann würde ich jetzt ganz anders hier stehen. Ich würde schon vermuten, dass ich dann auch glücklicher wäre. Aber also genau weiß ich natürlich am Ende nicht. Ne? Aber auch, ne, auch wenn man nicht mal von den Minderjährigen redet, auch wenn man schon über 18 ist, ist es schon schwer genug. Und da könnte man ja schon mal ansetzen, dass es einfach geht. Wenn man sagt, hey, ich würde gern mal probieren, wie sich das anfühlt.

0: Das war Cocoroco mit Ebussy Junction. Und wenn wir schon von Träumen sprechen, hier noch eine besonders traumhafte Info. Trick wird 20 Jahre alt und das wird Anfang Oktober hier in Berlin kräftig gefeiert. Am 2. Oktober mit Festakt und Podiumdiskussion. Am 3. und 4. Oktober heißt es dann TIN, Denken, Leben, Kämpfen. Eine Tagung von und für trans-, inter-, nicht-binäre und andere genderqueere Personen. Mehr erfahrt ihr auf der Webseite von Trick unter www.transinterqueer.org/tin-tagung, www.transinterqueer.org/tin-tagung. Und noch eine Info für die Transgender-Radio-LiebhaberInnen. Am 3. Oktober gibt es auf der Tagung einen Radio-Workshop von uns für euch. Lasst euch überraschen. 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Wie das geht, könnt ihr hier lesen. www.transinterqueer.org/mitmacher/spenden. www.transinterqueer.org/mitmacher/spenden.
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0: Nach diesen wichtigen Infos gehen wir zurück zu Camille. Ihr hört jetzt, von welchen gesellschaftlichen Veränderungen sie träumt.
2: Also ich würde mir auf jeden Fall auch wünschen, dass das, Gender, das Geschlecht, was auch immer, dass das flexibler gesehen wird. Also ich kann mir persönlich keine Welt ohne Gender vorstellen. Ich weiß, dass es für manche Menschen eine Vorstellung ist, ne, dass wir im Grunde alle irgendwie doch genderfrei sind und das ist alles bloß irgendwie so auferlegt und man könnte sich davon gänzlich befreien. Also ich kann den Reiz dieser Vorstellung durchaus verstehen, aber ich persönlich, wie gesagt, denke nicht, dass das zutrifft oder möglich wäre. Aber das heißt ja nicht, dass alles so bleiben soll, wie es jetzt ist. Ne, da finde ich auch, es geht ja nicht mal nur darum, ob man akzeptiert wird oder nicht, sondern auch, was diese Strukturen sonst wie auf andere Menschen bewirken. Es leiden ja alle unter dem Patriarchat bekannterweise, auch die Männer, Cis-Männer und so weiter. Und durchaus, finde ich, könnte man schon einiges schaffen, um das einfach reflektierter zu betrachten und nicht mehr schwarz-weiß das oder das andere nie wieder wechseln können. Ist ja Quatsch, offensichtlich. Persönlicher gefasst vielleicht irgendwie, also ich, das ist ja ein Traum, der für mich jetzt schon ein bisschen wahr geworden ist, also ist die Community, die viel besprochene Community ist ein Wort, das manche gar nicht mehr hören können, aber einfach unter Menschen zu sein, die mich verstehen, die ich verstehen kann, die das wirklich in sich selbst nachvollziehen können, was ich erlebt habe, was ich erleben will, meine Wünsche verstehen können. Und es ist einfach, ich hatte vor der Transition, hatte ich Freunde, Freundinnen, keine Männer, aber nicht so viele halt. Ich dachte immer, ich bin eher schüchtern, ich bin eher introvertiert und ich bin einfach nicht so gut mit dem sozial sein. Ich hatte meinen kleinen Kreis, aber nur zu meinem Geburtstag sind so 5-6 Leute gekommen. Also, das war okay. Aber jetzt, jetzt plane ich auch gerade meinen Geburtstag und da habe ich eine Liste von Leuten, die ich gerne einladen würde und da sind über 40 Leute drauf. Und das ist schon eine krasse Veränderung. Und ich kenne jetzt so viele Leute und die sind alle so cool, ich habe sie alle so gern und es ist so schön, ich habe so viel zu tun. Und das ist irgendwie noch so ganz neu und es fühlt sich oft noch ein bisschen wie ein Traum an. Und ich will einfach, dass das nicht aufhört, dass das so weitergeht, dass wir weiter zusammen sein können. Und auch das ist so das Zweite, woran ich gedacht hatte, als du mich gefragt hast fürs Interview, als ich überlegt habe, okay, was träumen, was bin ich so denn? Es gibt ein Lied von einer Sängerin, die ursprünglich aus der DDR kommt, Bettina Wegner. Die gibt's auch noch, die ist noch am Leben, die singt auch noch. Und sie hat ein Lied, das heißt »Alles, was ich wünsche«. Und da geht es auch ein bisschen sozusagen, Wünsche, Träume sind ja verbunden. Und das Lied ist an sich, geht es um romantische Liebe, also so würden es die meisten auch verstehen. Aber für mich, immer wenn ich das Lied höre, dann denke ich eben sehr stark an das, was ich eben für meine Leute, wie ich immer sage, meine Mädels, meine Jungs und alle anderen, meine lieben NBs, verspüre. Und da ist halt so ein Vers, da sagt sie, ach, die ganze Welt, die möchte ich beschenken und einen Abschied will ich nicht denken. Und das ergreift mich dann auch immer, weil es ist eben, ich habe das Gefühl, ich habe jetzt so viel zu geben. Auch die Liebe eben, von der ich immer vorher nur in meinen Träumen geträumt hatte, ne, irgendwie. Und die will ich jetzt weitergeben. Und ich will natürlich nicht, dass es aufhört. Abschied soll es nicht geben. Wir sollen immer weiter zusammen wachsen und fröhlich sein und unser Leben gestalten und vielleicht irgendwie dann auch irgendwo eine Art neue Gesellschaft irgendwie aufbauen. Von mir aus gern. Aber erstmal bloß das. Ja, zusammen sein und glücklich sein.

0: Warst du schon mal an einem Ort, das sich angefühlt hat wie ein Traum, aber der war eigentlich in der Realität, aber dass man so kurz gedacht hat, hey, oh, ich weiß nicht, ob ich hier jetzt die Realität erlebe oder das ist hier so ein Traum?
1: Also ich glaube, ich habe, um erstmal wieder das ganz sachlich zu beschreiben, nie den Kontakt zur Realität verloren, sozusagen. Das ist auch einer meiner... Also ich finde es nicht schön. Ich würde gerne manchmal so richtig abdriften können, aber das fällt mir nicht leicht. Ich weiß immer, wo ich bin. Aber es gibt natürlich Orte, die mich trotzdem ansprechen, sage ich mal, und eine träumerische Qualität vielleicht auch erreichen können. Und das, was mir jetzt dazu einfällt, ist, ich war halt letzten Monat in Frankreich im Urlaub bei meinen Eltern, weil ich komme ja aus Frankreich ursprünglich. Und einerseits erstens zurück sein da in dem Haus der Kindheit und so, das ist immer ein bisschen freaky, denke ich, auch für Leute wie wir, ne? Und die Vergangenheit als Traum, vielleicht könnte man es so beschreiben, ne? Die Kindheit, die von der ich ja so wenig in Erinnerung habe, und dann plötzlich diese ganzen Sachen wiederzusehen. Oder ich war auf dem Weg dorthin bei meiner Oma im Saarland, und das war auch ganz heftig, irgendwie dann in diesem Haus wieder zu sein, die Kacheln im Bad zu sehen und plötzlich zu merken, wow, das ist viel, so viel Erinnerungen, was ich gar nicht mehr wusste, dass ich sie habe. Irgendwie. Und dass es mir alles so viel wichtiger ist, als ich dachte. Also das war so ein bisschen schon so, ja, freaky, ein bisschen wie ein Traum. Und sonst in Frankreich war ich auch in ein paar Kirchen, weil es gibt ja, das ist ein großes Problem in Deutschland, es gibt keine richtigen Kathedralen, schrecklich. Dafür muss man schon nach Frankreich reisen, um eine richtige Kirche mal zu erleben, wenn man so wie ich auf gut Architektur steht. Oder man kann nach Köln, aber naja. Und ja, da waren wir in Straßburg in der Kathedrale, und ich war in Dijon, da wo ich auch zur Schule war, auch in der Kirche. Das war auch sehr, sehr schön, halt auch, ne, diese Stimmung ist einfach so anders. Ich denke, egal wie man jetzt zur Kirche als Organisation steht, Kirchen als Orte sind schon so besondere Orte. Und der Geruch und das Licht und die Leute und die Geräusche, es ist einfach anders, und für mich sind das sehr besondere Orte irgendwie, wo ich auch sehr stark das Gefühl habe, das hängt mit meiner Identität, jetzt sage ich meine Gender-Identität, sondern der ganze Rest, da hängt irgendwie sehr viel dran. Das hat mich irgendwann so tief geprägt. Und jetzt immer wieder kommt es hoch. Ja.
0: Und hast du einen Traum, also einen Ort, das noch nicht existiert?
1: Ich hatte lange, lange sehr viel Lust und Sehnsucht danach gehabt, mal nach England zu fahren. Also British Isles, so on Tour zu gehen, mal sich so alles anzuschauen, in den Norden zu fahren, nach Schottland dann und so. Und ja, und auch dort die schönen Kathedralen zu sehen. Aber... Das bleibt jetzt leider ein Traum, weil nach England kann oder will ich jetzt nicht, wegen der Verhältnisse dort. Also ich weiß, dass es durchaus schon möglich wäre, sicherlich, aber inzwischen denke ich mir, nee, wenn die mich dort nicht haben wollen, dann will ich auch nicht dorthin. Und das ist eben schade. Und das ist wieder so ein Fall, eher ein Fall von einem Traum, von dem ich weiß, okay, es wird wahrscheinlich eben nie was, und deshalb bleibt es auch ein Traum. Weil, ja, das ist auch etwas, was sich verändert. Mit der Transition denke ich, dass man plötzlich überlegt, okay, wo kann ich denn jetzt eigentlich noch hin? Ne?
0: Gibt es noch so Orte, wo du eigentlich gerne hingehen wolltest?
1: Und jetzt ja, Osteuropa wäre auch schön gewesen, weil mich das auch wieder beruflich dann sehr interessiert, aber dort ist jetzt auch schwierig, ne? Aus vielen verschiedenen Gründen. Und vielleicht wäre es auch wiederum viel einfacher, als ich denke, wenn ich da besseren Kontakt irgendwie dazu hätte, aber das fühlt sich auch so wie eine verschlossene Tür irgendwie. Das jetzt nur noch komplizierter geworden ist, diese Tür zu öffnen, als es ohnehin schon gewesen wäre.

0: Das war das Ensemble Grain de la Voix mit dem packenden ersten Teil von Praeter Rerum Serium aus dem Album Ex Nihilo. Und nach dieser Komposition von Josquin des Prez kehren wir nun wieder zurück zu Camille.
1: Wie lange hattest du eigentlich schon die Idee von der Transition?
2: Ich hatte sozusagen, so beschreibe ich es immer, ich hatte schon eine erste Transition, als ich nach Deutschland gekommen bin. Ich bin mit 17 nach Deutschland gekommen, 2007, nach Bielefeld, Liebefeld. Dort habe ich dann fast als erstes sozusagen angefangen, da war ich ja weg nach Frankreich von den Eltern von der Schule, habe ich mich sehr feminin gekleidet, habe meine Haare wachsen lassen, bin dann irgendwann nur noch in Frauenkleidung rumgelaufen und war geschminkt und so. Aber völlig unreflektiert. Das Wort trans hatte ich nicht gehört, habe ich nie gehört. Ich habe mich als höchstens so als Transvestite, irgendwie Executive Transvestite, Komiker, die Komikerin zwischen Eddie Izzard, hatte das Wort geprägt. Das war einer meiner Einflüsse damals. Ja, und das hat Spaß gemacht und deshalb habe ich es gemacht und ich habe nicht hinterfragt und hat mir keiner gesagt, hey, schau mal, vielleicht, könnte man mal überlegen. Ist mehr dran. Ne? Ich dachte gar nichts. Ich wusste nicht, dass es geht. Oder dass es für mich möglich wäre. Ich denke, das wäre auch sehr hart gewesen, damals 2008 zu transitionieren. Viel Spaß. Ich hätte es wahrscheinlich nicht geschafft. Damals wäre ich auch zu jung und zu wehr noch gewesen wäre. Aber ja, und das hat sich aber mit der Zeit dann irgendwann wieder gelegt, weil ich bin älter geworden. Der Körper hat sich verändert. Ich musste irgendwann wieder studieren, fertig studieren. Job, ich bin einfach, mein Leben ist stabiler geworden. Ich hatte das Gefühl, vielleicht müsste ich mich irgendwie anpassen oder das zurückstecken oder einfach erwachsen werden und nicht mehr so ein Mann sein. Halt. Ich habe mich angestrengt, ich habe es versucht. Aber so richtig geklappt hat es nicht. Und irgendwann dann letztes Jahr war klar, nee, so geht's wirklich nicht weiter. Und dann musste ich mich nochmal fragen. Ja, jetzt bin ich hier. Aber ich hätte, ja, das ist halt, das ist auch wieder ein Traum, der nie gewesen ist, der hätte sein können. Ich hätte mit 18 schon anfangen können. Und ich denke, das ist so ein Bedauern und eine Trauer, die auch sehr viele andere Transmenschen haben in sich und rumtragen. Und das ist auch sehr schwer, denke ich, Menschen, die das nicht kennen, das irgendwie zu erklären oder nahe zu bringen. Und man darf es, also ich weiß, ich darf gar nicht darüber nachdenken, weil es bringt erstens nichts, es ist vorbei, kannst nichts machen. Und wie gesagt, es macht mich nur traurig. Und es lenkt mich davon ab, jetzt das zu werden, was ich bin.
1: Wie hast du trotzdem weitergemacht?
2: Naja, meinst du jetzt also in der Zwischenzeit? Ne? Ja. Naja, also ich denke, das ist mein Glück oder mein Privileg, dass ich immer relativ gut funktionieren konnte. Ich hatte Dysphorie, aber ich wusste es nicht. Und ja, wie gesagt, ich habe es irgendwie geschafft, bis es nicht mehr ging. Einfach, ja, so tun als ob und sich anstrengen, versuchen einen eigenen Weg zu finden, irgendwie eine eigene Individualität, die das hätte irgendwie überbrücken können innerhalb einer Männlichkeit, die nicht zu mir gepasst hat. Aber ja, ich meine, das ist auch ein Prozess für mich, rauszufinden, mir einzugestehen, dass es eben nicht gut lief. Und dass es doch irgendwie schlechter war, als ich dachte. Ne? Und es irgendwann erst so richtig zu einem Punkt gekommen ist, wo es ganz klar war, aber eigentlich war es die ganze Zeit klar. Ja.
1: Welche Träume hast du für die Community?
2: Die Community, ich meine, die existieren, das ist schon mal was. Also hier in Berlin, wir haben es ja sehr gut. Es gibt sehr viele verschiedene Angebote, sehr viele verschiedene Räume, sehr viele verschiedene Gruppen, mit denen man sich treffen kann. Aber sozusagen, dass ich der Community, wenn ich was weiter oder zurückgeben soll, wäre es die Empfehlung, eben nicht nur online zu bleiben. Ich weiß, das ist natürlich, da gibt es auch sehr viel, kann man sehr viel erfahren, das ist sehr hilfreich, vor allem am Anfang, um überhaupt das Wortschatz, die Konzepte zu kriegen, um darüber nachzudenken. Aber ich denke trotzdem, da bin ich der festen Überzeugung, dass irgendwann Schluss ist. Und dann muss man da raus und sich mit den echten Leuten treffen. Weil das ist einfach besser. Online kann man da auch in ganz schlimme Sachen irgendwie gefangen bleiben, am Ende, wo man das alles weiß und für sich innerlich schon entschieden hat, aber die ganze Zeit denkt, man kann nie im Leben den Standard irgendwie erreichen, den man da in anderen sieht. Und ganz viele Brainworms kann man da auch sich einholen. Also, und es ist einfach so schön. Es ist so eine schöne, kräftigende, traumhafte Erfahrung, in einen Raum reinzugehen zum ersten Mal. Um diese Leute zu treffen und sofort zu merken, hoffentlich, dass man da gehört. Das ist einfach, hat man seine Leute gefunden. Und das, die hatte man vorher nicht, in den meisten Fällen. Und genau, das kann ich ja wirklich nur empfehlen. Und deshalb wünsche ich auch der Community, das wäre der Traum, dass wir noch mehr davon schaffen, dass wir das nicht im Verborgenen machen müssen an Orten, wo es schwierig ist. Dass wir mehr Strukturen aufbauen können, dass das alles nicht so prekär aufgebaut ist die ganze Zeit. Und dass wir uns besser im echten Leben auch vernetzen können, dass niemand Angst haben muss, irgendwie sich zu zeigen, andere zu finden und keine Person lange Wege auf sich nehmen müsste, weil es halt eben in dem Ort niemand gibt und man niemand treffen kann und das Gefühl hat, man ist total allein, aber das sind wir ja meistens nicht, wir sind ja überall.
0: So, das war's für heute vom Transgender Radio Berlin. Wie jedes Mal sind wir gespannt auf euer Feedback. Fürs Mitwirken an dieser Sendung bedanken wir uns bei Camille, Max und Max. Und besonders bedanken wir uns bei euch fürs Zuhören. Durch die Sendung führte euch heute Lieven und die Technik war ebenso ein Werk von mir. Wir gehen raus aus dieser Sendung mit Musik von Balaké Sissoko und ich sage Tschüss und bis zum nächsten Mal.

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Hallo und herzlich willkommen zu dieser Ausgabe des Kulturfoyers, die Sendung der Radio Helsinki Kulturredaktion. Ich bin Elias und heute geht es um Kunstschaffung im öffentlichen Raum und um ein Festival, das in Graz genau das beabsichtigt. 117 Wände ist ein Festival für Kunst und Diskurs im öffentlichen Raum, das vom 14. bis zum 20. September in Graz stattfindet. Internationale und lokale Künstler und Künstlerinnen realisieren öffentlich sichtbare Murals und machen den Stadtraum als Ort kultureller Auseinandersetzung erlebbar. Auf dem Programm stehen unter anderem Graffiti-Workshops, Stadtrundgänge, Podiumsdiskussionen, musikalische Acts und natürlich viele malerische Talente von nah und fern. Wir haben zwei der Veranstalter, Ella und Flo, bei uns zu Besuch gehabt und sprachen über das Festival, das Thema Kunst und Diskurs im öffentlichen Raum. Aber zuerst hören wir Good Night von Mulham Abadan, dessen Gruppe auch am Festival live performen wird.

0: Hi, ich bin hier jetzt mit Ella und Flo von 117 Wände.
1: Hi, ich bin die Ella und ich bin im Organisationsteam und habe so ein bisschen den Überblick über alles. Also ich bekomme bestenfalls mit, wenn wo was fehlt und kann da gleich irgendwie einschreiten und übernehme einfach viel Kommunikation nach innen und außen.
2: Ja, ich bin der Flo, bin auch Teil vom Team, mal selber natürlich und kümmere mich so ein bisschen um die Wände, um die Organisation davon, so wer wo malt, ums Material, um all diese Fragen, genau, und Kuration auch.
0: Und was ist euer Ziel mit dem 117 Wände Festival?
2: Also die Idee ist grundsätzlich, dass wir einfach alles anmalen, so. So war so die Grundidee. Ist natürlich dann in Wahrheit ein bisschen komplizierter, wenn man sich dann fragt, ja okay, wo malen wir dann genau alles an? Oder wer malt das genau an? Im Grunde geht es darum, dass wir in der Wagner-Piro-Straße, wo auch unser Vereinssitz ist, einige Wände organisiert haben, eh auch schon über die letzten Jahre. Und jetzt wollen wir die im Zuge von einem Festival, von dem 117-Wände-Festival, gemeinsam mit Artists aus Österreich, internationale Artists, eine Woche lang bemalen. Genau. Und gegen's Wochenende hin soll es dann halt noch mehr Programm geben mit Musik und Workshops und so.
1: Wenn so Menschen zusammenkommen, um gemeinsam Wände anzumalen, das nennt man klassischerweise eine Jam, eine Graffiti-Jam oder was auch immer. Und wir haben uns aber dazu entschieden, tatsächlich ein Festival draus zu machen. Das heißt, wir möchten auch das Ganze mit mehreren Programmpunkten umschmücken, mehr oder weniger. Also es wird auch Musik geben, 2 Tage lang. Es wird eine Bühne geben dafür. Und begleitet wird das Ganze auch durch Diskursformate. Also es soll auch die Möglichkeit geben, dass Menschen, die sich vielleicht mit diesen Malereien, die da im öffentlichen Raum stattfinden, noch nicht so gut auskennen oder noch gar nicht vielleicht auch damit auseinandergesetzt haben, die werden durch die Stadt geführt, kriegen Informationen dazu und bekommen auch die Möglichkeit, da mitzureden. Und auch eine Podiumsdiskussion soll stattfinden, wo mehrere Blickwinkel auf diese Kunst oder vielleicht auch Nicht-Kunst, wie man es auch sieht, im öffentlichen Raum zusammenführt und im ganzen Raum gibt, um darüber zu sprechen.
0: Und wie seid ihr auf den Namen gekommen?
2: Naja, grundsätzlich bemalen wir Wände durch dieses AE. Also erstens haben wir es ganz schön gefunden. Eben, ist ein bisschen unkonventionell, vielleicht mit Konventionen brechen. Und ich glaube auch, oder das war so eine Grundidee, dass das vielleicht auch eine Wende sein könnte in Graz, einfach den öffentlichen Raum vielleicht ein bisschen mehr zu aktivieren, dass da die Kunst rauskommt, dass die ganze Stadt vielleicht anders wahrgenommen wird. Mhm. Genau, das war so eine Grundidee. Eigentlich wollten wir es am Anfang nur Wendefestival nennen, dann sind wir drauf gekommen, dass wir keinen Mensch finden. Dann haben wir uns überlegt, was kann es noch sein, genau. Dann ist das 117 Wände draus geworden und ich finde den Titel eigentlich ganz schön. Er klingt sehr groß, also so 117 ist eine große Zahl. Wir kriegen oft die Frage, ob es wirklich 117 Wände sind. Ich habe keine Ahnung, was ist eine Wand und wo ist dann, wenn 2 Leute nebeneinander malen, sind es dann 2 Wände oder eine oder ja. Genau. Es sind, glaube ich, es sind sicher 117 Bilder mittlerweile, wenn man die dazu rechnet, die wir davor schon gemalt haben. Mal schauen, wie viele wirklich.
1: Dieses 117 kommt ja einerseits von unserem Verein, der Raum 117 heißt. Andererseits haben wir auch am Anfang, als unser Verein sich gegründet hat, mit so einer Jam gestartet oder einem kleinen Festival. Genau, und die hieß damals 117 Jam. So sind wir dann an den Punkt gekommen, okay, wenn man wissen soll, dass wir das machen, dann stellen wir noch ein 117 vor die Wände. Genau, und das haben wir jetzt so mitgenommen in den Titel. Und auch zu dem Ort vielleicht nochmal, die Wände, die wir bemalen, sind großteils Wände, die ehemalige Firmengebäude waren. Also auch das wendet sich, also die Firmen sind dort nicht mehr aktiv. Das sind teilweise alte Fassaden, die jetzt einfach neue Farbe bekommen und vielleicht auch die Idee weitergeben, dass da drin gerade auch Kunst und Kultur stattfindet, innerhalb dieser alten Mauern.
2: Ja, voll. Also der Titel referenziert auch ein bisschen, was dort passiert. Eben, das war früher Industrieareal, ist direkt beim Grazer Hauptbahnhof. Dort waren ganz schön viele so eben, da war ganz schön viel so Stahlproduktion und einfach so in alte Industriehallen. Mittlerweile gibt es noch so 2, 3 davon. Und 2 davon bemalen wir eben. Die sollen auch früher oder später abgerissen werden nach den Plänen, die es jetzt gibt. Das wird voraussichtlich auch schon kommendes Jahr sein. Und das ist vielleicht auch irgendwie noch ein Weg, diese Gebäude irgendwie, weiß nicht, zu aktivieren, zu würdigen. Genau.

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0: wollen. Uns war es wichtig, da so einen Mix zu haben. Also wir haben so circa 20 aus der Region, aus der Steiermark, aus Graz, circa 15 aus anderen Bundesländern in Österreich und 15, die so aus anderen Ländern, also international herkommen. Ist auch so ein Grundcharakter von so Jams, von so Festivals. Da reisen die Leute quer durch Europa oder quer durch die Welt für diese Events. Und das ist ganz schön, sowas mal in Graz passieren zu lassen. Ich selber war auch schon auf einigen. Und dann habe ich mir immer gedacht, auch es wäre cool, sowas mal da zu machen.
1: Ich habe heute noch ein paar Grafiken vorbereitet und habe da auch gesehen, zum ersten Mal so genau, wer jetzt alles kommt, wer fix zugesagt hat. Und ich war auch schon auf der einen oder anderen Jam und ich finde das, wie der Flo auch schon gesagt hat, einfach voll cool, dass man sich in verschiedenen Ländern oder in verschiedenen Bundesländern bei verschiedenen Jams einfach wieder sieht. Also ich habe jetzt dazwischen natürlich keinen näheren Kontakt mit diesen Personen, aber man trifft sich immer wieder auf den unterschiedlichsten Orten und erlebt irgendwie einfach ganz coole Sachen. Also da freue ich mich auch schon, das ein oder andere Gesicht wiederzusehen.
0: Und eine Sache, die uns recht wichtig war von Anfang an und dann auch in der Kuration, weil wir haben dann einen Open Call gehabt und haben halt auswählen müssen, okay, wer kommt wirklich, wem geben wir einen Spot. Da war uns ganz wichtig, so einen Mix zu haben. Also zum einen halt Diversität, also auf allen Ebenen die Diversität, dass man schafft, so klassische Graffiti-Writing-Ansätze zu haben. So vielleicht eher Leute, die aus der Kunstsparte kommen, vielleicht auch was Experimentelles. Und ich glaube, das ist uns ganz gut gelungen. Und natürlich ist es, wie viele Szenen, eine sehr männlich dominierte Szene, dass wir auch weiblich gelesenen Personen da irgendwie Raum geben.
2: Mich würde auch interessieren, wie ein Festival in so einem großen Ausmaß überhaupt zustande kommt. Also wie schaut es da mit der Organisation aus?
1: Ja, ich glaube, wir haben vor mehr als einem Jahr angefangen, unsere Ideen zusammenzutragen, die Menschen zusammenzutrommeln und gesagt, wir möchten sowas wieder machen. Da gibt es natürlich viele Phasen. Die Finanzierungsphase hat diesmal besonders lang gedauert, muss ich auch sagen. Also die ist eigentlich bis jetzt noch nicht fertig abgeschlossen. Aber jetzt sind wir tatsächlich schon in der Phase, wo es auch richtig Spaß macht, wo einfach schon Dinge entstehen, wo einfach noch alles zusammengetragen wird, dass dann nächste Woche alles sitzt und passt. Wände vorstreichen, plakatieren, die Dinge, die eigentlich sehr Spaß machen, die ganze Idee raustragen, den Leuten davon erzählen, dass jetzt bald soweit ist.
0: Voll, ich würde auch sagen, dass jetzt erst der witzige Teil anfängt. Davor war sehr viel so halt Orga und Kommunikationsarbeit, die natürlich dazugehört, wenn man eben so große Flächen malen will, wenn man das alles irgendwie unter den Hut bringen will. Was halt ein Riesenpunkt von Anfang an war halt klar, so eine Finanzierungsfrage, aber auch, wer stellt solche Flächen zur Verfügung? Also, wie ist das überhaupt, wo findet man die Leute, wo findet man die Flächen? Und das war dann recht einfach gemacht, eben mit dem Spaziergang durch die Wagner-Biro-Straße. Okay, da gibt es noch einige Flächen, die eben diese alten Industriegebäude hergeben. Und dann war aber noch eine andere Sache, die den Besitzenden halt das schmackhaft zu machen quasi oder halt die auf die Besitzenden zuzugehen und zu sagen, hey, wir haben da eine Idee, wir wollen was umsetzen, wie findet ihr das? Und ich muss sagen, wir sind da auf sehr auf gute Resonanz gestoßen. Da waren viele, viele voll begeistert. Unter anderem haben wir auch bei der Stadt Graz angefragt und jetzt, ich weiß nicht, ob es das in der Form schon davor gegeben hat in Graz. Ich glaube nicht, dass wir offiziell Flächen von der Stadt bekommen haben, dass wir die umsetzen. Aber jetzt nicht so konkret, dass wir Entwürfe vorlegen, sondern dass das uns in die Hand gelegt wird, dass dort die eben eine Unterführung in der Peter-Dunner-Gasse gestaltet wird. Und ich finde, das ist eine gute Entwicklung. Sowas braucht es in Städten.

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1: Bei Kunst im öffentlichen Raum, besonders Graffiti, stößt man ja manchmal auf Leute, die weniger positive Meinungen dazu haben. Fällt euch das auch auf bei solchen Projekten?
2: Also in meiner Wahrnehmung, besonders wenn das auch so geplant passiert, wie wir das jetzt bei diesem Festival machen, dann nehmen Passanten oder auch Anrainer das ja positiv wahr. Wir haben auch gemerkt, wir haben ein paar Flächen vorgestrichen und haben schon 117 Wände draufgeschrieben, genau die Flächen, die wir dann noch gestalten werden. Und einige Menschen sind vorbeigegangen und meinten so, ja, das ist super, dass das jetzt so bunt wird und nicht so eine Schmiererei. Und ich tue mir dann auch immer schwer zu sagen, so okay, wo ist da halt dann noch der Unterschied und für wen? Das sind Grenzen, die fließen sehr ineinander. Auch der Grund, warum wir eben im öffentlichen Raum dann auch Diskurs führen wollen und drüber reden wollen und auch irgendwie informieren wollen. Ja, also es ist immer schwer zu sagen, wo beginnt die Schmiererei, wo hört sie auf und wo ist es dann Kunst.
3: Ich glaube auch, dass so die gesellschaftliche Wahrnehmung dem Thema gegenüber Kunst im öffentlichen Raum, Graffiti, Street Art, Mural Art, es hat viele Namen, aber es gibt auf jeden Fall viel Interesse dran und es ist in der Wahrnehmung auf jeden Fall viel positiver geworden. Ich glaube aber nicht, dass es das unbedingt muss, also ich glaube nicht, dass es gefallen muss. Und so oder so, wenn da jetzt eine Person herkommt und ich erlebe das ja selber auch sehr oft, man kriegt dann eher die Extreme mit, so den Leuten gefällt es entweder sehr und sprechen dich an oder ihnen taugt es gar nicht und deswegen kommen sie her und teilen dir halt ihre Meinung mit. In beiden Fällen, glaube ich, hat dann die Kunst so ihren Soll erfüllt, weil was macht mit den Leuten? Und was ich auch ganz interessant finde, die meisten Flächen, die wir jetzt gestalten, das sind zwar private Eigentümer, aber die Gebäude, die sehen wir ja trotzdem alle. Also für mich ist das so, klar, die Wand gehört jemandem, aber wir müssen sie alle sehen. Und sie ist Teil von der Stadt. Und was machen wir damit? Und so eine Diskussion wollen wir auf jeden Fall auch aufmachen. So, wem gehört die Stadt? Klar, die Wand gehört, in Österreich ist Privateigentum heilig, gehört der Person oder dem Unternehmen. Aber es macht trotzdem was mit uns allen und mit der Stadt, wenn die angemalt wird oder eben nicht.
2: Dieses Thema, wem gehört diese Stadt, möchten wir auch mit Workshops beispielsweise aufgreifen. Also uns ist auch wichtig generell, also das ist auch unsere Arbeit in unserem Verein, einfach primär jungen Leuten, aber generell den Menschen irgendwie mit ihnen drüber zu reden, wer darf mitgestalten und wieso, wenn du Lust hast zu gestalten, wieso halt auch nicht. Also ich finde das ganz wichtig, dass man sich diese Frage immer wieder stellt und auch wenn man Pläne und Ideen hat, einfach mal nachzufragen. Wir sind so oft in unserer Laufbahn im Verein einfach zu Menschen hingegangen und haben gefragt, kann man das machen, kann man das anmalen, können wir das nutzen? Und es hat sehr oft einfach sehr gut funktioniert. Und genau, ich finde das ganz wichtig, dass man an seiner Stadt auch teilnimmt und mitgestaltet, ob man jetzt eben Workshops macht, sich irgendwie künstlerisch betätigt oder einfach auch die Gedanken und Ideen, die man hat, äußert und vielleicht auch verwirklicht.

0: Ihr hattet ja auch ein Crowdfunding für das Festival. Könnt ihr darüber etwas mehr erzählen?
1: Diese ganze Geschichte zu finanzieren, war eine schon recht große Herausforderung. Wir sind natürlich irgendwie den klassischen Weg gegangen mit Förderungen, haben in diesem Bereich aber tatsächlich auch zum ersten Mal Rückmeldungen bekommen, wie dass der künstlerische Mehrwert leider nicht groß genug ist, dass das förderbar wäre. Als wir das dann irgendwie mitbekommen haben, dass das in manchen Bereichen irgendwie nicht so gut ankommt, diese Idee, haben wir halt irgendwie nach Alternativen gesucht. Da denkt man dann natürlich gleich mal an, vielleicht gibt es irgendwelche Unternehmen, mit denen wir Sponsorings, Kooperationen machen können. Die gibt es auch. Man merkt aber auch da, dass auch kleine Unternehmen sich gerade recht schwer tun. Also auch die können eigentlich, was jetzt zum Beispiel bei finanziellen Mitteln, die jetzt vielleicht in Kunst und Kultur fehlen, die können das nicht gegengleichen, also es geht sich nicht aus. Unsere nächste Idee war dann eben ein Crowdfunding und da waren wir wirklich überrascht, wie viele Menschen so eine Idee unterstützen und auch bereit dafür sind, Geld dafür zu geben und auch sich so irgendwie einzubringen, was von dem sie einfach, von deren Werten sie überzeugt sind. Genau, also so baut sich dann das Ganze zusammen, dass wir das Festival umsetzen können. Das stand auch länger in Frage. Dass wir jeden fair bezahlen können, wäre ein Wunsch, ist aber in Realität bei so einem Festival derzeit einfach nicht möglich. Also es ist einfach sehr viel Freiwilligenarbeit, sehr viel Menschen, die irgendwie Helping Hands sind, die einfach von allen Seiten angreifen und mitmachen, dass sowas überhaupt möglich ist. Und da sind wir auch sehr, sehr dankbar, dass das jetzt so über die Bühne gehen darf. Und einfach doch ein sehr großes Programm auch entstanden ist.
2: Ich glaube auch, das ist ein Unterschied zu so kommerziellen Festivals, weil sowas und Jams in der Form generell halt meistens von der Szene getragen werden, mit ganz wenig Budget oder keinem Budget teilweise. Deswegen ist man auch flexibler. Also wenn man das jetzt kommerziell angeht und sagt, okay, wir brauchen XXXY am Anfang an Betrag, um das überhaupt umsetzen zu können. Das ist grundsätzlich, glaube ich, eine große Stärke, auch wenn man dann Absagen kriegt, zum Beispiel. Genau, wir haben dann einfach eine Förderung, die wir nicht gekriegt haben, vom Land Steiermark einfach ausgeglichen mit dem Crowdfunding. Das ist sich fast ausgegangen. Und das finde ich irgendwie auch schön, dass man es vielleicht, genau, dass man sich einfach breiter aufstellt und solche Projekte vielleicht trotzdem umsetzt.
1: Was wir halt als Veranstalter und VeranstalterInnen einem Beirat oder Sponsoren oder ähnlichem schon garantieren, irgendwo ist, dass wir gewisse Werte vertreten und dass wir in irgendeiner Art und Weise natürlich die Artists kuratieren. Wir wählen sie auch aus und uns ist sehr wichtig, dass die ähnliche Grundwerte haben wie wir, dass man nichts Diskriminierendes auf Wänden verarbeitet oder so. Also das ist schon was, was für uns ganz klar kommuniziert wird an die Künstler und auch an die, die uns unterstützen.

0: Gibt es vielleicht in Graz Wände oder Graffiti-Pieces, die euch sehr geprägt haben?
1: Es gibt viele Wände, die mich geprägt haben. Also so einzelne Pieces von Leuten, einzelne Bilder. Also halt auch in Wien, also im Zug sitzen und aus dem Fenster schauen, hat mich schon sehr früh sehr beeinflusst, so am Weg zur Schule. Aber ich glaube, was mich am allermeisten geprägt hat, ist, dass so viel nicht bemalt war. Also so ab irgendeinem Punkt habe ich mir dann halt immer auf den Wänden Bilder vorgestellt und dann waren da aber keine Bilder in echt. Genau. Ich glaube, das hat schon auch sehr viel mit mir gemacht, dass die Wand eben, dass die Stadt eben nicht so bemalt ist wie andere Städte.
2: Es gibt eine Wand, wenn man vom Lendplatz zum Bahnhof hinauffährt in der Kepperstraße. Da steht auf der linken Wand, auf der linken Seite, es geht bergauf. Und aus irgendeinem Grund hat mich das, seit es dort angebracht wurde, wahrscheinlich, das ist da doch schon Jahrzehnte, hat mich das irgendwie immer wieder gecatcht, ob ich jetzt mit dem Bus vorbeifahre oder mit dem Radl, egal ob ich rauf oder runter fahre, es geht bergauf. Und irgendwie eines Tages habe ich mir das auch auf meinen Fuß tätowieren lassen. Danke an das Design hiermit, an wer auch immer das gemacht hat. Aber ich finde, das ist so dieses. Das Wahrzeichen von 80-20 für mich. Es geht einfach bergauf, ob es rauf oder runter geht.
0: Gibt es was, auf das ihr euch am meisten freut an dem Festival? Irgendein Highlight?
2: Ich glaube, ich könnte mich gar nicht entscheiden. Ich finde jeden einzelnen Punkt, ich freue mich auf alles. Ich freue mich auf die Konzerte. Eben am Freitag ist Punk und Indie und ganz bunt durchgemischt. Und am Samstag gibt es dann nochmal Rap von allen Seiten. Ja, ich bin einfach super gespannt darauf. Ich freue mich auch schon super auf die Diskursformate, weil man einfach auch als Veranstalter nie vorplanen kann, wer jetzt kommt. Ich weiß nicht, wie viele Leute aus der Nachbarschaft tatsächlich kommen, wie viele Graffiti-Writer und WriterInnen dann zum Beispiel auch zur Podiumsdiskussion kommen. Und ich bin super gespannt, was da für Themen eröffnet werden, was jetzt einfach für Gespräche geführt werden. Und ja, also ich glaube, da gibt es einfach eine Menge, auf die man sich freuen kann.
0: Ja, also ich bin auf jeden Fall schon sehr gespannt. Wie geht es dann nach dem Festival weiter für euch?
2: Also für den Raum 117 geht es gleich die Woche danach weiter mit der Prekate. Das ist in der Rösselmühle eine Partnerveranstaltung vom Steirischen Herbst. Da gibt es eine Werkschau im Raum 117, die eröffnet am 26. Und ja, grundsätzlich wäre schon gedacht, dass dieses 117-Wende was Nachhaltiges ist. Das soll kein einmaliges Festival sein. Wir haben auch gemeinsam mit Unterstützung von der Europäischen Union ein Jahresprogramm gestaltet. Also es wird immer wieder auch Kinodonnerstage geben, wo es verschiedene, auch irgendwie kleinere Filmproduktionen geben wird, die uns von Rotzfrech Cinema zur Verfügung gestellt werden. Auch Filme über die Graffiti-Szene aus verschiedenen Blickwinkeln. Und es wird auch immer wieder Hall-Days geben, wo man auch die Leute, die man am Festival kennenlernt, auch dort irgendwie wieder trifft, Sketch-Abende. Also das soll noch eine Menge passieren, mal mindestens ein Jahr lang. Und wie es dann weitergeht, werden wir sehen.
1: Das ist ja auch irgendwie das Schöne an so einem Festival. Es ist so diese Woche, wo sehr viel passiert, wo die Leute herkommen zum Malen, wo es Musik gibt, wo all die Sachen passieren, aber danach bleibt ja was in dem Stadtteil. Und klar, also einige der Wände sollen in den kommenden Jahren, werden wahrscheinlich in den kommenden Jahren abgerissen, die Gebäude, aber eben die Wände von der Stadt Graz, die bleiben. Die kann man sich auch noch in Jahren anschauen. Und das ist auch irgendwie schön, dass man zwar so ein einmaliges Ding macht, oder vielleicht werden wir es auch wiederholen, aber dass danach irgendwie was bleibt. Und dass man sich das jederzeit anschauen gehen kann, for free. Also das ganze Festival ist grundsätzlich for free, also die ganzen Programmpunkte für ein paar sollte man sich anmelden. Zwecks unsere, also einfach, dass wir den Überblick behalten. Aber es ist alles for free. Wir wollen da die Hürden gering halten, dass alle einfach mal, die sich dafür interessieren, einfach mal dabei sein können. Wir freuen uns aber natürlich, wenn dann vielleicht Spenden reinkommen. Genau.
2: Wie der Flo auch schon gerade gesagt hat, für Graffiti-Workshops und Stadtrundgang und Kino-Donnerstag bitten wir um Voranmeldung und das kann man entweder auf Instagram bei uns machen oder auf unserer Website und das ist raum117.at.

0: 117 Wände findet vom 14. bis 20. September statt. 117 Wände ist ein Kulturfestival in Graz, das sich der freien Gestaltung von Fassaden im öffentlichen Raum widmet. Zur Anmeldung für Workshops und weitere Infos findet ihr auf raum117.at. Ja, danke an Ella und Flo fürs Kommen. Das war Elias. Ich hoffe, euch hat meine erste Sendung gefallen. Die Musik im heutigen Beitrag stammt von Künstlern und Künstlerinnen, die am 117 Wände Festival live zu sehen sind. Wie immer gibt es alle unsere Beiträge auch zum Nachhören. Ihr findet sie auf cba.media oder auch in unseren heutigen Sendungstipp verlinkt. Und somit verabschiede ich mich. Ich bin euer Elias. Liebe Grüße und tschüss.
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0: Herzlich willkommen zu unserer Live-Sendung hier im Radio Helsinki. Einen wunderschönen Nachmittag wünsche ich euch da draußen als Zuhörer und auch uns hier im Studio. Wir gehen mit dem Thema Los geht's After Summer Review hinaus. Wir haben uns hier in der Runde mit dem Thema Tourismus beschäftigt und wollen euch die positiven sowie auch negative, im negativen Sinne haben wir uns damit beschäftigt und euch da dieses Thema erläutern. Wir teilen Erfahrungen, Erlebnisse und auch etwas Expertenwissen. Aber bevor wir jetzt mit diesem Thema in die Tiefe gehen, würde ich euch gern hier im Studio einladen, euch kurz vorzustellen. Wir sind eine ganz bunte Runde. Sehr vielseitig, von jung bis alt, männlich und weiblich und sehr offen, hier mit euch diese Stunde zu verbringen. Und ja, jetzt lade ich vielleicht gleich dich ein, Maria, dich kurz vorzustellen.
5: Hallo, ich heiße Maria, ich komme aus Spanien.
6: Hi, mein Name ist Enrique und ich bin 17 Jahre alt und freue mich, hier mit euch gemeinsam in der Runde diese Sendung verbringen zu dürfen.
7: Servus, mein Name ist Alex und ich bin eigentlich aus Salzburg. Ich wünsche euch auf jeden Fall ein geiles Zuhören. Wir werden ein paar richtig geile Themen und ja, bleibt dran.
8: Hello everyone, my name is Rock. I'm from Barcelona. I hope you are doing having a beautiful Sunday. And have enjoyed the program a lot. Hello, Alceta.
0: So, ich bin die Maya und freue mich sehr, heute hier mit euch sein zu dürfen. Wie ihr gehört habt, sind wir auch zweisprachig unterwegs und werden euch auch zweisprachig hier beglücken. Und jetzt zu Beginn starten wir mit einem Lied von einem Künstler aus Nigeria, der in Ghana seine Inspiration gefunden hat mit dem Lied, was uns vielleicht alle ein bisschen auflockern soll. 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Tommy Wah!

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0: Thank you, Tomiwa. In case you're listening right now, thank you so much for the music you share with the world. Your folks are out here supporting you. Thank you. Jetzt komme ich zu einem Gespräch mit Maria. Maria ist die Älteste hier in unserer Runde und womöglich auch die Person mit der meisten Lebenserfahrung. Und ich möchte Maria einladen, ihre Erfahrung mit uns zu teilen. Welche Erlebnisse hattest du damals bis heute gesammelt, was in Bezug auf Reisen, Tourismus? Ja, erzähl uns was von deiner Geschichte.
1: Danke, Maria, für deine Einladung. Ja, ich bin die Älteste in der Runde. Ich bin Ende der 60er auf die Welt gekommen. Und ich bin sehr viel gereist, schon in meine Jugendjahre. Und damals war wirklich ganz anders als heute. Ich will nicht sagen besser oder schlechter, aber anders. Früher gab es überhaupt nichts, eine Plattform, wo man sich vorher alles abschließen konnte, ein Zimmer schon vorreservieren oder sowas Ähnliches. Ne? Also man ist einfach nur auf die Welt gereist, man hat die Ticket in dem Moment gekauft, man ist gelandet oder angekommen irgendwo und dort hat man gefragt, wo etwas frei war zum Schlafen zum Beispiel. Ne? Das ist heutzutage sehr schwierig. Wenn der Fall ist heutzutage, dass man in einer Stadt ankommt und kein Zimmer hat, fragt man nicht mehr. Man geht auf Booking oder Airbnb und man schaut, was frei ist dort. Und das ist ganz anders, ne? Weil für mich früher war, ich habe keinen Tourismus gemacht früher. Ich bin gereist. Und ich wollte eigentlich genau diese Erfahrungen machen, weil man muss sich selber überstehen und überwinden, Leute zu fragen, vielleicht in anderer Sprache oder in Orte, zum Beispiel Marokko, ne, wo man die Sprache nicht kennt. Man hat mit Händen und Füßen mit den Leuten gesprochen, viele Erfahrungen gemacht, auch viel Angst gehabt, vielleicht kriege ich kein Zimmer, man hat auch ganz wenig Geld gehabt. Aber man ist gewachsen, oder das ist meine Erfahrung. Ne? Ich will nicht damit sagen, dass heute nicht so möglich ist zu reisen, aber es ist alles viel anders geworden. Vor allem die Städte, vor allem sind, meiner Meinung nach, oder was ich beobachte, Produkte geworden. Und daher habe ich das Gefühl, dass man das eigentliche Leben einer Stadt nicht mehr zum Erkunden, zum Erfahren ist. Man bekommt alles schon vorprogrammiert. Man weiß schon, wo man hingehen muss, wo man sich das Foto machen muss und dann weiter. Aber das eigentliche Leben des Menschen wird heutzutage nicht mehr so richtig erfahrbar. Kann man das sagen? Auf Deutsch?
0: Ja,
1: ja, das ist, was ich beobachte. Ne? Ich sehe, ich reise und ich sehe überall das Gleiche. Gleiche Geschäfte, gleiche Klamotten. Die Leute, das Essen ist immer noch ein bisschen anders, Gott sei Dank, aber man kann überall schon Japanisch essen und alles Mögliche. Das Reisen hat für mich nicht wirklich jetzt einen Sinn, weil warum soll ich mich bewegen, wenn ich überall mehr oder weniger das Gleiche erfahre? Ne? Das ist eh meine Erfahrung. Ne? Trotzdem reise ich immer noch sehr gern, weil es gibt immer wieder Leute, ich treffe immer wieder Leute, die bereit sind, mit Fremden zu reden und auch ihre eigenen Erlebnisse mitzuteilen.
0: Und hast du dir so dieses alte Reisen auch so in deinem Inneren beibehalten? Kannst du zu Orten fahren, ohne vorher dir im Internet zu Bilder anzusehen, wo du hin möchtest? Oder tust du dich da auch vorher quasi vorprogrammieren, bevor du auf Reisen gehst?
1: Also ich habe mich auch vorher ein bisschen vorbereitet mit dem Bücherlein, mit den Reiseführern. Ne? Ich wollte in Marokko zum Beispiel, wollte ich das oder das sehen oder den Atlas erkunden oder so. Natürlich habe ich gewusst, was auf mich ungefähr ne, zukommt. Aber, und das behalte ich immer noch heutzutage. Ich bereite mich nur das Geringste vor und ich lasse mich überraschen. So weit es möglich ist heutzutage. Wenn man, ich meine nicht, man kann auch natürlich mit dem Auto fahren, aber das mache ich nicht für lange Reise sozusagen. Aber ich bereite mich schon ein bisschen vor. Lasse ich aber auch Platz für Überraschungen.
0: Ja, das ist sehr schön. Ja. Danke, Maria.
1: Danke an dir.
0: Du möchtest noch ein Lied mit uns teilen? Möchtest du das vielleicht selber ankündigen?
1: Ja, ja. Also ich habe dieses Lied gewählt, weil es ist genau von meiner Zeit. Ne? Es ist eine neue Version von einer Gruppe aus Südspanien, von Tarifa. Ne? Die haben auch mit Leuten aus Nordafrika zusammengespielt. Radio Tarifa heißen die. Und das ist für mich dieses Geist von damals. Ne? Man wollte immer Brücke bauen. Und das Reise war eine von diesen Möglichkeiten. Ich hoffe, es gefällt euch. Bitte.

0: Hallo, das war eine sehr schöne Musik und jetzt werden wir Alex hören. Hallo, Alex.
1: Leute.
0: Hallo, wie geht's?
1: Servus, servus.
0: Servus.
1: Sehr gut, danke. Und selbst?
0: Gut.
1: Sehr gut. Und euch da draußen hoffentlich auch gut?
0: Immer besser, ja, ja. Also, soviel ich verstanden habe, du kommst auch einen Teil Österreich, der, sagen wir so, mit Tourismus sich viel beschäftigt, ne?
1: Genau, genau. Salzburg ist eines der schönsten Bundesländer, glaube ich, in Österreich. Im Allgemeinen sehr viel Tourismus, sehr kulturell, sehr viele verschiedene Arten von Menschen und im Insgesamten sehr schön eigentlich.
0: Ja, ja, ich finde die Stadt sehr schön, aber es ist auch, zieht sehr viele Menschen, nicht nur auch Österreich, aus die ganze Welt, ne?
1: Genau, ja. genau. Und in Salzburg ist es relativ easy geregelt. Also die Touristenströme sozusagen werden ganz gut abgetragen, muss man schon sagen, von Salzburg. Es gibt sehr viel zu sehen, es gibt unglaublich viel zu erleben in Salzburg. Bietet eine Kultur oder eine Erfahrung, die teilweise mehrere hundert Jahre alt ist. Es gibt das älteste Kino dort und, und. Aber mich interessiert viel mehr, wieso die Menschen genau dorthin kommen. Also was zieht einen quasi an? Was löst es aus, dass du irgendwo hin willst? Du willst ja irgendwas erleben, du willst ja irgendwas sehen. Es muss ja einen Grund geben, wieso du genau dorthin willst.
0: Mhm. Aber wurdest du, Entschuldigung, habe ich dich unterbrochen?
1: Alles gut, alles gut.
0: Würdest du sagen, dass Salzburg durch diese Zuflut an Tourismus Bern irgendwie auf eine Weise beeinträchtigt worden ist, zum Beispiel mit Preise?
1: Ich glaube, dass es gar nichts mit Salzburg selbst zu tun hat. Ich glaube, dass allgemein der Tourismus verwendet wird, um einfach auch die Vorteile einer Gesellschaft, die Vorteile einer Kultur herauszuheben. Meistens ballt sich das dort, wo am meisten zu sehen ist, wo die meisten Veranstaltungen sind, wo du am meisten erleben kannst. Und mittlerweile geht es ja nicht mehr nur noch um das Erlebnis, sondern vor allem um das Image, ja, um das, was nach außen getragen wird, aber nicht mehr um das, was man eigentlich erlebt. So. Und das finde ich ein bisschen schade allgemein in unserer Gesellschaft, dass alles so eine Wegwerfgesellschaft wird und dass diese Werte einfach nicht mehr so getragen werden, also selbst von den Salzburger Festspielen nicht. Also.
0: Ja, ja, ja. Was deine Meinung nach, ne, passiert in der Gesellschaft, sagen wir so, in der kleinen Gesellschaft Salzburg als Beispiel, aber in der Gesellschaft Europa zum Beispiel, sagen wir so, weil wir hier in Europa sind, passiert durch Tourismus in negativen sowohl in positivem Sinne.
1: Ich glaube, dass es ganz, ganz, ganz, ganz wichtig ist, diese kulturelle Vermischung, ja, aus mehreren Gründen. Alleine wenn man durch die Straßen geht, man kann sich eigentlich gar nicht die Straßen ohne irgendwie die kleinen Läden vorstellen, ohne, sag ich jetzt mal, irgendwo einen Döner holen zu können oder irgendwo chinesisch essen gehen zu können. Und es bringt unglaublich viel mit in unserer Gesellschaft und auch viel Negatives. Ja. Zu den negativen Sachen gehören sicher der Müll. Alles, was so verdreckt oder halt schlecht behandelt wird. Dazu gehört teilweise die Verbindung, dass die überlastet sind, dass die nicht ausgebaut werden, weil es einfach nicht als nötig befunden wird. Dazu kommen noch andere Sachen, wie zum Beispiel verschiedenste Kulturen, die andere Moralvorstellungen haben, andere Werte mittragen, andere Erlebnisse haben, wie jeder Mensch ein anderes Erlebnis hat. Oder gemacht hat, auch jeder Mensch andere Werte mitbringt sozusagen. Und es kann zu vielfältigen Problemen führen, von in der Schule, von einer schlechten Umgebung, negativen Erfahrungen, einer kaputten Familie oder sonst was, bis hin zu den schönsten Erfahrungen, ne? Dass du wirklich einen Platz findest, wo du leben kannst, wo du dich wohlfühlst, wo du selbst sein kannst und wo du tun kannst, was du willst. So.
0: Aber wenn ich denke, ich sehe nicht wirklich diese Verbindung zwischen Tourismus und Schule. Kannst du es bitte ein bisschen erklären?
1: Wenn ich jetzt irgendwo bin, ja, und ich fühle mich dort wohl, meine Familie fühlt sich wohl, dann ist es meistens so, dass diese Leute dort sesshaft werden. Ja, zuerst Urlaub machen dort, zuerst sich ein bisschen was angucken und dann sagen, hey, geil, ich will unbedingt dort leben. Und dann auch dadurch sozusagen, dass ein bisschen integriert wird. Ja, vom Tourismus raus, mit in die Gesellschaft rein integriert wird. Es sind auch ganz, ganz viele Leute, die nach Dubai gezogen sind oder die nach, keine Ahnung, Spanien gezogen sind, Barcelona oder so. Ja, auch aus diesen Gründen. Und ich glaube, für uns ist es wichtig, dass wir allgemein viel draus gewinnen. Ja, dass wir das Positive rausholen, dass wir das stärker ausbauen, dass wir gucken, dass wir unsere Städte wirklich schön machen. Wirklich so machen, dass jeder sagt, okay, ich will dorthin. Ja, ich finde es geil dort, ich will dort eventuell leben oder sonst was.
0: Ja, interessant, dieser Aspekt, ne? Weil ich hätte mir gedacht, dass oder was ich beobachte, ne, zum Beispiel in Madrid, ne, das ist auch eine sehr, sehr touristische Stadt, ne, wie Salzburg, anders, aber auch, dass die Wohnungen, Preiswohnungen zum Beispiel, so erhöht worden sind, dass die Leute von Madrid selber sich nicht mehr leisten können. Ne?
1: Die werden quasi verdrängt so ein bisschen. Ja, so. Das ist eigentlich überall so. Mhm. Sollte natürlich nicht sein, meiner Meinung nach.
0: Ja.
1: Aber wenn jemand Eigentum hat und eine Wohnung hat, kann er damit tun, was er will. Wenn er sie leer stehen lassen will, dann lässt er sie leer stehen. Passiert auch sehr, sehr viel, damit die Wohnungen vom Preis her hochgehen. Aber ich glaube, es ist wichtig, dass wir wieder auf die Werte kommen, wo wir eigentlich herkommen. Dass jeder Mensch leben kann, wo er will. Dass jeder Mensch sein kann, wer er will. Dass jeder Mensch die Freiheit hat, auch das ausleben zu können. Ja, ohne dafür irgendwie gehasst zu werden oder sonst was. Weil jeder hat Fehler. Jeder hat eine Vorgeschichte und ich glaube, das ist das, wo wir uns darauf besinnen sollten oder darauf fokussieren sollten, das Positive rauszuholen und an die Werte wieder ranzukommen. Ja, weil dafür sind genug Leute in der Vergangenheit, haben dafür zahlen müssen mit ihrem Leben, mit ihrem Blut oder mit sonst was, damit wir heute eine halbwegs normale Gesellschaft haben.
0: Ja, danke Alex. Mit diesen schönen Wörtern von Alex werden wir auf die nächste Musikstück machen. Und jetzt los.

0: Servus Leute, so, da sind wir wieder und wir machen gleich weiter mit Maya, nach Eure Kinder, auf jeden Fall ein geiler Song, mit der Erfahrung, wie es eigentlich in Afrika ist, wie der Tourismus in Afrika ist, wie es in Ghana ist und wie Ihre Erfahrungen dazu sind. Deswegen Maya.
1: Ja, hallo. Ganz kurz zu meinem Background. Ich bin schon sehr, sehr viel gereist und bin in meiner Jugend das erste Mal in Ghana gelandet, allerdings im Rahmen eines Schüleraustausch, was ich tatsächlich als eine sehr schöne Möglichkeit empfinde, zu reisen und auch eine andere Kultur, ein anderes Land in der Tiefe kennenzulernen, ohne
0: Vorurteile oder was?
1: Ja, oder auch ohne negative Spuren zu hinterlassen. Und würde da auch gern jeden empowern, diesen Weg zu gehen, wenn es sich die Möglichkeit bietet. Das ist halt auch ein sehr großes Privileg. Und ich bin mir dessen sehr bewusst, weil ich in Ghana als weiße Frau einfach, ja, sehr, sehr frei reisen kann und auch mit meinem österreichischen Pass die Möglichkeit habe, viele Länder zu bereisen, die für viele nicht im Traum eine Destination wären. Und ich finde, das soll man sich auch so ein bisschen zu Herzen führen, was es für ein Privileg ist, grundsätzlich zu reisen. Ich habe mich damals sehr verbunden gefühlt mit diesem Land und mit dieser Kultur und habe diesen Kontakt über sehr, sehr viele Jahre bis heute aufrechterhalten und war sehr viele Male da, hab das Land im Inneren bereist, allerdings nicht, ich glaube nicht so als eine klassische Touristin, sondern ich war viel mit Einheimischen unterwegs, ich habe Familien besucht, ich war auf Festivals und Kulturevents, die dort einfach stattfinden. Der Tourismus in Ghana, auch durch die Voluntary Work und so weiter, wird immer mehr, allerdings längst nicht so massiv, wie ich das in Ostafrika, Tansania, Sansibar oder sonst wo erlebt habe. Ich war da tatsächlich sehr schockiert, weil ich das halt aus Ghana so überhaupt nicht kenne.
0: Ja, erzähl uns mal, wie läuft so ein Wochenende ab? So
1: am Wochenende in Ghana? Boah, ist ganz unterschiedlich. Also Ghana ist, also vor allem der Süden ist sehr geprägt vom Christentum. Also da sind so diese kolonialen Leftovers sehr, sehr stark zu spüren. Und ich glaube, es ist beim Großteil der Bevölkerung einfach die Intention, in die Kirche zu gehen. Und diese Kirchen stehen einfach an jeder Ecke. Und
0: aber auch so lebensfroh, oder? So,
1: ja, natürlich, so sie sind lebensfroh. Ich glaube, dazu kommt halt einfach auch, dass Armut ein sehr großes Thema ist und dass die Menschen einfach von Tag zu Tag leben und auch quasi so from hand to mouth, also dass man gar nicht so weit in die Zukunft denkt, sondern es einfach sehr im Moment bleibt und lebt und dadurch halt einfach sehr viel Freude entsteht, weil man vielleicht nicht so sehr in die Zukunft denkt.
0: Aber auf jeden Fall schön so mit anzuhören, weil die Kultur ganz anders ist, auch die Dankbarkeit kommt mir vor für etwas, was man tun kann, so auch eine ganz andere ist, so diese Lebenserfahrungen eine ganz andere Welt sind und unglaublich schön, unglaublich schöne Kultur, unglaublich lebensfrohe Menschen auch, kommt mir vor oder habe nur ich den Eindruck, so kommt es mir immer vor.
1: Ja, auf jeden Fall und ich kann es auch jedem empfehlen, nach Ghana zu reisen, allerdings würde ich mit einer Intention hinzugehen, nicht als weißer Mensch irgendwie alles besser zu wissen, sondern sich ein bisschen hinten anzustellen und einfach zu sehen, was passiert hier und nicht wieder so wie schon in der Geschichte das vorgekommen ist, einfach so eine eigene Meinung oder ein besseres Wissen über eine andere Kultur zu stülpen, weil das sehr arrogant und
0: so,
1: egoistisch
0: so mehr,
1: ist.
0: Mehr zuhören statt zumuten.
1: So. Genau, und vielleicht auch einfach zulassen. Zulassen und passieren lassen und sich einlassen.
0: Ja, sehr geil auf jeden Fall. Danke nochmal, Maja, für deine Erfahrungen. Auch allen anderen danke nochmal, dass ihr im Studio wart.
1: Sehr gerne.
0: Und ganz, ganz herzliches Dankeschön an die Leute da draußen. Wenn ihr wollt, beschäftigt euch ein bisschen mit dem Thema, weil es sehr, sehr interessant ist, es sehr, sehr viel gibt. Und wenn ihr da mehr hören wollt, schaltet einfach rein, 92,6 Helsinki. Und wir hauen euch noch einen Song raus und verabschieden uns. Danke fürs Zuhören, wir hören uns.

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5: Herzlich willkommen zu einer neuen Ausgabe der Soundknockerl. Ihr hört die Sendung der Radio Helsinki Musikredaktion. Aus dem Funkhaus in der Schönergasse grüßt euch eure Lilli Vanilli. Heute übernehmen wir eine Sendung von unseren FreundInnen und KollegInnen von Radio Korax, dem freien Radio in Halle an der Saale. Die Musikredaktion von Korax hat anlässlich der Landtagswahl in Sachsen-Anhalt einen antifaschistischen Wahlsonntagsmix zusammengestellt. Töne zur Zeit. Seit letztem Sonntag ist klar, die AfD hat die Wahl mit 43,8% deutlich gewonnen und ist damit stärkste Kraft im Landtag von Sachsen-Anhalt. Eine absolute Mehrheit hat sie zwar knapp verpasst, wie die künftige Landesregierung aussehen wird, ist derzeit aber noch offen. Für Radio Korax ist dieses Ergebnis besonders bedrohlich. Der als gesichert rechtsextrem eingestufte Landesverband der AfD hat bereits angekündigt, dem freien Radio die Fördermittel streichen zu wollen. Das wäre ein massiver Angriff auf einen unabhängigen, nicht kommerziellen Sender und damit auf kritische Öffentlichkeit, Meinungsvielfalt und freie Medienarbeit. Korax lässt sich davon nicht einschüchtern und sendet weiter. 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

Wir schicken solidarische Grüße von Graz nach Halle. Und jetzt hört ihr Töne zur Zeit, den antifaschistischen Wahlsonntagsmix der Musikredaktion von Radio Korax.

0: Wahlsonntag. Wo habe ich noch mal meine Wahlbenachrichtigung? Die muss ich doch mitnehmen, oder? Wahlbenachrichtigung, wo bist du? Egal, ich gehe einfach mit dem Ausweis hin, das geht auch. Und wo ist der jetzt? Bin irgendwo im Regal.
1: Ah, alles nach rechts gekippt.

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0: sagt am Lauti Bescheid oder brüllt einfach Sani.
1: So, die Lücken vorm Lauti noch schließen, vorne bitte mal anhalten und den Lauti noch ein Stück, dass wir wieder irgendwie geschlossen stehen.
2: 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Herzlich willkommen zur brandneuen Ausgabe der Generation Z Radio Show auf Radio Helsinki 92,6. In dieser Sendestunde gibt es ein Hip-Hop-Studio. Das bedeutet wieder für euch neue Erscheinungen aus der Hip-Hop- und Rap-Szene aus Graz, Österreich und der Welt. Ja, heute in einer Deutschrap United Antifa Edition. Besser gesagt, es stammt von einem Track, den ich vor kurzem entdeckt habe mit dem gleichnamigen Titel Deutschrap United Antifa. Da sind ganz, ganz viele Artists dabei, zum Beispiel Lena Störfaktor, Maurice Konrad, Juwel und viele weitere mehr. Der ist fast 19 Minuten lang und den werden wir heute in Volllänge jetzt gleich abspielen. Das war aber noch nicht alles, weil es gibt auch Neuerscheinungen. Zum Beispiel zwei Tracks werden wir spielen vom brandneuen Album von Ebo. Typologie eines Lebens heißt das Album. Dann haben wir was Neues von Juwel. Dann haben wir auch einen neuen Dancehall-Track, würde ich sagen, von Oma Yatta gemeinsam mit Yaya. Und Young FSK 18 hat einen neuen Track. Listig lustig werden wir vier Tracks spielen aus dem brandneuen Album Hör mal wer da schreien hat. Die Grazer Gruppe hat ja ihr neues Album released und in einer alten Ausgabe, also in einer vorherigen Ausgabe, habe ich schon einmal ein paar Tracks angespielt und heute spielen wir ein paar weitere Tracks. Zum Beispiel ist auch Lux dabei. Da könnt ihr euch auch schon freuen, was Cooles aus Graz. Und ebenso in dieser Sendestunde habe ich ein paar coole Cypher von Steez Factory in der Edition 43 und 39. Die werden wir heute auch noch reinpacken in diese Sendestunde. Moderation, Redaktion, Technik, Thomas Bayer.

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0: der erzählt so gerne Geschichten über mein Leben, also ein Schwank aus meiner Jugend. Bei mir in Tirol heißt es Hagerst. Setzt man sich zusammen, da redet man ein bisschen und erzählt einem Leben ganz scheiße. Ich weiß nicht, ich glaube, mein Sternzeichen ist sogar Hagerst.
1: Echt?
0: Aszendent.

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Trap. Ihr hört Radio Helsinki 92,6 und das ist die Generation Z Radio Show. Heute gab es ein Hip-Hop-Studio mit ganz vielen Neuerscheinungen und unter anderem auch noch eine Deutschrap United Antifa Edition. Ja, der Track mit dem gleichen Titel, der ist ja fast 19 Minuten lang, den haben wir heute auch in dieser Sendestunde abgespielt in voller Länge. Ebenso haben wir einen brandneuen Track von Oma Yatta gehört, von Juwel, von Ebo zwei Tracks, von Young FSK 18, gemeinsam mit Rattenjunge einen Track, Juju und vier Tracks von Listig Lustig. Und jetzt zum Abschluss gibt es noch die Steez Factory SF Cypher 43. Die 39 geht sie halt leider nicht aus, aber die 43 werde ich auf jeden Fall noch einlegen in dieser Sendestunde. 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Der wird auch sehr bald hochgeladen werden für euch. Und alle Informationen findet ihr auf helsinki.at und sowie auf radiosender.at. Moderation, Redaktion, Technik, Thomas Bayer. Viel Spaß noch mit dem weiteren Programm hier auf Radio Helsinki 92,6. Bis zur nächsten Sendung in 2 Wochen. Viel Spaß!

Ja, willkommen im Audiotop. Sonntagabend, eine Stunde Musik zum Zuhören. Nach der kurzen Sommerpause wieder live moderiert heute. Ja, heute gibt es ein etwas unangenehmes Thema, leider. Das Label Clean Feed, eines meiner Leib- und Magen-Label, muss man leider sagen, hat scheinbar seinen Betrieb eingestellt und ihr letztes Album veröffentlicht. Das ist natürlich traurig, andererseits muss man froh sein, da wurden wirklich ganz viele großartige Alben veröffentlicht und wir werden uns heute eines davon zumindest relativ im Detail anhören. Und zwar hören wir heute Luis Vicente Trio, Come Down Here, passend zum Standort des Labels in Lissabon, wie auch portugiesische Musiker hier, Luis Vicente, Trompete und alles mögliche sonst. Gonzalo Almeida, Bass und Pedro Melo Alves an den Drums, Percussions und so weiter. Ich wünsche gute Unterhaltung.

Luis Vicente und sein Trio. Come Down Here heißt das hier. Ganz gelungenes Album, meiner Meinung nach. Wie gesagt, Clean Feed hat den Betrieb eingestellt, aber wir werden jetzt noch ein anderes Album aus diesem schönen Label spielen. Wir haben noch 20 Minuten Zeit und es gibt uns die Gelegenheit, ein bisschen in die seltsame Welt von Gorilla Mask einzutauchen. Das Machwerk heißt Iron Lung. So ungefähr 10 Jahre alt. Auch hier ein Trio, wir hören Peter van Haffel am Altsaxophon, Roland Fidesius am elektrischen Bass und Rudi Fischerlehner an den Drums. Viel Spaß!

Gorilla Mask heißt diese fröhliche Band. Meines Wissens leider nicht mehr aktiv, wobei die Mitglieder eigene sehr schöne Projekte haben. Peter van Haffel am Saxophon, Roland Fidesius am Bass und Rudi Fischer-Lehner an den Drums. Ein paar Minuten haben wir noch, dann können wir uns den Titeltrack des Albums Iron Lung noch einmal gemeinsam anhören. Dann sollte es weitergehen mit Avant Jazz. Ich wünsche noch einen schönen Sonntag.

Roman Koller ist mit leichter Verspätung eingetroffen. Ja. Okay, jetzt gibt's den Jingle und dann geht's weiter mit Avant Jazz. Ich wünsche noch einen schönen Abend. Passt alles?

Ja, eigentlich war ich eh pünktlich, glaube ich zumindest. Und ich habe mich sehr gefreut, Rupert Kittinger begrüßen zu dürfen. Rupert Kittinger hat mich hingewiesen auf die Saisoneröffnung am kommenden Samstag im Grazer Stockwerk. Das war mir nicht so bewusst, aber vielleicht umso mehr war mir und ist mir bewusst, dass eine Woche darauf, nämlich bereits am 24. September dieses Jahres in Leibnitz, respektive im Schloss Seckau, im Weinkeller, das Jazz Festival Leibnitz in seiner 14. Ausgabe beginnt. Das wird etwas ganz, ganz Besonderes. Glauben Sie es mir, ein bisschen etwas darf ich Ihnen heute von diesem Festival erzählen. Aber Sie wissen, wir sind ja auch den Wegbereitern verpflichtet. Und die habe ich jetzt eingeladen, für uns die Bühne dieses Radios zu betreten. Ich hoffe, Sie sind vollzählig eingelangt. Ja, grüß Gott. Und jetzt beginnt quasi der Opener zur heutigen Sendung.

Applaus, Applaus, den sich die Musiker redlich verdient haben, wenn sie mich fragen, auch wenn der CD-Spieler nicht ganz so will, wie ich.

das wollte. Ja, Sie müssen wissen, dass ich mein Mobiltelefon im Auto vergessen habe und ich jetzt quasi nicht unmittelbar auf das reagieren kann, was Sie mir, verehrte Stammhörerinnen, verehrte Stammhörer, bereits geschrieben haben. Und jetzt muss ich Ihnen eben so erzählen, was Sie soeben gehört haben, ohne darauf eingehen zu können, ob Sie das vielleicht eh bereits wussten. Ja, es handelt sich um einen Live-Mitschnitt, das haben Sie am Applaus gehört. Mitgeschnitten wurde das Konzert vor über 60 Jahren in New York und da kam man damals nicht so viele Lokale in Frage. Es war das Village Gate. In Greenwich Village in New York City standen auf der Bühne Billy Higgins am Schlagzeug, Bob Grandshaw am Bass, Don Cherry am Kornett. Ich denke, das haben Sie herausgehört und dass Sie natürlich auch geahnt haben, dass das Tenorsaxophon von dem Mann bedient wurde, der vorher eine gewisse Zeit lang, es waren schon einige Monate, auf der Brücke geübt hatte, The Bridge, Sonny Rollins. Sie wissen um die Geschichte Bescheid. Er hat sich damals, so denke ich, 1959, Mitte 1959, aus dem Jazz-Business zurückgezogen und hat quasi in seinem Appartement, in dem er seinerzeit auf der Lower East Side in Manhattan gewohnt hat, nicht so üben können. Sie wissen, wie das mit den Nachbarn ist und deswegen nahm er sein Instrument und ging auf eine nahegelegene Brücke. Dort spielte er nach Herzenslust, lärmte und experimentierte, kam dann zurück, 1962 veröffentlichte das Album The Bridge, wahrscheinlich eines, das Album, nicht eines, das Album, das zu seinen besten überhaupt gehört. Und nach The Bridge 1963 nahm er das Album auf, von dem ich mir erlaubt habe, Ihnen ein bisschen daraus vorzuspielen. Sonny Rollins, Our Man in Jazz. Die Kritiker reagierten damals natürlich auf das, was sie auf den Rillen zu hören bekamen, wenn sie nicht auch live das Live-Konzert miterleben konnten. Und die Kritiken waren im Prinzip ganz unterschiedlich. Einige meinten, dass sich die Auszeit von Sonny Rollins, das Üben auf der Brücke, für ihn gelohnt hätte, aber einige kommentierten das so, dass er jetzt nicht mehr der beste Saxophonist war, der er Ende der 50er Jahre bereits war oder so vermarktet wurde, zumindest. Da kamen bereits zwei andere, die sich nach vorne drängten. Ich wage keine Reihung vorzunehmen, weil natürlich sind Sonny Rollins und Ornette Coleman Götter. Und der dritte Gott, den habe ich eingeladen, für Sie jetzt noch ein Stück zu spielen.

Die Musik, die Sie jetzt gehört haben, wurde keine 4 Jahre nach der Aufnahme eingespielt, die ich Ihnen zum Beginn der Sendung vorgestellt habe, nach dem Live-Mitschnitt von Sonny Rollins im New Yorker Village Vanguard. Und wenn ich Ihnen gesagt habe, dass unter Kritikern damals diskutiert wurde, wer nun mal der größte aller Saxophonisten der damaligen Zeit sei, ob das Sonny Rollins, Ornette Coleman oder der, den Sie jetzt gehört haben, John Coltrane war, dann ist mir das relativ egal, wie Sie zu den 3 genannten stehen. Götter, was Sie allemal. Aber ich schulde Ihnen eine Erklärung, warum ich quasi 2 Wegbereiter der jetzt Avantgarde-Musik hier und heute mitgebracht habe. Der Mann, der mein Sendungskonzept quasi durcheinander gebracht hat, ist der Schreiber, der Kulturvermittler, so hat er sich auch schon einmal genannt, der Jazz-Konzertrezensent in der kleinen Zeitung Robert Dendl. In der heutigen Ausgabe der kleinen Zeitung, also heute Sonntag, 13. September 2026, durfte der Mann sage und schreibe fast 2 ganze Seiten mit seinem Artikel über den Jazzdenker Bissi in die Ekstase füllen. Das ist die große Überschrift, die Robert Dendl seinem Artikel mit 1, 2, 3, 4, 7 Spalten vorangestellt hat. Er meint damit die virtuose Improvisationskunst von John Coltrane, der am 23. September 1926 geboren worden ist, also vor 100 Jahren, und der den Jazz verändert und geprägt hat, so wie, also wenn wir bei den Saxonisten bleiben, so wie nur Ornette Coleman und Sonny Rollins auch. Und Robert Dendl beschreibt in der heutigen kleinen Zeitung, was diese Musik so außerordentlich macht. Die Musik, die Sie jetzt auch in Avant-Jazz gehört haben. Ich lobe die kleine Zeitung ausdrücklich, dass Robert Dendl so viel Platz für diesen besonderen Musiker bekommen hat. Ich freue mich darüber sehr und habe deswegen das Sendungskonzept der heutigen Sendung auf Radio Helsinki Avant-Jazz über den Haufen geschmissen, um für die kleine Zeitung heute Werbung zu machen. Robert Dendl sei gedankt, und wenn Sie diesen Zeitungsartikel nicht im Internet finden, dann können Sie mir schreiben. Ich schicke Ihnen quasi den Artikel gerne zu. roman.koller@cello.at funktioniert genauso wie avantjazz1@gmail.com und so weiter und so fort. Gehen Sie ganz einfach auf die Homepage von Radio Helsinki und Sie werden dort die heutige Sendung und den E-Mail-Hinweis finden. John Coltrane, geboren am 23. September 1926 und leider nur 41 Jahre alt geworden. Eine Free-Jazz-Ikone, ohne die es wahrscheinlich diese Sendung gar nicht gäbe. Ja, und wie komme ich jetzt zum Jazz-Festival Leibniz 2026? Ottmar Klammer,
der Veranstalter zusammen mit Isabella Holzmann. Die haben wieder Unglaubliches geleistet in der Organisation und in der Programmierung. Davon werde ich Ihnen am kommenden Sonntag erzählen, aber ich bitte bereits jetzt um Verständnis, dass Rupert Kittinger seine Sendung so circa bis 10 Minuten nach 20 Uhr am kommenden Sonntag fortsetzen wird, weil ich direkt aus Klagenfurt anreise. Ich komme von AIDA, die dort am Nachmittag, am kommenden Sonntag im Stadttheater aufgeführt wird. Ich werde es schaffen und werde Ihnen dann noch viel mehr vom Jazz Festival Leibniz erzählen. Das Datum haben Sie im Kalender eingetragen, Donnerstag, 24. September bis Sonntag, 27. September. Eröffnet wird am Donnerstag wie jedes Jahr im Weinkeller des Schlosses Seckau. Eine Location, die von der Akustik her, von der Atmosphäre für bestimmte kleinere Musikerformationen nicht besser sein könnte. Und es kann nicht besser sein, weil Ottmar Klammer hat Musiker direkt aus New York verpflichtet. Es wird 2 Konzerte geben. Auf das Konzert mit Kirk Knufke und Charlie Burnham, der eine Kornettist, der andere Geiger, auf das da dürfen wir uns gemeinsam freuen. Der Freitag, der 25. September, ich zitiere Ottmar Klammer, den Veranstalter dieses Jazzfestivals, das heuer das 14. Mal stattfindet, hat dazu kommentiert: Der Freitag, der 25. September, ist der Tag, wo wir dieses Jahr mit dem Festival an die Grenzen gehen. Was meint er damit? Er hat ein Orchester eingeladen aus dem Raum Dortmund, Düsseldorf. Dort irgendwo sind die zu Hause, dieses Andromeda Mega Express Orchester. Und er hat in der Programmpräsentation des Festivals letzte Woche das Andromeda Mega Express Orchester mit Sun Ra und Frank Zappa verglichen. Also ein ganz besonderer Klangkörper mit Musikern, die sich der neuen Musik, Sun Ra, Frank Zappa und auch anderen Musiken, Musikrichtungen verschrieben haben. Ja, und an die Grenzen gegangen wird nicht nur bei diesen Konzerten im Hugo-Wolf-Saal, selbstverständlich wie jedes Jahr mit vorangehender Weinverkostung. Das heißt, die lokalen Winzer laden Sie ein, den Wein zu probieren, den Sie quasi für heuer oder im Vorjahr produziert haben, um Sie dann fit zu machen nach den 2 Konzerten. Das andere Konzert wird mit Greg Osby beschritten. Ich wiederhole, der Tag, wo an die Grenzen gegangen wird, und dieser Tag endet dann mit einem sogenannten Late Night Special im alten Kino. Im alten Kino in Leibniz, dort wird der 88-jährige Alexander von Schlippenbach mit Monks Casino auftreten. Eine legendäre Besetzung, ein legendäres Konzert, mitgeschnitten, vor Jahren aufgeführt, auch in Graz von Axel Dörner an der Trompete, Rudi Mahal am Bass, Jan Roder am Bass und Kasper Thom am Schlagzeug. Dort gibt es Musik, die auch von einem Kompromisslosen stammt, nämlich von Thelonious Monk. Und
die Kompositionen dieses Querdenkers werden von, ja, auch quer zu denkenden, von Musikern, die imstande sind, auch musikalisch quer zu denken, aufgeführt. Dörner, Mahal, Alexander von Schlippenbach, Roder und Kaspar Thom. Machen Sie sich darauf gefasst, dass Sie nach Graz erst wieder so um 1 Uhr früh zurückfahren werden können. Am Samstag, naja, da wird es dann leichter hörbar für Sie und für mich, aber trotzdem wird dieser Tag sehr, sehr interessant. Es kommt ein japanisches Trio in den Hugo-Wolf-Saal und es kommt dann auch, ja, vielleicht sogar tanzbare Musik, kubanische Rhythmen, die quasi Ihnen auch in die Beine gehen werden oder sollen. Am Sonntag gibt es eine Matinee um 11 Uhr am Vormittag und für mich, neben Alexander von Schlippenbach, wird dort bei dieser Matinee im Schloss Ottersbach auch ein musikalischer Höhepunkt stattfinden, nämlich Vinzenz Berani, ein Musiker aus Frankreich, ein Meister des Akkordeons, er gehört sicher zu den allerbesten Europas, wenn er nicht der Beste ist, und der spielt dort mit einem Saxophonisten, der mit Sicherheit auch zu den europäisch Besten gehört, Emile Parisien und anderen. Ja, das war jetzt der Appetizer, der Verbal-Appetizer für die Sendung am kommenden Sonntag und quasi für das Festival vom Donnerstag, 24. September bis Sonntag, 27. September in Leibniz, das Jazzfest Leibniz in seiner 14. Ausgabe. Jetzt habe ich so viel gesprochen, dass mir schon noch viel einfallen würde, aber ich bin heiser und Sie hören ja die Sendung auch wegen der Musik. Und die sei Ihnen hier noch kurz gegönnt. Ich danke Ihnen für Ihr aufmerksames Zuhören und freue mich auf Sie am kommenden Sonntag, Ihr Roman Koller.

0: Yes, Aufnahme läuft. Ja, ich sitze da mit dem Shay Stiegler und mit der Effi Lind im Studio von Radio Helsinki. Und ja, da gibt es ein Buch, Shay. Und bitte, magst du kurz erzählen, ja, wer du bist? Oder?
1: Das ist eine Geschichte von einem Buch, das erst möglich wurde in der Pension, wo man alle die Sachen dann erledigt, die das Leben noch so braucht. Ich lese einfach nur das Nachwort vor, dann weiß man, warum es zu diesem Buch gekommen ist. Dieses Romanprojekt verdankt sich zweierlei Persönlichkeiten, die ihre Liebe zur Sprache und den Erzählungen anhängen. Wegen eines Altersunterschiedes von 41 Jahren war die Romanarbeit spannend und bisweilen kämpferisch. Der kämpferische Aspekt verdankt sich den verschiedenen Schlachtordnungen der Phalanx der alten Wörter gegen das Ausschwärmen der jungen Wörter. Der Disput lief immer wieder auf die Frage hinaus, wann sind alte Wörter tot? Chichés vehemente Antwort lautet noch immer, wenn sie nicht mehr in den Mund genommen und mit Leben behaucht werden. Deswegen kann man diesen Roman teilweise als Seniorenheim für pensionierte Wörter betrachten. Am Anfang dachte ich, er brauche nur einen Roman zu schreiben, um alle die Geschichten anzubringen, die er sein Leben lang mit sich herumgetragen hatte. Ohne Plot und ohne aristotelische Dramaturgie begann er, Roman zu spielen. Dann erschien ihm eine Genie, Mentorin und Lektorin. Außerdem war sie eine Dolmetscherin für die moderne deutsche Sprache. Gemeinsam erweckten sie Chichés Roman Anfang zum Leben und gingen auf die Suche nach den richtigen Wörtern und Bildern, die diese Erzählung brauchte. Chiché ging mit seinen Geschichten zurück an den Ursprung der Erzählung zum Mündlichen. Wie ein Märchenerzähler aus Kabul teilte er seine Geschichten mit Effi. Sie fixierte seine Worte, machte sie unverrückbar und zu einem Roman. Damit war die Ewigkeit gewährleistet, so weit, so gut und schön. Aber du glaubst, den Roman zu träumen, doch der Roman träumt dich. Der Roman griff mehrmals in die Handlung ein, um ein Gefüge zu werden und eine Ganzheit zu bilden. All das, um den Schreiberlingen zu zeigen, dass es einer Entität bedarf, um auf dieser Welt eine Daseinsberechtigung zu haben. Effi und Chiché wünschen ihren Lesern die gleiche große Lust dabei, den Roman zu lesen und weiterzuspinnen und diese Welt in ein etwas faunischerem Licht zu sehen. Das Panische in ihrem Leben willkommen zu heißen. Postskriptum, der dichterische Eros hat gewaltet. Ende des Gedichts.
0: Großartig, also ich bin berührt. Also,
1: ja, danke.
0: Es macht neugierig. Also.

0: Das Witzige ist, wie wir uns kennengelernt haben, und das ist nämlich beim Aktzeichnen. Ich war Modell in der Galeriezentrum und der Chiché leitete das Aktzeichnen und er ist in der Pause zu mir hergekommen und wir uns unterhalten und irgendwie der gemeinsame Nenner war, ja, wir schreiben beide. Und er war gerade im Anfang dieses Romans und hat dann mich eingeladen, mit ihm daran zu arbeiten. Und das Besondere daran ist, dass der Chiché den Roman nicht selber tippt, weil er gesagt hat, er hat sie angeschrieben, nachdem er seine Arbeit damals getippt hat auf der Uni, sondern er spricht und ich tippe das dann. Das heißt, der ganze Roman ist eigentlich am Anfang von jemand anderem und dann, wie ich es übernommen habe, von mir getippt und vom Sujet erzählt. Und das hat man irgendwie in der Sprache drin, dieses Gesprochene und Erzählerische, was den Sujet, was seinen Stil ausmacht, finde
1: Ja,
0: ich.
1: es ist interessant.
0: Und daher auch Streitereien, weil ich mal gesagt habe, na, das kann man so nicht schreiben. Das Wort kennt niemand.
1: Okay. Fällt dir da ein Beispiel ein, was das zum Beispiel ein
0: Fuzo.
1: Fuzo?
0: Ja, Fußgängerzone, aber
1: Also
0: für mich hat das nicht jugendfrei klungen.
1: die
0: Aber macht was denn
1: ja.
0: das? Das kann man nicht reinschreiben in einen
1: Okay,
0: Roman,
1: ja.
0: das weiß niemand mehr
1: Aha,
0: heutzutage.
1: okay. Ja. Ja, interessant. Und hast du, Effi, Lieblingspassagen? Was ist
0: Ja,
1: deine Lieblingsstelle?
0: ich finde natürlich den Anfang extrem spannend, weil das was ist, was so viel Erfahrung vom echten Leben drin hat, das kann man nicht erfinden. Sowas, diese
1: Okay.
0: Zugreise,
1: Ja.
0: die Zugreise mit diesem Zug von Stockholm bis nach Österreich zurück und was
1: Aha.
0: da passiert, so das ist das 70er-Jahre-Flair,
1: Aha.
0: wo drunter so erotische Abenteuer sind von so einem Zug, wie heißt das, Chiché,
1: Ja. Nacht.
0: Nachtzugbegleiter,
1: Okay,
0: der
1: Nachtzugbegleiter.
0: damals die Leute noch bedient hat,
1: Schlafwagenschaffner.
0: oder Schlafwagenschaffner, das
1: Schlafwagen,
0: gibt es gar nicht mehr heute,
1: genau.
0: glaube ich. Ja, es wirkt sehr, was soll man sagen, impressionistisch, aber irgendwie total abenteuerlich und spannend.
1: Und das Buch heißt Nymphothek. Nymphothek,
0: Nymphothek,
1: genau.
0: ja, wie Nymphensammlung.
1: Ja. Nymphothek. Ja, Elfi, magst du da was vorlesen aus der ersten Passage, oder?
0: Die erste Passage ist es gar nicht, da haben wir nämlich noch ein Vorwort reingeschrieben,
1: Okay,
0: habe ich gesagt,
1: okay.
0: das muss man erklären.
1: Ja, aber irgendeine Passage, wo du sagst, das würde ich gerne mal.
0: Ich meine, ich kann das vom Zug vorlesen, jetzt wo ich
1: Bitte.
0: schon angeleiert
1: Ja,
0: habe,
1: bitte,
0: gell?
1: das macht dich so neugierig.
0: Und das ist Kapitel 2, weil Pan Zug fährt. Ich fahre nur schnelle Züge und diese bei Nacht. Ein etwas überheblicher Satz für einen frisch gebackenen Liegewagenbetreuer.

0: auf dem Sprung zum Schlafwagenschaffner. Und doch ist es so, dass Mann und Frau im fahrenden Zug von einem Reisebloß erfasst werden. Man könnte sagen, dass sie aus sich heraustreten. In ihrer gemeinsamen Isolation stoßen sie in unartige Gefilde vor. Alle nur denkmöglichen Situationen können sogar von der Realität überboten werden und die Götter dazu zwingen, herabzusteigen und sich unter die Menschen zu mischen. Der Zug fuhr rollend aus dem Hauptbahnhof Kopenhagen hinaus und wurde immer schneller, so als wollte er frühzeitig die Eisenbahnfähre auf Lolland zur Überfuhr nach Deutschland erreichen. Mein Liegewagen war heute Nacht nicht belegt, also schlenderte ich durch die Waggons und hoffte, nette Zugreisende zu treffen. Wirklich voll war nur der Speisewagen. Ich schaute mich um. Alles Langeweiler, alle blond. Den Rückweg versperrte ein ineinander verschlungenes Pärchen, das mit seinen Gliedern das Blech der Übergangsbrücke in Beschlag nahm. Der Rhythmus des Zuges wippte sie auf und ab und rieb sie gegeneinander, betäubt von diesem Höllenlärm. Sie schmiegte sich mit dem Rücken an ihm und ihre Arme zogen seinen Kopf zu sich, sodass sie ihn ansehen konnte. Er hatte seine Arme um ihren Schoß geschlungen und die Hände in ihrer Latzhose versenkt. Ich drückte mich etwas peinlich berührt vorbei, wahrscheinlich war ich neidisch. Im ersten Abteil des Wagens, welches für die Wäscheaufbewahrung vorgesehen war, hatte sich ebenfalls ein Pärchen breit gemacht. Sie hatte die Schuhe ausgezogen und ihre nylonbestrumpften Füße im Schritt des gegenübersitzenden Mannes vergraben. Ich versuchte den Blick auf meine Schuhe zu heften, die schwarz gewichst waren, aber das Paar lächelte mich einfach an. Ich hielt ihnen vor, dass dies eigentlich ein Wäscheabteil sei, doch ihre Antwort entwaffnete mich. Ich möge das Abteil doch für sie reservieren und vor allem keinen neuen Gast zulassen. Ich selber dürfe aber, wenn es notwendig sei, stören. Die Fähre war erreicht und alles strömte zum Buffet und Besäufnis. Wodka, Kaviar und andere nordische Köstlichkeiten gab es zollfrei. Aber nur das Wenigste durfte mitgenommen werden. Ich fürchtete mich schon vor dem Zustand der Betrunkenheit meiner Gäste im Waggon. Speiben, Speiben, Speiben, fasste ich meine Vorstellung zusammen. Das Schiff ging im Hafen der Insel Fehmarn vor Anker und die vollgestopften, abgefüllten Reisenden krochen zurück in ihre Abteile. Jetzt war auch das zweite Abteil hinter dem Wäscheabteil belegt, was soll ich sagen? Zwei süße Schwedinnen, die mich offen und erwartungsvoll ansahen, aber nicht so schlimm berauscht wirkten, ließen sich auf den mittleren Liegen nieder. Ich setzte mich zu ihnen, auch zwecks der Beobachtung des ersten Abteils, war mir doch ein fettes Trinkgeld in Aussicht gestellt worden. Die eine, etwas jüngere, tat müde und legte sich schlafen. Die andere, sie nannte sich Lenana, breitete über uns beiden Sitzenden eine Decke aus. Ich war ein bisschen enttäuscht, hatte ich doch diese norwegische Art des Füßelns noch in frischer Erinnerung, aber schon spürte ich ihre Hand auf meinen Schenkeln. Dadurch ermutigt schob ich meine Hand in ihre Richtung und erreichte ihren Nabel. Ich spürte förmlich, wie sie den Bauch einzog, um mir den Weg weiter zu ebnen, und ich gelangte so spielend zu ihrer Scham. Lange währte es nicht, schon packte sie mich bei der Hand, zog mich aus dem Abteil hinaus und steuerte das Waschabteil an. Sie glitt auf das Waschbecken, ihr Strickkleid rutschte hoch, und weil sie darunter nichts anhatte, war es mehr als eine Einladung. Ich zuckte zurück, war ich doch unvorbereitet und daher auch ungewaschen. Meine Eichel drängte sich über den Gürtelrand und wirklich, es haftete etwas Magma unter der Vorhaut. Ich schob mich schnell hinein, aber der ranzige Geruch verriet mich doch. In ihrem Gesicht suchte ich nach Spuren von Ekel, traf aber ihre Augen nicht, weil diese beiseite in einen Spiegel starrten. Ich folgte ihnen, sie waren direkt auf mein weiß verschmiertes Männerstück gerichtet. Als wäre mein Abbild von mir losgelöst, blickte es mir bis ins Innerste und ich verlor die Konzentration. Es war schon wieder vorbei. Lenana nahm es schwedisch stoisch und verschwand in ihrem Abteil. Der Spiegel ließ mich nicht los, bis mir Zweifel daran kamen, ob ich ihr während unserer gesamten Begegnung einmal ins Gesicht gesehen hatte. Ich schützte Arbeit vor und patrouillierte wieder den ganzen Zug. Das Pärchen auf dem Übergangsblech war verschwunden und die ganze Zuggarnitur schien zu schlafen. Der Speisewagen war schütterbesetzt und ich genehmigte mir ein Achterl vom Roten als Belohnung für das überstandene Abenteuer. Bei der Kontrolle meines eigenen Wagens schien alles ruhig, nur die Tür des zweiten Abteils stand offen. Ein nackter Schenkel hing von der mittleren Liege herab und die Sicherheitsgurte baumelten lose in der Luft. Ich hatte Angst, dass das Mädchen vom Bett fallen würde, also musste ich ihr Bein zurückschieben und die Gurte wieder schließen. Mein Kopf verselbstständigte sich, wie angezogen von ihrem dargebotenen Körper, bis sie ruckartig ihre Ferse in meinen Nacken drückte und mich zu ihrem Schoß zog. Ihr Schoß roch warm und feucht, ich kostete einen Schluck. Ein Geschmack wie Minzetee überraschte mich. Zurück in meinem Dienstabteil kam ich nicht zum Denken, weil die Norwegerin des ersten Abteils klopfte. Sie wollte einen Wein. Ich hatte nur Merlot, das war ihr Recht. Ich trank einen mit und als unsere Gläser zusammenklangen, öffnete sie schon meine Hose. Sie tauchte ihre Finger ins Weinglas und wusch mich mit dem Wein. Die Schleimhäute können das nicht unbedingt empfehlen, aber sie wurden mit einem kühlwarmen Mund besänftigt. Es schmeckt wie Kräutersuppe. Und schon war sie verschwunden. Das war also das versprochene Trinkgeld gewesen. Jetzt kam ich endlich zum Nachdenken. Die Gerüche und Geschmäcke von Schmegma, Sperma, Minztee und Kräutersuppe erinnerten mich an die Ausdünstung des Pärchens auf dem Übergangsblech. Und wenn ich genau überlegte, sah die Frau aus wie ein leichtes Nymphchen und er mit seinem zottligen Bart und Haar wie Pan, der gehörnte Bock. Kurz und gut, es war die Begegnung mit der Gottheit, die einen Funken in mir entfacht hatte, der mich noch oft jucken sollte, vielleicht sogar verfolgen. Das ist natürlich ein ziemlich deftiger Anfang, oder, Schische?
1: Ja, ziemlich. Ja. Ich mache mir die Steinsuppe, dass ich weiß, dass wir nicht nur deftig sind.
0: Okay? Du hast gesagt, man muss direkt am Anfang eines Buches irgendwie...
1: Gleich mal klarstellen.
2: Ja. Ich würde sagen, machen wir die Steinsuppe jetzt als nächsten, oder?
1: Ja.

0: Die Steinsuppe.
1: Ja. Die Vorgeschichte ist, dass eine Einladung für ein Festl da ist beim südlichen Silo von Graz. Und da will ich hin, weil jeder, der dorthin kommt, auch was beitragen muss zum Festl. Und ich habe die Idee gehabt, dass ich eine Steinsuppe mache. Habe alles vorbereitet und Steine gesammelt und der Mur, so Murnockerl. Und jetzt versuche ich zu lesen. Das verschaffte mir die Zeit, ein Rezept der Steinsuppe, portugiesisch Sopa de Pedra, zusammenzustellen. Besser wäre nur, die Suppe gleich in eine Geschichte zu verpacken, mit der ich die Gäste einkochen konnte, während sie die Suppe schlürfen. In mein Notizbuch schrieb ich: Meine Omami und somit auch meine Mutsch haben mich immer angelogen. Ich war ihnen einfach zu neugierig und ihnen ist immer die Erzählluft ausgegangen. Deswegen haben sie auf ihre Fabulierungskünste zurückgegriffen. Nicht man nehme, sondern es war einmal. Es war einmal zwischen den Weltkriegen zur Zeit der großen Wirtschaftskrise in den 30er Jahren, als ein alter Mann an die Haustür meiner Großeltern klopfte. Er war etwas klein gewachsen, mit verfilztem Bart und einem dicken Wintermantel mitten im Sommer. »Gebt's mir was zu essen«, forderte er. »Das bitte war schon zu viel.« »Wir haben selber nichts«, antworteten meine Großeltern gleichzeitig. »Ich hab schon 3 Tage lang nichts mehr gegessen. Ich fahr euch auf der Schwön um«, beharrte der Bettler. »Aber wenn wir nichts haben«, erwidert meine Großeltern wieder zugleich. Er nahm sich noch einmal das Wort und zeigte auf den alten Herd. Da brennt nur ein Feuer und das Wasser im Kessel ist sicher noch heiß. Wenn wir ein Scheit Holz nachlegen, können wir uns eine gute Steinsuppen machen. Was ist das, eine Steinsuppen? Entfuhr es den Eltern, den Großeltern. Ja, halt eine Suppen von einem Stein. Ihr habt im Hof ja eh genug Steine liegen, lächelte er und hob leicht den Kopf. Was soll ich sagen, meine Großeltern waren neugierig gemacht und stimmten einer Steinsuppe zu. Sie suchten im Hof einen Stein, den der Bettler ob seiner Schönheit sehr bewunderte. Er wurde gebürstet und in Brunnenrock ausgiebig geschwemmt. Wegen einem Hernerdreck. Sie legten ihn

0: Und den Kessel und alles bald kostete der alte Mann mit gespitzten Lippen das Steinwasser. Ui, das ist gut. Das ist ein super Stein, der nur einen kleinen Fehler hat, der ist irgendwie nicht salzig. Ob sie vielleicht ein Salz haben, der hat ein bisschen verschmitzt mit einem Blick von unten herauf. Natürlich hatten sie ein Salz. Er schickte sie auch noch in den Garten, um Liebstöckel, Petersilie und Sellerie, jeweils Kraut und Wurzeln, Möhren, Lauch, Kohlrabi und Kaffeeol waren leider nicht vorhanden. Es reichte, um den Bettler verzückt ausrufen zu lassen. Das ist ja ein Sonntagsschnorsuppen. Ob sie vielleicht nur einen Erdäpfel hätten, zum einen schon, dann konnte man die Suppen noch ein bisschen sämig rühren, wenn wir Großeltern hatten. Die Suppe war nun fertig und wurde mit großem Genuss geschlürft. So hatte mir meine Mutter die Geschichte erzählt. Steinsuppen begegneten mir in Irland, Afrika und in der Weststeiermark. Dort hörte ich sogar von einer Nagelsuppe. In Wien wurden in Arbeiterhaushalten mit einem Stein ein nasser Fetzen geschlagen wurde, um für den Nachbarn eine Schnitzelzubereitung vorzutäuschen, waren die Steine zu Kochwerkzeugen avanciert. Als Familienerbstücke waren sie heilig, was ihnen einen besonderen Platz in der Besteckschublade sicherte. Ich wollte den Steinen für dieses großartiges Fest einen endgültigen Platz in der Küchenkunst sichern und nahm mir deshalb vor, alle Speisen von Kuchen bis zu den Getränken mit Steinen zu versehen. Bis jemand drauf oder verschluckte kleine Stein, dann hatte er ganz einfach Glück in der Liebe oder konnte für ein ganzes Jahr Steinkönigin werden.
1: Wunderbar.

0: Wir können nur anraten, jedem, der ein bisschen einen Sinn hat, also selber gern liest oder ein bisschen herumphilosophiert in der Gegend, ein Buch zu schreiben. Es ist einfach ein Abenteuer, was zugegebenermaßen ja nur im Kopf ist, aber immerhin. Mir hat es große Freude gemacht und habe noch viele Romane geschrieben, zusammen mit Effi, aber alle nicht dediert. Da gibt es einen Roman, der heißt Sugar Rock. Da geht es also um Steine sammeln, Schatz besitzen. Es geht aber auch ein bisschen ums Alter, Jugend, also alter Mann, junge Frau zum Beispiel. Sugar Daddy, Sugar Babe. Und ja, er ist irgendwie fertig geworden. Ist auch so schmalbrüstig wie der erste mit ein bisschen über 200 Seiten. Der erste genau 224 Seiten. Ja, dann sind wir den nächsten Roman angegangen. Das war dann gleich eine Trilogie. Da sind zwei Teile fertig geworden. Und der erste ist sozusagen, heißt
1: Engelblos.
0: Engelblus. Der Engelblus hat ja einen Knaben zum Hauptprotagonisten, der ein Systemzerstörer ist, dann bei einem Holzknecht irgendwie gerade gebogen wird, dann halt doch in die jugendlichen Jahre kommt, wo dann alles sprießt und dann eine sehr tolle Frau kennenlernt in der aufgelassenen Seifenfabrik in Graz. Ruby Baby. Das ist dann ja auch, magst du weiterfahren? Der zweite Teil.
1: Ich würde eigentlich nicht vielleicht alle Romane durchgehen, sondern
0: Ja gut, ich, dann erzähle ich halt fertig. Der zweite Teil ist dann von Ruby Baby, wie sie aufgewachsen ist, nämlich in Amerika, hippiemäßig. Ihr Vater ist dann mit einem Bus herumgetourt, übrigens eine historische Figur sogar. Und sie wird dann aber doch mit ihrer Mutter abberufen nach Österreich, weil da ein Erbe anzutreten war in Kärnten. Der Vater tut weiter in Amerika. Die Mutter ist dort Gutsherrin geworden und Ruby Baby ging dann zum Studium nach Wien zu einem bekannten Herrn, der Familie bekannten Herrn und hat dort halt ihre Erlebnisse, bis sie dann halt doch den Systemzerstörer mit Namen Hugo trifft. Der dritte Teil ist angefangen worden, aber der hat sich dann zu sehr verzwickt. Wie übrigens auch ein Trivialroman, den wir angefangen haben, der war dann so verschachtelt, dass wir es selber nicht mehr ausgekannt haben. Irgendwie mit Nagaland und Küchen in Verbindung. Jetzt machen wir nur noch Kurzgeschichten und der Herr Stiegler probiert, Gedichte zu schreiben.
1: Das ist ja auch, weil du es verweigerst, einen Plot festzulegen für einen Roman im Voraus, sondern einfach darauf los die Geschichte wachsen lässt. Und dann ist es teilweise schwierig, aber auch in diesem Buch, so bei Nymphothek, da ist bis zu einer gewissen Stelle dein Erzählen, bis zum Fest, wo das Ganze dann seinen Höhepunkt hat und dann kommt ein zweiter Romanteil, die Prinzessinnen, wo das Ganze, wo du versucht hast, ein bisschen zu plotten und da haben wir ganz eine andere Dynamik drin. Also ich finde das sehr interessant, die beiden Sachen auch gegenüberzustellen. Aber das Beste an dem Buch sind sicher diese ganzen Sprinkel oder so Einwürfe von interessantem alten Wissen, das oft verloren gegangen ist, das überall da reingeflossen ist und das dann mythologisch so in den Alltag eingebaut worden ist. Zum Beispiel die Schafskreise, wo Schafe sich irgendwie mit den Köpfen
0: Ja,
1: zusammenstellen.
0: da fällt mir die Gruppe Brodlern ein, die das in einem
1: Ja, genau,
0: Lied.
1: von da ist es entlehnt.
0: Ja, das
1: genau.
0: ist.
1: Nur ich habe den draus verschwinden gemacht. Die verschwinden dann alle, in dem Fall auch das Romanpersonal. Und dann werde ich natürlich gefragt, Roman, was soll das bedeuten, das Verschwinden? Ich habe gesagt, ja, das tauchen ab in ein Paralleluniversum, nicht? Und dann, wenn ich immer nachgucke, was heißt Paralleluniversum, gibt es seit der griechischen Philosophie ein paar so Hinweise, auch in der Physik natürlich mit Schrödinger. Aber
0: Bei mir ist es das Abtauchen der Roman, Figuren des Protagonisten etc. in die Köpfe der Leser.
2: Mhm.
0: In dem Fall sind die Köpfe die Paralleluniversen, weil ich nicht weiß, was die aus dem Roman machen, wie sie ihn lesen und so weiter und so fort. Ne? Und soll mir auch gar nicht wissen. Also das Buch endet wie Deus Ex Machina, alle verschwinden. Zum Schluss eben sogar der Autor ist schon vorher verschwunden, aber sein Nachfolger. Und das entpuppt sich, dass sie... Nein, das verrate ich jetzt nicht.
1: Nein, nicht alles verraten.
0: Genau. Ja, so ist es.
1: Mhm. Also es ist irgendwie sehr viel Wissen in diesem Buch verarbeitet auf unterhaltsame Weise. Zum Beispiel auch die Geschichte von Paisley-Zeichen, woher das kommt und wie das auch als Schutzsymbol verwendet wird. Mhm. Oder... Aber dazwischen ist auch erlogenes Wissen sozusagen eingebaut, was ich sehr lustig gefunden habe, weil ich habe das zuerst mal ganz naiv angenommen. Zum Beispiel sowas wie Leichengifte vom Fallobst, Birnin und Apfelon, dass es nach einer gewissen Zeit für einige Menschen giftig wird, wenn es herumliegt. Mit einer Apfelforscherin, die allein in die Steiermark kommt aus Kasachstan, um sich den Äpfeln zu widmen. Und ein Thema, das noch sehr groß ist, eindeutig Essen. Solche Dinge wie Brösliger Enstaler Steirer Käse, wie der zustande gekommen ist.
2: Ja, eine Delikatesse da oben.
1: Oder chinesisches Freundschaftsessen.
2: Aha.
1: Mit ganz abstrusen Sachen wie bittere Haihaut und was man alles essen kann.
2: Okay.
1: Es ist ein sehr sinnesbetontes Buch, würde ich sagen.
2: Mhm. Ich finde es sehr spannend, ich möchte jetzt kurz einen Bogen machen zu gestern, weil ich habe den Sheshe ja gestern erst kennengelernt. Und eigentlich hat uns die Musik irgendwie, oder ich bin über die Musik an seinen Tisch gespült worden und war neugierig. Das ist ein interessanter Herr. Ich habe schon gesehen, das ist eine interessante Persönlichkeit von Weitem. Und da bin ich noch vorbeigegangen, glaube ich, habe noch irgendwas eingekauft. Und beim Zurück hast du immer noch Musik gehört. Und dann habe ich kurz innegehalten oder angehalten und habe mal die Kommunikation aufgebaut. Und das hat von der ersten Minute an war das sehr sympathisch und freundschaftlich. Und ich war, das ist schön. Also kannst du vielleicht erzählen, ein bisschen biografisch. Also du bist ein großer Musikliebhaber.
0: Ja, aber kein selber Ausübender. Übrigens der Freund von Stefanie ist ein Israeli.
2: Okay.
0: Das ist ein ganz hoher Musiker.
2: Aha, was spielt er?
0: Eigene Band schon. Er spielt Verschiedenes, von der Ukulele angefangen über Gitarre.
2: Mhm.
0: Sehr gut auch Percussion, auch elektronisch sehr gut. Hat eine eigene Band jetzt schon. Und ist von 250 Kapellen, die angetreten sind in ganz Österreich, dann in der Abfolge zum Schluss im Gasometer in Wien an siebter Stelle gelandet.
2: Ja.
0: Gegen die Wiener war natürlich keine Chance, die haben das ganze Publikum vor Ort.
2: Mhm.
0: Aber von den Bundesländern ist er der Sieger und hat als siebter doch ein bisschen was abräumen dürfen. Auch.
2: Mhm.
0: Afik Eschel, seine Band heißt Kipot.
2: Okay, interessant.
0: Und die Marketingchefin versucht ihn zu hebeln.
2: Mhm.
1: Wie seid ihr über Musik zum Sprechen gekommen?
0: Ja, ich habe gerade, um mich zu so ein bisschen einzuschwingen auf den Tag, war ich schon Abend, spielt Böhmens Traum und dann noch einmal für ihn die böhmische Liebe und dann noch einmal, weil wir doch beide 68er sind, Can't Hit on the Road Again.
2: Genau.
0: Von Alan Brent Earl Wilson.
2: Es war schön, ja, weil die Musik ist auch eine interessante Welt. Und eine Welt ist auch, hast du ja gesagt, Galerien oder Gemälde. Du bist ja, auch
0: ich bin, es war mein langweiliges Lernen, habe einen Freund gefragt, was wir machen, soll man weitlaufen gehen oder doch Akt zeichnen.
2: Mhm.
0: Das war genau 1982. Ich war damals in meinem 33. Lebensjahr und er hat sofort Ja gesagt. Volkshochschule, sind mir gleich aufgefallen. Nicht? Das heißt, irgendwie doch Qualität. Dann haben wir 10 Jahre einen Verein gegründet, Atelier Yin Yang, da waren aber auch Taiwanesen mit dabei. bei der Gründung. Ja, dann gibt es jetzt seit, kann man sagen, 34 Jahren den Verein. Und wird immer besser. Mhm. Wir machen bis zu 26 Ausstellungen im Jahr, haben Zeichenkurse, wie gesagt, das sind Aktzeichenkurse zweimal in der Woche, mhm, oder andere Techniken, Lesungen oder auch wieder Musikaufführungen. Mhm. Derzeit ist ein bisschen weniger los, weil wir uns bei den Ausstellungen ein bisschen verausgaben. Mhm. Aufholprojekt sozusagen seit Corona. Ja, tue ich auch gern, aber alles in der Kunst. Selber zeichnen, Ausstellungen organisieren, mhm, Ausstellungen besuchen, plaudern, das heißt sie eröffnen. Mhm. Also rundherum das ganze mhm Paket.
2: Magst du noch sagen, wo der also
0: ja, zu finden ist? Das ist, war zuerst die Gründung in der Färbergasse 7, da mhm ist ein Restaurant im Asia. Mhm. Das ist dann noch während der Familie dann doch abgebrannt in der Küche, verkauft worden, und wir haben ein Ersatzlokal bekommen in der Glacierstraße 9, Ecke Artinsgasse. Da mhm sind wir jetzt auch schon wieder über 10 Jahre. Mhm. Äußerst erfolgreich.
2: Mhm. Fein. Ja, dann
0: haben wir's. Ja,
2: so. Also zum Abschluss noch kurz biografisch. Also was ich von dir weiß, ist, du warst Lehrer für ja Geschichte und Geografie. Ich
0: habe studiert, aber Lehrer für alles. In einer Handelsakademie, die brauchen ja auch moderne Fächer, mhm, Präsentationstechnik und Projektmanagement, mhm, und Lebenskunde und was weiß nicht, was ihnen alles mhm eingefallen ist.
2: An welcher Schule?
0: Handelsakademie in Bruck an der Mur, also meine Stammschule, und zusätzlich dann 20 Jahre an der damals noch Pädagogischen Akademie am Hasenerplatz.
2: Okay.
0: Mhm. In Graz. Mhm. Ja, das war mein Werdegang als Lehrer. Mhm.
2: Der Schesche Stieger, darf ich also den Taufnamen auch sagen, also Gerhard, oder?
0: Ja.
2: Gerhard Stieger. Also wie vielleicht wer hören, der dich noch kennt.
0: Okay.
2: Drum. Also wenn das okay ist für dich, sonst.
0: Und dann aber gleich auch Peppi, nicht?
2: Peppi, okay. Ja. Also vom Skifahren?
0: Ja, okay. Stiegler mhm hat im 64er Jahr in Slalom gewonnen.
2: Ach so, okay.
0: Nach einer Vorausscheidung mit Zimmermann.
2: Aha.
0: Und am nächsten Tag hat er Geburtstag gehabt und hat dann gleich die ganze Weltelite geschlagen.
2: Okay.
0: Peppi Stiegler, ja.
2: Mhm. Okay, wollen wir zu dir kommen? Effi? Dass du kurz erzählst, wer du bist und was dein Werdegang
1: bisher war. Ja, ich komme ursprünglich aus Oberösterreich, dann aus Vorarlberg, und schlussendlich bin ich jetzt hier gelandet wegen meinem Germanistikstudium. Mhm. Das habe ich gemacht, weil ich gedacht habe, ja, da kann man schreiben lernen, was halt nicht der Fall ist. Das ist eine Sache, wo man viel mhm über Texte lernen kann, aber man wird dann eher sowas wie Lektor mhm oder ja, Fachperson in dem Bereich. Also in der Zeit im Studium habe ich vor allem eher abstrakte Texte geschrieben. Das ist dem Forum Stadtpark geschuldet. Mhm. Und auch der Plattform, wo ich mal dabei war. Da sind einige so Kurzgeschichten entstanden, die ich mhm dann in diesen Zeitschriften veröffentlicht habe. Aber meine Leidenschaft war eigentlich schon immer Fantasy. Mhm. Und deswegen schreibe ich jetzt, wo ich mich von diesen ganzen Vorstellungen, was Literatur zu sein hat, gelöst habe, mhm, auch diese Bücher. Mhm. Und beim zweiten Roman, den ich fertigstelle.
2: Okay. Erzähl kurz über diese, also welche Art von Fantasy machst du da? Oder wie gehst du da vor?
1: Ja, also mein erster Roman spielt im mesopotamischen Bereich und überhaupt im Osten, so inspiriert von meinen ganzen Reisen nach Jerusalem mhm und der Gegend dort. Ich habe mir gedacht, es gibt sehr wenig Fantasy-Bücher, die in dieser Mythologie, in dieser Welt spielen, sondern das ist eher so Mittelalter, was ich schon sehr gut ausgereizt mhm finde. Mich interessiert die östliche Kultur sehr. Mhm. Deswegen habe ich da so Inanna, Lilith, mhm, vielleicht auch vom Judentum inspiriert, von der Mythologie dort, diese Sachen aufgegriffen und da meinen ersten Roman drüber geschrieben. Und der zweite, da geht es lustigerweise auch um Nymphen, aber ganz ja anders als in Nymphothek. Mhm. Also da werden die Nymphen eher zu Jägerinnen.
2: Mhm. Interessant.
0: Die Nymphen sind die Beute, die dem Jäger auflauern.
2: Genau, ja. Das ist so, ja.
1: Sehr gute Beschreibung, Shishi. Ja.
2: Genau. Gut, also wenn es für euch passt, dann
0: passt gut,
2: ja. Tun wir mal jetzt so. Wir überlegen, wo wir hin. Also wir gehen ja wieder hinauf.
0: Ja.
2: Zum Eat, genau. Dort haben wir uns hier kennengelernt. Ja, jetzt haben wir den Kreis geschlossen.

0: Einen wunderschönen Sonntagabend, 22 Uhr, 2 Stunden vor Mitternacht. Das bedeutet wieder eine weitere Ausgabe, die Sendung mit dem Fisch. Heute mir gegenüber sitzend.
1: Ja, der Matthias, einen wunderschönen guten Abend. Jetzt höre ich selber, ich klinge wirklich angeschlagen.
0: Ja, komplett, das ist alles. Deswegen sage ich Matthias Weiche von mir.
1: Ja, wir sind eh eine gute Distanz.
0: Also ja, ob das gut ist, weiß ich nicht. Aber das fällt mir gerade noch, dass ich vor dem Marathon jetzt noch krank wäre und ich dann den nicht mitlaufen kann, weil ich halt dann zu wenig Trainingstage aufweise oder zu wenig Kilometer auch vorweisen kann, um diesen Standard gemäß aber zu spielen. Wir sind ja steirische Meisterschaften. Ne?
1: Ja, du hast auch kein Hobby, so wie ich.
0: Ich habe nichts zu tun. Ich habe kein Hobby. Was ist, ich habe kein Hobby, bitte, ich bin da heute. Es muss Hobby genug sein.
1: Ja, genau. Fantastisch, dass du das machst. Ich bin echt beeindruckt und wie gesagt, unabhängig von meiner heutigen gesundheitlichen
0: Verfassung,
1: genau, würde ich das auch in gesunden oder völlig auskurierten Zustand nicht schaffen. Laufen ist nicht meins.
0: Nein, ich nicht, muss auch nicht. Der andere gegen ein Radl fahren, schwimmen oder was auch immer.
1: So ist es.
0: Was hast denn du da heute alles mit?
1: Ja, ich habe heute tatsächlich CDs mit.
0: Aber wie viel? Das ist ja unglaublich.
1: Ja, ich habe die. Es ist nämlich echt spannend.
0: Sammlung. Ich habe nämlich die Platten vermit von letztes Mal, ne, wo du gesagt hast. Und zwar, das waren. Warte, wo ist sie denn jetzt da? Das war. Ah, die Antigen.
1: Ja, perfekt. Ja, super.
0: Habe ich mit, falls du noch spielen willst heute, weil du letztens mal nicht dazugekommen bist.
1: Genau.
0: Weil wir da ja vertrödelt haben alles miteinander.
1: Und danach war eine fantastische Sendung mit einem Gast aus Dortmund, der sich vielfach bedanken hat.
0: Ah ja, genau, stimmt, den haben wir ja gehabt. Und der HC-Rot war vorige Woche.
1: Tatsächlich.
0: Nächste Woche kommt auch der HC-Rot und übernächste Woche kommt dann der David mit einem Special über die DDR-Bankzeit.
1: Ja,
0: oder überhaupt. Musikzeit aus der DDR,
1: super.
0: New Wave und die ganzen Geschichten, Punk, New Wave, super.
1: Ja, das so sind die Termine gut
0: verteilt. Gut, du bist verteilt. Ja dann wieder irgendwo immer dumm, ne?
1: Ja, genau.
0: In der Weltgeschichte, das ist ja unglaublich.
1: Nächsten Sonntag bin ich im AK 44 in Gießen mit Nekrodeos, deshalb bin ich nicht da und die Wochen drauf feiere ich dann Jahrestag in Hamburg.
0: Vielleicht sind wir ein Jahr zusammen.
1: Wir sind ein Jahr zusammen.
0: Ich wusste es gar nicht, aber ja, jetzt was du sagst, hast du mich nach Hamburg eingeladen. Finde ich geil.
1: Ja, wenn du auftauchst und mitkommst.
0: Wenn ich auftauche, ich fahre mit dir mit auf. Du wirst ja nicht behaupten, dass
1: naja,
0: du mich da lässt.
1: Du musst nachkommen.
0: Wieso muss ich denn nachkommen?
1: Ja, weil ich ja auf Tour bin.
0: Ja, fahr mit.
1: Und wirklich?
0: Ja, sicher.
1: Super. Auf jeden Fall bin ich auf Tour und am 24. Letzter Termin in Berlin und am 25. fahre ich weiter nach Hamburg. Da treffen sich die Judith und ich und Nekrodeos fährt dann weiter nach München und nach Regensburg. Genau.
0: Ist in Hamburg irgendein Konzert?
1: Das wissen wir doch nicht. Aber wir werden auf jeden Fall ausschalten. Irgendwas werden wir schon finden.
0: Ja, die Rapper bauen.
1: Ja,
0: goldene Handschuh.
1: Was? Goldene Handschuh? Was ist das?
0: So. Gut, die Tür ist jetzt da draußen, bitte. Also ist das echt, wenn du da auf Knie rutschen gehst.
1: Was ist der goldene Handschuh? Ist das ein Beisel?
0: Nein, das ist ein Lokal.
1: Echt? Ist das das von der Bassistin von Slime? Weil die hat auch ein Beisel in Hamburg.
0: Aha, Gottes Willen, ich sage jetzt nichts mehr.
1: Okay, ich werde googeln. Ich kann auch nicht alles
0: ja,
1: wissen.
0: Ja, da gibt es diesen Roman. Also das ist gar kein Roman. Das ist eigentlich eine Tatsache gewesen in den 70er Jahren. Der goldene Handschuh, der hat von rund um die Uhr offen, 24 Stunden, das volle Tschecherl, kannst du dir nicht vorstellen. Wirklich? Es ist unglaublich, du musst das Buch lesen, das hat, ich weiß gar nicht, der Strunk, der Heinz Strunk hat es geschrieben. Und da geht es eben darum, um diesen Mörder, den Honka.
1: Aha.
0: Der hat Anfang der 70er Jahre ein paar Frauen umgebracht und die hat er alle dort aufgesammelt. Er war selber voll fertig und die Frauen, die waren auch alle total Alkoholikerinnen, also die waren echt ganz fertig gefahren. Und er hat auch mit, beide Frauen nämlich, hat er mitgenommen. Er war relativ jung, aber hat auch sonst keine Freundin gehabt oder wie auch immer. Hat er mit nach Hause genommen, der hat dann gleich in der Nähe gewohnt. Die hat er dann quasi misshandelt und hat es kochen lassen und hat es dann umgebracht. Und die hat er dann in seiner Wohnung in so einer Zwischendecke versteckt.
1: Gereise.
0: Und da hat schon alles so gestunken. Und dann hat er halt alles mit Parfüm eingeschmiert und hat dann die nächste Frau, und die hat sich, er hat sich noch gemeint, was da so riecht. Und er hat gemeint, ja, die Nachbarn unten kochen, das sind so Ausländer, die kochen dementsprechend. Und es hat im ganzen Haus so gestunken. Und die sind ihm nur durch Zufall draufgekommen, weil auf einmal trotzdem Brand gegeben in dem Haus. Und dann haben sie bei dem Löschvorgang haben sie die Leichen entdeckt.
2: Gereise,
0: und sind so draufgekommen. Und den Film, den musst du anschauen, das Buch kannst du, es gibt einen Film, der ist auch gut. Und es gibt das Buch dazu.
1: Der goldene Handschuh.
0: Der goldene Handschuh, das ist das Lokal, das gibt es nach wie vor noch. Da gehen Leute, die jetzt durch Hamburg fahren, ganz bewusst rein und schauen sich das an. Das ist wirklich extremer Tier für Winden. Ich glaube, das kriegst du in ganz Graz nicht mit, sowas.
1: Also nicht so wie das Grießcafé, was auch 24 Stunden offen hat.
0: Dort war ich noch nicht drinnen, aber...
1: So in die Richtung, das hat auch 24 Stunden
0: offen. Und dort sind auch die Schlägeranten und die Schlägereien und also in dem Buch wird da alles beschrieben, wie es da drunter und drüber geht in dem Beisel.
1: Ja, danke für den Tipp, das könnte ich
0: unbedingt
1: wirklich
0: kaufen. Ich dachte mir, das ist... Weil da gibt es eine Band, die heißt die Honkas. Aus Deutschland, die Anfang der 80er Jahre.
1: Ja, die kenne ich, aber ich habe nicht gewusst, dass das mit dem zusammenhängt.
0: Ja, das ist der Honka, mit dem haben sie noch diesen Massenmörder. Also Massenmörder halt. Ja, drei Mörder, vier Mörder.
1: Das ist eine Masse.
0: Ist eine Masse, okay.
1: Serie, ein Serienmörder.
0: Serienmörder, ja, ich glaube, das trifft es eher zu. Massenmörder ist er dann doch.
1: Genau, so der Breivik aus Norwegen, der dort...
0: Stimmt, der hat ja das ganze Insel niedergemetzelt.
1: Genau. Na, das ist ein Serienmörder.
0: Ja, genau.
1: Wir haben auf jeden Fall die Schanze, die Rote Flora und die Hafenstraßen, logischerweise als Hafenklang auch, aber die in der Hafenstraße gibt es ja nicht mehr die besetzten, legendäre besetzte Orte und da werden wir sicher schauen, ob irgendwie ein DIY-Konzert stattfindet.
0: Ja, wird sicher stattfinden, weil in solchen Orten findet ja immer was statt.
1: Glaube ich auch, glaube ich auch, ja. Na, ich bin schon sehr gespannt, ich war schon zweimal in Hamburg.
0: Okay.
1: Tatsächlich noch nie auf Tour, also noch nie mit einer Band.
0: Ja.
1: Und wird auf jeden Fall Zeit, auch Hamburg zu besuchen.
0: Nein, einmal war ich in Hamburg oben und zwar, da habe ich ein Kunstwerk vom Grazer Kunstverein, das bei uns ausgestellt war, habe ich mit einem LKW aufgeführt nach Hamburg. Habe ich im Hotel geschlafen und dann bin ich am nächsten Tag wieder heim. Also ich habe von Hamburg nichts mitgekriegt, bis auf die Galerie, wo ich es hingebracht habe.
1: Geil.
0: Dann habe ich geschlafen und dann bin ich wieder am nächsten Tag heimgefahren mit dem LKW.
1: Ja, das kann man auch machen.
0: Ja, ich habe Zeug gekriegt und ich habe den LKW zurückbringen müssen. Also ich hab da heute nicht anbleiben können.
1: Du hast einen C-Schein?
0: Nein, das war so ein LKW bis 3,5 Tonnen.
1: Aha.
0: Das ist genauso das Limit gewesen, dass da, das war so eine Robotergeschichte, die eingegangen ist in den großen LKW.
1: Spannend, in welchem Jahr war das?
0: Alter, 90er Jahr, irgendwann, 95, 96.
1: Geil.
0: Da habe ich ja bei Kunst auf Bauten geholfen im Steirischen Herbst und Kunstverein angestellt gewesen. Und da habe ich solche Sachen eben gemacht.
1: Ah, geil.
0: Da war ich noch jung.
1: Ja, das ist
0: da haben wir diese Reisen nichts ausgemacht, diese Weiten. Jetzt mag ich das nicht mehr machen.
1: Aber du hast ja gerade gesagt, es wäre jetzt wieder an der Zeit.
0: Achso, stimmt eigentlich. Oder vor allem mit dem LKW auf, ich bringe irgendein Kunstwerk auf, das kann gehört, stell es irgendwo hin und passt schon.
1: ja, Hamburg. Ich komme ja gerade von einer Infoveranstaltung. Heute ist es ja offiziell mehr oder weniger besprochen worden. Lustigerweise hast du mir erzählt, vor kurzem bist du schon kontaktiert worden wegen
0: Tickets.
1: Für nächstes Jahr. Voll spannend, wie schnell so die Mundpropaganda rum.
0: Rasterknast.
1: Plus Dirk Jora, Hamburg, das ist das Sprichwort. Und es war echt cool, weil wir haben einen Teaser gemacht, über Infoveranstaltung im Music House und da habe ich Bands eingeladen und Helferinnen und Helfer und das war sehr gutes Feedback, sehr gute Resonanz. Wir haben uns auch auf den Ticketpreis geeinigt, das ist echt spannend. Wir haben es auch mit anderen Festivals verglichen. Dass sie trotzdem noch mit dem, was wir jetzt festgelegt haben, wir haben jetzt gesagt, 35 Euro Vorverkauf, 55 für beide Tage und Soli-Tickets.
0: 120.
1: Nein, also Soli-Tickets 120. In beide Richtungen, wer mehr zahlen will, kann gerne mehr zahlen. Mhm. Und die weniger zur Verfügung haben, dass die halt quasi auch es sich leisten können. Und war eine tolle Infoveranstaltung. Ich habe einen Teaser gemacht, wo alle 20 Bands so einen 20-Sekunden-Ausschnitt gehabt haben. Und für viele war dann die Überraschung, was Dirk Jora, weil viele haben mich gefragt, wer ist Diggen? Und dann sage ich, Diggen, Dirk Jora, Rasterknast und Jora. Und dann, was? So eine richtige Überraschung. Keiner hat gesagt,
0: Die hast du gleich heimgeschickt, oder?
1: Ja, so in die Richtung.
0: Lernensgeschichte?
1: Ja, sagt es dem Klee Becher, der hat gesagt, wer ist Dicken, den kennt er nicht.
0: Das ist der, gut, Gut, jetzt muss ich das Label boykottieren von ihm, bis Grazin Records. Doch habe ich keine Platten.
1: Matthias, super Lineup, aber wer ist Dicken? Oder wo, was ist Dicken, war die Frage.
0: Ach gut, jetzt muss ich mal tief Luft holen. Heißes. Nein, jetzt bin ich ein bisschen fassungslos, dass das gibt.
1: Ja, na, aber jedenfalls, Lineup ist draußen, beziehungsweise diskutiert, und in den nächsten Tagen werden wir schauen, dass wir mit dem Lineup online gehen und dass wir in den nächsten Wochen mit dem Ticketverkauf starten. Ich habe mir entschieden, dass wir jetzt Hard-Tickets machen und auch so Papierbänder, weil schon auch die Frage war, wie macht man das mit Bundeln, so dass man es nicht boykottieren kann oder so, dass man es nicht faken kann. Spannende war nämlich, am Rostfest haben sie Papierbänder gehabt.
0: Ja.
1: 3-Tages-Ticket und du hast so einen rosa Streifen gehabt.
0: Ja.
1: Jetzt hat es einen anderen gegeben, der ein rosa Gafferband gehabt hat und einfach nur das Gafferband und dann hat er reingekommen ist. Für ein Festival, was 90 oder 100 Euro kostet hat.
0: Was gibt's?
1: Ja, es gibt rosa.
0: Na schau, aber dass die Leute das auch tun.
1: Ja, weil ungünstigerweise vom Rostfest die direkt dort nämlich die Müllsäcke mit rosa Gaffer beklebt haben.
0: Okay.
1: Jetzt ist dieses Gafferband dort gelegen und es hat ident gleich ausgeschaut wie das Ticketband. Jetzt haben sie einfach das Gaffer umgestellt und bist du reingekommen. Also, genau, solche Hinweise haben wir gekriegt, das war recht spannend.
0: Gut, das wird doch keiner machen.
1: Nein, also ich gehe jetzt einmal davon aus, wenn die Vorverkaufskarten laufen, dass man dann einfach Tickets ausschickt und wenn man einfach das mit den Bändern machen. Keine Stempel, das ist eh auch logisch, dass man keine Stempel nimmt, weil das schwitzt man over und ich kenne das auch nicht vom Festival mit Stempel.
0: Ja.
1: Nur diese gestickten, das ist preislich einfach nicht drin.
0: Na, Papierbandeln passt eh. 2 verschiedene Formen oder genau, 3.
1: Oder 3. Für den ersten Tag 1, für den zweiten Tag 1 und
0: Boss.
1: Und Boss, genau.
0: Ja, genau, so macht man das.
1: Genau, nein, ich glaube, da habe ich keine Sorge mit dem Vertrauen.
0: Und dann musst du einfach, dass es fälschungssicher ist, dein Konterfei auf.
1: Bitte was?
0: Dein Gesicht.
1: Ach so, ja, na klar.
0: Aber mit der Hand aufzeichnen, jeden einzelnen, gell? Das kann dann ist auch fälschungssicher, dann weißt
1: du. Ich habe so viel Zeit, ich habe in meiner Freizeit nichts zu tun.
0: Eben, das ist mir schon aufgefallen. Wie gesagt, es ist.
1: Ich zitiere den Tom von die Flowers, wenn wir letztes Wochenende nach Dachau und Koblenz gefahren sind. Übrigens fantastische Konzerte, wo ich halt erzählt habe, dass ich jetzt. Der René hat so formuliert, ein Beirat wurde im Explosiv oder als Beirat jetzt da bald gekürt werde, sagen wir so, kann man ja dazu rufen, aufgrund von Vorstandsveränderungen im Explo. Und dann hat der Tom gesagt, na endlich hast du sowas in einer Freizeit zu tun, Matthias, das Explo, das sinkende Schiff.
0: Ja, das stimmt. Du hattest sonst nichts da die ganze Zeit. Ne? Du bist auf der faulen Haut gelegen eigentlich. Während der Arbeitszeit liegst du in der Hängematte und in der Freizeit tust du auch nichts.
1: Ja, aber es ist ein Unterschied, weil meine Arbeit für die Bezahlkrieg hänge in der Hängematten im Häfen und in der Freizeit
0: hängst du daheim bei dir.
1: Daheim, genau.
0: In der Hängematte.
1: In der Hängematte. Mhm. Na, es war auf jeden Fall echt eine tolle Infoveranstaltung. Es war echt cool, dass gewisse Rückmeldungen gekommen sind, auch was die Running Order betrifft. Da ist nochmal was, also es war auf jeden Fall für den Besucherinnen und Bands, also die Rückmeldung echt wertschätzen, dass man so eine Diskussion oder ein Podium macht, wo man dann wirklich noch involviert wird. Mhm. Weil es für mich schon schwierig war, 20 Bands, wer fängt an, wer hört auf, wer hat die weiteste Anreise und so, gell, dass das schon wertschätzend ist und die Idee von dir wäre auf jeden Fall heute gegeben gewesen, mit sonst los man es einfach. Aber es war wirklich.
0: Reibungslos runtergegangen.
1: Es ist reibungslos runtergegangen.
0: Das Beste, was du machen kannst.
1: Es ist aber halt auch wirklich schwierig, weil für mich alle gleichwertig sind.
0: Ja, für dich, aber wenn die Bands schon untereinander sich das stimmig ausmachen, dann ist es komplett eine lässige Geschichte.
1: Absolut.
0: Weil ich habe schon Konzerte veranstaltet, wo halt dann gestritten worden ist.
1: Na klar.
0: Wieso ist jetzt der? Und dann habe ich gesagt, passt, dann los ich. Dann gibt es gar keine Kommentare. Habe ich die Bands eingelost, dann haben die noch ja losgekriegt. Die haben gezogen die Nummer und das war's.
1: Oder die Uhrzeit, wann sie spielen.
0: Nein.
1: Oder Nummer.
0: Okay. Und dann hat es keine Diskussion mehr gegeben. Weil dann war ich gewusst, dann ist es so.
1: Genau. Es ist halt auch schwierig, weil gewisse Slots musst halt festlegen, weil zum Beispiel die Band aus Griechenland herfliegt, kann ich nicht anfangen lassen.
0: Das geht aber
1: nicht. Und die kriegen auch die längste Spielzeit. Also es gibt von 10 Slots pro Tag, 9 45 Minuten Slots und eine 60 Minuten Slots und das
0: voll legitim.
1: Das ist, ich glaube, völlig in Ordnung.
0: Ja, sicherlich, klar.
1: Nein, das ist jetzt eigentlich recht gut bestückt worden. Und genau.
0: Weil bei einem Festival 45 Minuten spielen ist ja schon super.
1: Das war voll spannend, weil mir ein paar Bands gefragt haben, wie viel dann Spielzeit ist. Und ich habe gesagt, 45 Minuten, und ich war völlig überrascht.
0: Ja, weil normal aus 30 Minuten, sage ich jetzt einmal. Und wenn du das Vorband bist, hast du sowieso gar keine. Wenn du auf ein großes Festival fährst und du bist eine Band, die ganz, ganz unten steht am Plakat, spürst du wahrscheinlich gerade ein paar Minuten. Und nämlich zu einer Zeit, wo eh keine Besucher noch da sind, gell?
1: Das glaube ich eben nämlich. Ich glaube nämlich, dass beim Festival sehr wohl früher die Leute kommen, da mache ich mir keine Sorgen, weil das schon bei einigen so irgendwie, ob um die Zeit schon Leute da sind. Auf der großen Bühne war es so die Sorge, bei der Bar hat keiner irgendwie, weil ja beides eben, also beide Bühnen bespielt werden, so die Sorge gehabt, dass bei der Bar das nicht unangenehm sein wird, aber so bei der Halle, und ich finde 19 Uhr Halle, wenn du um 17:30 anfängst, ist das völlig in Ordnung.
0: Fälle, ja.
1: Ich finde das trotzdem sehr gut. Und ich kann mich erinnern, zum Beispiel damals bei Agnostic Front, wie die Flowers um 19 Uhr angefangen haben, das war auch
0: voll.
1: War auch voll. Ja, ja. Also das darf man nicht unterschätzen.
0: Nein, ich habe schon Konzerte erlebt, die ich früh angefangen habe und trotzdem super waren.
1: Ja.
0: Und dann hat es zwei Metal-Konzerte gegeben von Veranstaltern, die haben wir da auf 6 Bands spielen lassen an dem Abend, und da hast du jetzt schon gemerkt.
1: Alles auf einer Bühne?
0: Alles auf einer Bühne, und immer hat immer die gleichen Vorbands gehabt. Interessiert irgendwann kein mehr. Und dann haben die wirklich die ersten paar Bands vor keine Leute gespielt. Ist so gewesen. Immer noch die eigenen mehr Leute mitgenommen, aber die sind dann wieder heimgefahren. Die haben sich dann nicht einmal alles angeschaut. Das ist dann auch so eine seltsame Geschichte. Wenn ich auf ein Konzert fahre, dann möchte ich mir alle Bands anschauen und unterstütze alle Bands und gehe nicht nur wegen einer Band hin und fahre dann wieder heim.
1: Das war ein bisschen so das Thema heute, weil die Halle hat eine gewisse Kapazität und die Bar. Und wenn du jetzt wirklich diese Tickets limitierst, weil du musst ja schauen, du hast zwar am Gelände, kannst du vielleicht einlassen, aber
0: 600,
1: aber du bringst in die Halle keine 600 Leute ein, das geht nicht.
0: 375.
1: Aber was schon ist, du wirst nie alle am gleichen Fleck kommen, weil es sind 10 Bands. Du gehst aufs Festival, du suchst ein paar Bands aus, es gibt vielleicht vereinzelte Leute, die wirklich sie vielleicht alle anschauen oder 8 oder wie auch immer. Und es wird eine hohe Fluktuation sein, es wird, glaube ich, ein hoher Wechsel sein zwischen den Bühnen. Und ich glaube, auch wenn du jetzt da mehr Leute, also wenn du 600 aufs Gelände lässt, rechnen wir mal minus 100 mit den ganzen Bandmitgliedern, mit die ganzen Leute, die arbeiten und so weiter und so fort, dann hast du noch 500 Besucherinnen. Und ich glaube, dass die beiden Bereiche immer gut gefüllt sind, aber dass nie die gleichen Leute sind. Ich glaube, dass sie das ein bisschen abwechseln.
0: Nachdem wir werden ja die Bar rauslagern, also eine zweite Bar aufmachen für draußen, weil wenn es Konzerte dann stattfindet und es steckt voll, kommst du halt kaum zur Bar mehr zu. Gell?
1: Genau, also das ist auf jeden Fall vom logistischen Aufwand her fantastisch. Und ja, also es gibt einen sehr, sehr großen Zuspruch. Also es waren auch einige aus dem Explo da. Und das ist hat sehr gutes Feedback gekriegt. Also und auch Freude. Ich habe gemerkt, dass die Leute sich freuen, dass sowas in der Art wieder stattfinden kann. Es sind dann andere Festivals auch verglichen worden, eben das Ernte Bank ist immer wieder genannt worden, auch von mir.
0: Gut,
1: das
0: aber kannst du aber nicht vergleichen.
1: Genau, weil es ist total ohne Sponsoren aufgezogen, es ist wirklich rein aus eigener Hand. Genau, es ist reines
0: Theater. Das andere ist eine Kommerzveranstaltung, da geht es rein ums Geld verdienen.
1: Das
0: sage ich so, ja.
1: Ich kann dem überhaupt nichts. Ich kann dem nicht widersprechen, weil wir haben dann auch die Preise verglichen. Es sind heuer 80 Euro für beide Tage, 79 im Vorverkauf, Abendkasse wird es noch 90er sein oder so.
0: Achso, beim Erntebank.
1: Beim Erntebank, ja. Und es ist in der Messehalle, es ist zwar in dem kleinen Bereich eh nett aufgezogen, aber es hat einen anderen Flair. Und genau, also ich bin jetzt sehr happy mit dem ganzen Line-Up, was ich jetzt da habe.
0: Es ist ein fantastisches Line-Up.
1: Genau, ich habe dir schon mal den ersten Entwurf geschickt.
0: Das, genau, ist das Plakat schaut auch fantastisch aus.
1: Übrigens dieses Foto.
0: Wer hat denn das Plakat gemacht?
1: Der Michi von Feder.
0: Ja, das bin jetzt ich. Sehr gut, da hast du jetzt mir eine. Genau. Das finde ich gut. Das finde ich gut. So wie ausgemacht, dass jetzt ich drauf bin.
1: Genau, weißt du, wann du da gesprungen bist?
0: Ja, gestern.
1: Nein, 2018. Beim 35 Jahre
0: Ah, da bin ich gesprungen, nein, stimmt.
1: 30 Jahre.
0: Weiß ich gar nicht mehr, da muss ich so gesoffen gewesen sein.
1: Das war bei Endymaniacs. Ah, da das war nachdem du, gespielt, nachdem du gespielt hast.
0: Ah ja, genau. Nein, das war ich, das ist meine Band, wo ich spüre und ich springe ein. Das ist es.
1: Nein, das wurde auch wirklich im Expo aufgenommen. Und ich bin jetzt eigentlich so mit dem Grunddesign von der Farbgestaltung schwarz-weiß-rot.
0: Ja, ist cool. Wer hat denn das gemacht?
1: Der Michi von Feder.
0: Der Fasching.
1: Genau, ja.
0: Cool.
1: Ja,
0: und Feder ist ja ein großartiges Konzert gewesen.
1: Das war.
0: Der HC hat nur geschrieben, irgendwas.
1: Das genau, dann habe ich gesehen, das war im Musicals drüber und Feder und das hat genau. Super passt, zwei Bands. Du hast gemerkt, dass einige wegen drüber gekommen sind und ja. Dann hat es ein bisschen einen Wechsel gegeben und dann waren Flöffe Feder da. Es war ein fantastisches Konzert, wirklich. Und die Neuplatten lyrisch ist ein Wahnsinn.
0: Jetzt, mir haben die alten schon Sachen gut gefallen.
1: Ja.
0: Also es gibt da gar nichts, bitte.
1: Unglaublich.
0: Genauso also, wie drüber und Feder, das sind zwei Bands, wo ich mir denke, super.
1: Absolut.
0: Ja, dass es solche Bands in Graz gibt.
1: Generell, es war das Thema heute, es war ja gar nicht leicht. Ich habe jetzt 20 Bands für das Festival, Szene mit die aus anderen Ländern, aus anderen Regionen, wo mich tiefe Freundschaft auch verbindet, unter anderem eine lange Begleitung. Und andererseits 10 Bands aus, oder 9 Bands aus Graz und eine aus Schweiz, wo mich natürlich auch sehr viel Beziehung verbindet und Freundschaft. Aber es hätte noch viel noch mehr Bands gegeben. Ja, und dann tust du irgendwann schwer, wenn
0: nehme ich und wenn nehme ich nicht. Klar. Ist schon klar. Könntest du noch einen dritten oder einen vierten Tag machen.
1: So ist es. Ich habe mal das durchgespielt, wenn ich noch zwei Bands dazu nehmen würde, aber es geht einfach nicht mehr. Nein, es sprengt den Rahmen.
0: Genau.
1: Es ist einfach
0: ist zu viel.
1: Es ist mit 10 schon sehr viel und es ist ein fantastisches Angebot.
0: Ja. Also ich finde auch, das ist gerade richtig, als da wie es ist. Und noch mehr Bands, das würde dem Ganzen einen Overkill machen.
1: Ja, genau.
0: Ja, das macht weder fürs Publikum Sinn noch für die Bands, die spielen nachher.
1: Genau. Es ist so, dass pro Tag 4 Bands auf der großen Bühne sind, 6 auf der kleinen. Und es gibt jeden Tag ein Late-Night-Special und einen Headliner, einen Co-Headliner und auch fantastische Bands, die dann immer das Schlusslicht machen. Also am ersten Tag ist Szeneputzen, ich glaube, das passt sehr gut.
0: Fantastische Band aus Wien.
1: Unfassbar. Und am zweiten Tag Terrorgruppe Coverband von Die Missstand ist, das passt, glaube ich, auch sehr gut. Als
0: volle Fälle, ja.
1: Partymucke.
0: Da kann jeder mitsingen und mittanzen. Die Terrorgruppe kennen, ich kenne sie zu wenig. Also ich bin da eher dann nicht der.
1: Aber sie machen es wirklich gut. Sie haben nämlich auch Samples drin, wo sie die Originalstimmen einspülen und so. Das ist wirklich gut gemacht.
0: Ja, glaube ich schon, dass das fantastisch ist. Aber wie gesagt, mir selber, ich kenne die Band zu wenig, der Gruppe. Also ich kenne ein paar Lumen, aber dass sie jetzt da das komplette Sortiment kennen, nein. Da weit davon entfernt.
1: 2005 waren sie das letzte Mal im Expo.
0: Das kann sein, ja. Im Alten,
1: Im Alten,
0: sicher.
1: Im Zwarer. Und da war ja dann irgendein Vorfall, nicht Vorfall, aber da war halt dann irgendwas, dass Leute nicht mehr reingekommen sind und dann haben sie den Bandbus, glaube ich, besprayt oder.
0: Bandbus haben sie besprayt, ja, mit

0: Er hat es stürmen lassen. Weil der Federer ist ein Boxer und wenn der einmal zulangt, dann wächst kein Gras mehr. Glaube ich.
1: I know.
0: Und da sind ein paar Leute, glaube ich, da, wenn so Leute sind wie der Kiwi und so, die haben halt nichts zu melden beim solche Leute. Also dort singen Kürzeren, es ist so. Nein, ich habe die Leute dann immer reingelassen bei mir, bei meinen Konzerten, schnurze ein bisschen was draußen und dann gibt es mir die Kohle und dann kommt zu sechs einer und das passt.
1: Genau, denen wenn man, also da wenn man das einfach so machen mit die Soli-Tickets, ich glaube, das passt ganz
0: Ja,
1: gut.
0: so viel sind es dann eher nicht. Also das ist meistens sind das so sechs, sieben Leute, die kommen und das geht sich immer aus. Weil sagst du, dass die sechs jetzt nicht kommen, nicht einer lässt, finde ich ein paar nicht, das ist dann auch schon Blödsinn.
1: So ist es.
0: Weil dann haben die ja gerade und das passt für sie, weil die haben sonst eh nichts. Und
1: Und einen guten Abend im besten Fall.
0: für sie, ja, genau, so ist es.
1: Jo, genau. Starten wir mal mit einer Nummer.
0: Ja, darf ich sagen, es ist mittlerweile 22:27 Uhr, so lange haben wir ihn noch nicht plaudert.
1: Das stimmt gar nicht.
0: Wie, das stimmt gar nicht. Notierst du denn das immer alles?
1: Nee, ich habe ein gutes Gedächtnis.
0: Alter Hebräer, also wann hast du gutes Gedächtnis? Also das ist mir jetzt auch wieder was Neues.
1: Ich bin so nicht multitaskingfähig, aber ich habe ein sehr gutes
0: Also heute
1: Gedächtnis.
0: lerne ich wieder Sachen, von denen ich noch nicht gewusst habe. Aber ja, man ist lernfähig, zumindest ich. Also,
1: Was ist dein erstes Stück,
0: gut,
1: Romeo?
0: das erste Stück ist eine Wunschnummer von der lieben Anna und zwar von der Hildegard Knef. Für mich soll's rote Rosen regnen. Viel Spaß!
2: Mit 16.

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1: Wo jetzt, bei der Nummer?
0: Nein, also nicht bei der Nummer, sondern bei der Platte, die ich da jetzt ausgepackt habe. Die neue Federplatten hat mir ja der liebe Matthias vorbeigebracht, wie ich selbst, der nicht beim Konzert anwesend war.
1: Ja, fantastisches Konzert, echt wirklich fantastischer Sound. Und die lyrische Fähigkeit vom René, vom Rentsch, der bei Anti-Manifest gesungen hat, mhm. der hat ein Wahnsinnsentchen für Texte. Das ist so unfassbar geil und es ist schon arg, dass der Schlagzeug spielt
0: und singt.
1: Das kostet so viel Kraft und Energie.
0: Das habe ich mir letztens auch gedacht, weil es gibt wenig Schlagzeuger, die gleichzeitig spielen und singen.
1: Hab ich noch,
0: das wird schon einen Grund haben.
1: Ja, es ist ja wirklich, ich meine, die Klassiker Bella B. und der Sänger von die Platzer King Zombies hat das früher gemacht, der singt jetzt nur mehr und hat Schlagzeug spielen aufgehört. Ja. Wir haben letzte Woche in Dachau mit der Band Pogo Gachetto zusammengespielt, eine Zwei-Mensch-Formation und genauso stehender Schlagzeuger, der die Hauptstimme hat. Das war wirklich geil. Ja, jedenfalls fantastisches Konzert, unglaubliche Stimme und der Michi, der am Bass spielt, hat auf der Platte viel mehr Vocals und der hat so eine kräftige Stimme, das ist richtig geil. Und wir hören jetzt von der neuen Platte, Radikale Empathie, den ersten Track, ein Anfang. Viel Spaß.

0: Wahnsinn, Wahnsinn, geil.
1: Fantastisch. Ja. Es ist so gut und er hat so eine kräftige Stimme. Und die Show war fantastisch. Also richtig geiler Sound. Es geile Atmosphäre.
0: Das ist ein Wahnsinn. Also die Platten ist ein Hammer.
1: Ich finde es auch so schön, dass so viele andere Besucherinnen von anderen Bandprojekten waren. Es waren die Leute von Tyre, das waren die Leute von Snap, es waren einfach andere Leute da, die einfach aus Wertschätzung einfach sie das grandiose Stück angehört haben. Und das Geile war, sie haben zuerst wirklich die ganzen Nummern von den eigenen Platten durchgespielt und dann noch drei Songs von der alten.
0: Cool.
1: War wirklich geil.
0: Du sprichst ja schon mal für die Qualität der Nummern, ne?
1: Ja.
0: Muss man sagen, wenn eine Band sowas macht, das kommt ja auch eher selten vor. Es gibt meistens Bands, die spielen immer die größten Hits und dann hier und da strahlen sie ein paar neue Nummern rein, dass sie auf Sicherheit gehen. Aber wenn du es gleich mal von vornherein sagst, nein, wir spielen jetzt wirklich nur zack, neue die Platten, Nummern. Genau. Und das ist, ich finde das gut, diesen Zugang. Gefällt mir.
1: Absolut. Absolut. Ja. Jo.
0: Wenn eine Band so agiert.
1: Ja, ich finde, wir haben jetzt in Graz einen Haufen starke Bands. Also wirklich.
0: Schon seit längeren, ja.
1: Also das ist wirklich, wirklich sehr beeindruckend, was gerade an Projekten existieren.
0: Vor allem bringen die auch sehr gutes Material heraus, so dass man es dann kaufen kann und anhören.
1: Feder ist ja auch in den Explore-Proberäumen.
0: Genau, ja.
1: Genau, ja. Jo, ja. Viel Spaß mit der Platte, Romeo.
0: Danke. Fürs Mitnehmen. Gut, wir kommen jetzt zu einer Band, die ich schon letztes Mal mitgehabt habe, die Platten, aber eher nur eine Nummer spielen habe können, leider. Die hat mir der liebe Alfred heruntergeschickt, zwei Platten, die er jetzt neu herausgebracht hat. Einmal ist seine eigene Band, die Desolat, People as Idiots and Idiots as Leaders. Heißt die Platte, letztens habe ich Idiots as Leaders gespielt und jetzt spiele ich die Nummer Big Race to the Apocalypse. Desolat aus Wien.

0: Paradise Desolate mit dem Titel Big Race to the Apocalypse, erschienen auf der neuen aktuellen LP, die erst vor kürzlich veröffentlicht worden ist, und zwar auf dem eigenen Label von Alfred mit Zusammenarbeit, also Bloodsheet 666 Records, das ist ein Alfreds Label, plus Grazil Records, das auch hier wieder mitmischt, also ein G. Becher hat auch hier seine Finger im Spiel gehabt bei dieser Platte. Also wie man sieht, auch
1: ja, ja? Wichtig. Desolate ist sowieso ein fantastisches, ja, Projekt. Es spielt da, so, jetzt habe ich den Namen nicht vergessen. Der Schlagzeuger spielt ihn, ist ein Multiinstrumentalist und spielt bei 5 oder 6 Partien, hat er lange im EKH gewohnt. Mit die Wuschelhaar, ich vergesse immer den Namen von ihm.
0: Der Pablo?
1: Nein, nicht der Pablo. Fällt mir vielleicht wieder ein.
0: Vielleicht steht es ja irgendwo.
1: Ich habe auf jeden Fall.
0: Der Klaus, Menti.
1: Der Mäntel.
0: Mäntel, ja.
1: Der Mäntel. Der Klee Mäntel. Der Mäntel, ja.
0: Mäntel heißt er.
1: Der Spanischlehrer im Gymi in Wien. Voll witzig.
0: War das nicht der Pablo früher?
1: Nein, der hat immer Mäntel geheißen.
0: Aber mit Vornamen Pablo, meine ich ja.
1: Nein, heißt Clemens, für Klee Mäntel.
0: Okay.
1: Der hat ewig lang im EKH gelebt.
0: Ja, der Pablo nämlich auch, und hat in extrem viel Bands gespielt. Deswegen auch Spanien, der kommt nämlich auch aus Spanien. Aha. Deswegen habe ich.
1: Er kommt nicht aus Spanien, okay. Er ist nur Spanischlehrer.
0: Also Lehrer.
1: Er hat Spanisch studiert.
0: Alles klar.
1: Voll geil, dass der Kledo auch seine Finger jetzt mit dem spürt. Desolate, mhm, fantastisches Projekt.
0: Auf volle Fälle. Wir haben heute noch mehr davon hören von dieser Platte.
1: Ah ja.
0: Ja, sicherlich.
1: Sehr gut.
0: Deswegen hat er es mir auch geschickt. Dass es, und er hat gesagt, er kommt eh wieder mal nach Graz zu einer Sendung zu mir.
1: Sehr gerne.
0: Und der war schon längere Zeit nicht mehr da, schon wieder 2-3 Jahre her, wie er letztens bei mir war, wegen Fallangst, war er da, und auch wegen der Band, also eben beiden Bands, Desolate und Fallangst, und wegen seinem Label halt auch, weil es ja auch sehr umtriebig angefangen hat bei EMS, das war auch die erste 7-Inch herausgebracht, EMS und Radikalkur. Er kommt ja selbst aus Weidhofen an der Yps, und da haben wir dann die zweite Nummer, die Womits kommen nämlich auch daher.
1: Die Wombats.
0: Womits.
1: Ah, Womits.
0: Die ist auch da, rausgekommen auf seinem Label, und die kommen auch aus seinem Heimatort. Mhm. Und weil er wohnt ja jetzt, glaube ich, wieder weg, oder ist er noch in Wien, jetzt weiß ich es gar nicht. Auf alle Fälle, er kommt ja ursprünglich aus Weidhofen an der Yps, und die Radikalkur sind aus Wien gewesen. Die haben sich damals als Blitz 7-Inch geteilt, das war auch der Anfang vom Alfred, seine Tätigkeit als Labelchef. Das Label gibt es nach wie vor noch, und gibt seine Bands auch noch immer, bei denen er mitwirkt, Fallangst oder auch im Desolat.
1: Ja, bin ich gespannt auf den nächsten Besuch von ihm.
0: Ja.
1: Und das nächste Konzert, logischerweise. Ich komme jetzt zur neuesten Platte von Missstand. Ich freue mich voll, war heute ein Geschenk von der Band an mich. Ich freue mich voll. Also ich bin richtig, richtig gefreut. Ich bin sogar hinten beim Booklet erwähnt, weil ich mit anderen aus Graz Crew-Shouts mitgemacht habe. Und wir hören uns jetzt von der neuesten Platte den Song Wofür du brennst an. Viel
0: Spaß. Ist das dort, wo du mitsingst?
1: Pass, ja.
0: Ah, na, das hat er sich wieder ausgesucht. Gut.
1: Wir waren nicht drei Lieder, hätten wir auch so nehmen können.
0: Gut, passt. Dann machen wir.

0: Auch geil, muss man sagen.
1: Ja, also richtig geil.
0: Nicht schlecht.
1: Ich meine, ich habe die Nummer schon gehört, bevor sie jetzt da wirklich auf Platte rausgekommen ist, weil man beim Rauffahren die Digitalversionen gehört hat im Auto. Rauffahren nach Kassel und nach Nürnberg. Und ja, es ist voll geil geworden. Es ist eine richtig gute Aufnahme. Und ich persönlich höre den Rentsch sehr gut aus, weil der war bei diesem Chor auch dabei und der hat einfach ein sehr starkes Organ. Danke.
0: Bitte.
1: Na, wirklich ein starkes Organ. Und das war ja spannend, weil der 20er hat ihm gesagt, Rentsch a bit over, weil man den halt einfach so laut hört, weil der halt einfach so ein starkes Lungenvolumen hat. Aber war echt geil, hat Spaß gemacht und war echt, also dieser Chor, es sind noch zwei weitere Lieder, wo auch dieser Chor so bei den Refrains hervorkommen wird und das untermalt einfach die Nummer, ist schon geil.
0: Ist super, ja, nein, fantastische Platten auch. Muss man sagen, Feder und Misch stand jetzt beide aus Graz und haben beide quasi jetzt da ihr neues Album veröffentlicht. Misch stand auf aggressive Bankproduktionen.
1: Genau. Und die Federplatten ist, glaube ich...
0: Grazil.
1: Grazil rausgekommen, ja. Ja, drüber ist ja auch gerade dabei, eine neue Platten auszubringen. Das wird dann bis nächstes Jahr
0: wird's
1: angesetzt.
0: Dann
1: genau. Genau, also okay. Drüber hat auf jeden Fall auch vor.
0: Alle Fehler vor vollem Arbeiten quasi, weil die Ding, Grazer Grant, kommt jetzt auch was Neues raus, gell?
1: Hey, Grazer Grant, seitdem die Jules am Gesang ist und auch wirklich die Hauptstimme, unfassbar. Ah. So gerne den Klee mag, aber das hebt einfach die Qualität von der ganzen Musik, weil wichtig ist bei Grazer Grant, dass die Texte gut verstehbar sind.
0: Ja,
1: und wenn das live nicht transportiert werden kann.
0: Absolut nicht, ja.
1: Auf Plotten ist ja cool, gewesen. Aber das, ja. Wenn das live nicht.
0: Na, so live war, hast du von den Texten nicht wirklich viel mitgekriegt, das weiß ich ja.
1: Genau, und das ist ein bisschen.
0: Aber woran es klingt, ist, weiß ich nicht. Ob das nur vom Mischer klingt ist oder ob das die Stimme vom Klee klingt ist.
1: Ohne den Klee zu bewerten, ich glaube, dass das halt wirklich an seiner Stimme liegt. Und das ist einfach, ich meine, natürlich, man ist nervös, man hat Lampenfieber, man versucht sich auf die Texte zu konzentrieren, dann ist er sowieso ein Tausendsasser. Im positiven Sinne, macht ganz viele Sachen. Und ich glaube, das ist einfach wichtig, dass er da seine Kreativität einbringen kann, indem er die Texte schreibt und die Lieder, aber dass es einfach dann von der Bandkollegin, die einfach eine wirklich fantastische Gesangsausbildung hat,
0: stimmt, ja.
1: Das gut transportiert. Weil das ist schade, wenn du dann fantastische Texte hast und du kannst dann gut transportieren. Also das war bei der Sick of Society Show, das war wirklich die beste Grazer Grant Show, die ich gesehen habe. Weil das war echt cool und vor allem sie hat jetzt wirklich mehrere Songs, wo sie ganz allein singt und nicht nur aufgeteilt.
0: Ja, aber ich kenne sie nur, wo sie noch aufgeteilt gesungen hat.
1: Genau.
0: Aber ich habe mir damals schon gedacht, schau, was für eine geile Stimme die hat. Gell?
1: Fantastisch.
0: Wieso wird sie nicht mehr eingesetzt? Und jetzt ist das eh passiert, sehr gut. Gefällt mir.
1: Ja, bin ich auch gespannt, was da passiert. Das war auch so ein Ding, es haben mich eben, wie gesagt, einige Bands auch gefragt, ey, hast du auf mich vergessen bei dem Festival oder so, oder warum hast du nicht an die Band gedacht, oder auch andere haben gesagt, warum hast du nicht an die Band gedacht, habe ich gesagt, ich habe an Wortfehler gedacht, ich habe an Prunknelke gedacht, ich habe an Grazer Grant gedacht, aber es ist sie dann einfach irgendwo nicht mehr ausgegangen.
0: Ist klar, ja.
1: Ich habe sogar noch an Tricky Wu gedacht aus Dortmund und es ist sie dann einfach irgendwo nicht mehr ausgegangen. Es ist einfach schwierig.
0: Ja, irgendwann ist es limitiert. Nein, das ist an der Zeit. Das hilft gar nichts. Da muss man sich einfach entscheiden und du bist der Veranstalter und du sagst, wer spielt.
1: Genau. Und das ist ja so, es ist ja deshalb das nicht aus der Welt, weil schauen wir mal, wie das läuft. Vielleicht gibt es eine Fortsetzung, vielleicht gibt es eine andere Alternative oder keine Ahnung, eine Eintagesversion im Herbst, wo es weiß man.
0: Genau.
1: Das muss man sich mal anschauen, wie das funktioniert und wie das läuft und dann kann man immer weiterschauen.
0: Oder man macht ein Festival dann in der Grazer Messe, ne?
1: Niemals! Also, weißt du...
0: Ja, ich weiß es ich weiß.
1: Ich heiße nicht Pfleger und ich habe kein Geld.
0: Du hast kein Geld?
1: Zumindest nicht so wie die Familie. Zumindest, klar.
0: Naja,
1: ich meine, das, was man da springen lässt in der Messe, das ist schon eine andere Liga.
0: Ja, das ist eine andere Liga, das verstehe ich auch, ja.
1: Und das ist nicht mein Zugang.
0: Nein, meiner auch nicht.
1: Und so ist es.
0: Ich habe ja nicht einmal das Geld dafür.
1: Ich bin froh, dass es das Expo gibt, dass die eine super Infrastruktur, dass ihr eine super Infrastruktur habt und dass das tut einfach, das ist genau für sowas gemacht. Hm. Und es ist, ich glaube, es ist echt wieder Zeit, dass sowas passiert. Es kommen nämlich ja ganz viele befreundete Veranstalterinnen und Veranstalter von mir, auch aus Deutschland. Und ich glaube, dass das einfach attraktiv ist für Leute, für Fremdveranstalterinnen, einfach zu sehen, was ist da möglich. Weil es ist schade, wenn die Infrastruktur, die Location in Vergessenheit geratet. Weil das ist viel besser. Es haben so viele Leute zu mir gesagt, hey, Heaven Shall Burn, warum war das nicht im Explo? Das hat im BPC nichts verloren. Oder andere Bands.
0: Die ja, aber die haben damals bei uns gespielt, das sind einfach zu groß.
1: Echt? Ja. Aber das BPC hat weniger Fassungsvermögen wie die große Halle. Wirklich nicht?
0: Die
1: BPC-Halle?
0: Ja.
1: Hat mehr Fassungen.
0: Da passen 800 Leute rein.
1: Nein.
0: Oder 700,
1: nein.
0: Ja.
1: Nein.
0: Sicher. Die kannst
1: das
0: hinten,
1: kann ich nicht fressen.
0: Ja, es ist so.
1: Das kann ich nicht fressen.
0: Ja, ist so. Da gingen einige, oder 500 gingen rein.
1: 800 sind sicher nicht.
0: Ja, da sind es 500, nein. Ja. Mag sein. Auf alle Fälle sind es viel mehr wie im Explorer. Und
1: Life of Agony, Soulfly, das sind alles so Bands, die in der großen Halle im Expo machen.
0: Haben wir alles schon gehabt.
1: Ich weiß, aber das
0: jetzt. Wir sind mittlerweile zu klein.
1: Das kann man nicht fressen, Robi.
0: Ja, das sind alle ausverkauft gewesen, die Geschichten jetzt. Da. Heaven Shall Burn haben bei uns zwei oder dreimal gespielt. Bei Konzerten im Explosiv. Und die sind einfach jetzt mittlerweile eine Größe erreicht, wo es einfach nicht mehr geht.
1: Ah, das kann ich nicht fressen. Weil wenn ich dann denke an so eine Band wie Crazy Town, ist jetzt ein beschissener Vergleich. Aber die haben von 90 gleich im BBC gespielt.
0: Ja, da ist auch der Veranstalter. Das ist auch die Agentur, die die Band einkauft. Früher waren es Heaven Shall Burn woanders. Und jetzt macht es der Österreicher, der halt die ganzen Bands hat. Und der arbeitet nur mit dem BBC zusammen.
1: Ja, schade.
0: Also das ist das Nächste nämlich, was dazu kommt. Nicht nur, dass die Bands schon größer sind, sondern auch dieser Veranstalter aus Wien mit uns nichts zu tun haben will.
1: Ja, schade. Ich hoffe, dass das wieder eine Wende kriegt. Ich hoffe, dass das wieder...
0: Na, der Veranstalter will uns einfach nicht.
1: Ja.
0: Der sagt, dann nein, will er nicht.
1: Dann ist er selber schuld.
0: Das mag er nicht. Und das ist seine Entscheidung, was der, ja.
1: Eh.
0: Aber ich sage einmal, die Bands sind auch schon zu groß.
1: Glaube ich nicht. Also ich glaube, so wie Soulfly oder so, das Kind locker im Explo gehen. Ich meine, ich fantasiere nur. Aber wenn ich jetzt so denke, da war ja Puddle of Mud, mein Bruder war nämlich auf dem Konzert, so eher so crunchige Geschichte, aber das war
0: ausverkauft.
1: Ja.
0: Sag ja, wenn dann die Bands ausverkauft sind, dann gehen sie in die nächste Location über.
1: Wirklich?
0: Und das ist das BBC.
1: Tja, Agnostic Front war die letzten Jahre immer noch im Explosiv und heuer das erste Mal seit langem in der Stadthalle.
0: Ja.
1: Zwar mit Dropkick Murphys, aber
0: ich weiß, ja.
1: Das war zwar diesen Tour-Ding geschuldet, aber trotzdem war das eine Band, die immer im Explo war.
0: Ja, das stimmt.
1: Genauso wie Sick of It All.
0: Ja.
1: Oder
0: ja, aber wie viele Leute waren?
1: Ein paar tausend.
0: In der Stadthalle?
1: Ja, weil Dropkick Murphys, Agnostic Front.
0: Ah, ich war ja ausverkauft, gell?
1: Es war ausverkauft, ja. Mischstand hat da nämlich den Opener dann
0: gemacht. Ah ja, gemacht. Stimmt, die sind ja eingesprungen.
1: Ich weiß nicht mehr. Okay. Irgendeine Tourband. Less Than Jake war noch.
0: Also haben so viele Bands gespielt, das
1: habe ich gar nicht so mitgekriegt. Es haben 5, 6 Bands haben gespielt, ja.
0: Wenn du das damals nicht gesagt hast, dass das Konzert jetzt da ist, hätte ich das noch einmal mitgekriegt.
1: Ja, voll schade, aber ich denke mir nämlich, weil es wäre eigentlich genau eigentlich fürs Expo, denke ich mir. Ja, ist jetzt...
0: Nein, 2000 Leute gehen wir uns einig,
1: nein, ich meine von den Bands her. Dass das einfach dort gut Platz hätte und dort halt einfach gut hinpasst. Die Infrastruktur, einfach der Charme. Wenn es jetzt im BBC, in der Stadthalle, du hast dort halt einfach ganz eine andere... es ist halt eine Massenabfertigung. Es hat halt kein Charme und irgendwie die Liebe zum Detail fühlt. Ja. Das hast du halt im Explo, hast du genau das. Mhm. Du hast halt den Wohlfühlcharakter. Aber ich denke mal, es gibt jetzt eher einen Haufen neue Bands. Es gibt einen Haufen Bands, die gut ins Explo passen. Ich denke an Pascal, ich denke an Alarmsignal, das ist zwar alles aus dem Punkbereich, aber das sind alles so Bands, die sicher tut und die sicher in keinem BBC.
0: Ja.
1: Im Orpheum sicher die Bands auch nicht.
0: Nein, das sind sie klar dafür.
1: Ja, und ich glaube, ja genau.
0: Weil im Orpheum, da musst du schon ein Tausender, also eine Tausenderhalle, und wenn du dann da vor 200 Leuten spielst, schaut das leer aus.
1: Ja.
0: Ist so.
1: Ja, ja. Ich meine, wie gesagt, die Wieso hat vor 5 Jahren oder 6 Jahren noch in Weiz gespielt und jetzt sind die nur mehr im Orpheum in der Steiermark. Finde ich, das wäre auch eine Band, die eigentlich gut ins Expo passt. Immer ja, passt hätte.
0: Wenn du 1000 Leute hast, dann geht es einfach nicht.
1: Ja.
0: Ist so. Und das ist die Band, die Entscheidung, weil die wollen auch haben, dass viele Leute kommen zu einer Konzerte und ja, sich die Leute alle anschauen können, die sie wollen.
1: Aber es gibt wieder Bands, die machen Clubtouren. Dritte Wahl macht wieder Clubtour, Beatsex machen Clubtouren, wirklich AZs in Deutschland, wo 150 Leute reinpassen. Ja. Ich denke mal, das ist cool, dass das Bands wieder gibt, jetzt, also genau. Dritte Wahl hat die letzten Jahre nur Festivals gespielt, die haben jetzt einfach Bock gehabt wieder auf eine Clubtour.
0: Das machen die Toten Hosen auch immer.
1: Ja, die das machen
0: Wohnzimmer
1: Konzerte, das ist auch. Ja.
0: Habe ich mal, da haben sie ein Dokument, also da haben sie ein paar Sachen auf YouTube aufgestellt, was sie mitgefilmt haben, und das war großartig. Weil die haben dort geschlafen auch bei den Gästen. Also sie waren Gäste, also ein paar dem Veranstalter haben sie dann geschlafen, wo sie das Wohnzimmerkonzert gemacht haben.
1: Ich weiß, ja, das habe ich mitgekriegt. Das war so spannend in Wien, wie sie gespielt haben. Und das Geile war dann, dass wegen Ruhestörung dann die Polizei gekommen ist. Und die Polizei hat dann gesagt, ein Hosenkonzert, da gehen wir wieder. Weil die haben nämlich wirklich, da gibt es Vereinbarungen, dass sie das machen dürfen. Und dass das auch Entschädigungen gibt anscheinend oder auch nicht. Okay. Also da gibt es wirklich Vereinbarungen.
0: Das
1: wusste ich gar nicht. Und da sind die wieder abgerauscht.
0: Ja, ja, das haben sie irgendwie auf dem Video auch, dass da nichts gemacht haben.
1: Ja, ja. Genau, da gibt es anscheinend Vereinbarungen mit den Nachbarn und so weiter und so fort. Ziemlich cool.
0: Ja, lässig.
1: Gut. Dann zur nächsten Nummer.
0: Desolat, die nächste Nummer wieder von der Desolat-Platte. No Depression When Dead, featuring Michael Moasen. Dann würde ich sagen, hören wir da mal rein.

0: Desolat mit dem Titel No Depression When Dead, featuring Michael Masen, der quasi das Saxophon hier bedient und das in einer Art und Weise geil.
1: Ja, ein bisschen massakriert.
0: Ich finde das großartig.
1: Fantastisch, super, ja. Das hat Charme.
0: Ja. Da könnte man sich mehr wünschen von diesen Saxophoneinsätzen bei Desolat. Sollten Glas ein Mitglied machen aus ihm und nicht nur Featuring.
1: Ja, gebe dir recht.
0: Ja.
1: Gut.
0: Bringt die Nummer nochmal nach vorn, ja. Pusht sie mich weiter.
1: Absolut. Absolut. Gut, ich komme jetzt zu einer Band, die auch auf meinem Festival spielt. Samstag, dem 8. Mai, eine fantastische Band, die mittlerweile ihren Sitz in Prag hat, aber
0: genau, sie heißt Deutschland.
1: Die Sängerin, die Steffi, ist aus Dresden ursprünglich und die Bandmitglieder bzw. ihr Mann, der auch in der gleichen Band spielt, ist aus Prag und darum sind sie Hauptsitz
0: Tschechisch.
1: Prag, Tschechien, genau. Ja. Ja, ich freue mich sehr, Antigen am Festival begrüßen zu dürfen und das ist von Maniac Attack Records die erste Platte gewesen und wir spielen den Song Frontex. Viel Spaß.

0: Antigen Frotex.
1: Ja, boah, das wird da so ein fantastisches Konzert, auf das freue ich mich wirklich schon. Und ja, wir haben gerade drüber gesprochen, wer schon so alles so von meinem Line-Up oben war und wer nicht. Von den Grazerinnen Bands waren, glaube ich, alle schon bei dir.
0: Ja.
1: Genau, also ich könnte mir jetzt nicht. Außer Scheiße hoch 3 war es jetzt nicht. Ob du
0: Scheiße hoch 3, die haben nur im Vakuum gespielt.
1: Genau.
0: Spielen die bei dir?
1: Ja.
0: Die gibt's noch?
1: Ja.
0: Okay, bitte. Das habe ich gar nicht gewusst.
1: Ja.
0: Dass die noch gibt.
1: Ja.
0: Nein, weil er bei mir in der Sendung war. Das ich war jetzt wegen Scheiße hoch 3.
1: Julia G. eigentlich.
0: Ursprünglich. Aber genau. Das ist eine ganz andere Besetzung. Das hat mit Julia G. überhaupt nichts zu tun. Nein. Auch musikalisch nämlich nicht.
1: Nein.
0: Weil Julia G. war so diese Rock'n'Roll-Schiene, sage ich jetzt einmal. Und eher aufgesetzt.
1: Nein, Scheiße hoch 3 war auf jeden Fall, genau. War auf jeden Fall.
0: Aber die weigern sich ja überhaupt Material herauszubringen in jeglicher Form. Weder im Internet noch sonst wo.
1: Genau.
0: Das ist bewusst gewählt.
1: Genau. Ja. Es gibt einen Live-Mitschnitt.
0: Genau, den haben wir damals gegeben, damit ich in der Sendung was spielen kann für einer.
1: Ja, die spielen auf jeden Fall, genau.
0: Cool. Ja, da kann man dann eh wieder mitschneiden.
1: Da kann man wieder mitschneiden.
0: Zum Beispiel, ne? Weil hätte ja da quasi die Möglichkeit, dass man alle Bands an jedem Tag mitschneidet.
1: Das wäre auf jeden Fall sehr cool, wenn man das mitschneidet, aber ich würde mich auch freuen. Ich meine, es waren halt auch einige Leute, die fotografische Dienste anbieten. Mhm. Und mir wäre es auch wichtig, dass es vielleicht auch wieder Mitschnitte gibt. Das wäre schon cool. Und mit abgenommen vom Pult, das wäre schon geil.
0: Ja, sicher. Kann man ja alles handeln und einführen und machen.
1: Und organisieren, genau.
0: Genau. Wenn man da wen hat, der sagt, okay, passt, ich mache das, dann ist das ja kein Ding.
1: Ja, ich werde dir noch die Tage mal den Teaser zeigen, den die Sigi gemacht hat. Fantastisch.
0: Ja, glaube ich dir. Sigi ist ja auch eine gute Person an der Kamera und kennt sie aus, was sie macht.
1: Genau, 30 Jahre Explosivvideo.
0: Ja, das auch und die Ausbildung in Wien. Ne?
1: Unfassbar.
0: Die ist vom Fach, die Frau. Und schon ewig dabei, kann man jetzt sagen. Ne? Die hat angefangen mit nichts, nur mit einer Videokamera, mit einem anderen. Und weiß ich noch, da haben sie dumm experimentiert. Und mit dem David zu Beginn noch. Und ja, sind super Sachen entstanden und sie hat sich einfach extrem weiterentwickelt und hat dann die Ausbildung gemacht in Wien. Ne?
1: Unfassbar.
0: Ja. Hat ja einfach ihre Sache gefunden und hat sie weiterverfolgt. Mhm. Und sie ist jetzt da auf einem guten Weg.
1: Ja, ich freue mich, wenn sie, also wie gesagt, der Teaser ist schon fantastisch. Ich freue mich, wenn man da nochmal drüber reden kann. Weil ich glaube, sowas ist immer wichtig. Ich habe jetzt vor kurzem erst wieder das Video angeschaut von 30 Jahre Explosiv und auch das Live-Video von den Maniacs. Das war echt einfach auch voll wichtig, was damals auch kommuniziert worden ist von der Bühne, was das Explorer diese Jahre, was das Explorer nicht nur geleistet hat, sondern auch geschaffen hat, dass es ein Ort der Begegnung war für ganz viele Künstlerinnen und Künstler und ganz viele Bands und neue Bands und das kann man in diesem 30-Jahre-Video ganz gut sehen, was da gesprochen worden ist. Und das wäre.
0: Sie gemacht,
1: genau,
0: also David.
1: Genau, das war fantastisch.
0: Also das weiß ich noch, das war ein Haufen Arbeit, weil das haben die wirklich viele Stunden da investiert in die ganze Geschichte. Und der Deal war eigentlich nur, dass sie die Hälften von den CDs kriegen.
1: Wahnsinn.
0: Ja.
1: Wahnsinn.
0: Ich weiß nicht, ob die welche verkauft haben, aber das haben wir.
1: Ich habe nicht gekauft.
0: Ja. Ja.
1: Und ich glaube, viele andere auch.
0: Na schon, aber sie haben ja ganz viele Pakete gekriegt, die sie halt dann in Wien oder sonst wo zum Verkaufen haben. Und ja, da ist auch noch, ob da Geld reingekommen ist, kann ich jetzt gar nicht sagen.
1: Ich wünsche auf jeden Fall, dass wenn solche Projekte gestartet werden, dass zumindest die Aufwandskosten gedeckt werden. Das ist, das muss drin sein.
0: Ja.
1: Jo, kommen wir zu deinem nächsten
0: genau,
1: Stück.
0: Genau, Desolat, die nächste Nummer. Dann werde ich dann eh schon zur Vomits übergehen. Jetzt spielen wir von Desolat noch eine Nummer von dieser Platte. The Art of Shit.

0: Ja, das war Desolate, die Art of Shit, großartige Nummer auch. Kauft euch die Platten People as Idiots and Idiots as Leaders. Desolate erschienen auf Grazil Records unter anderem und auch Bloodsheet 666 Records, dem Label vom Alfred selbst, der auch bei dieser Band Gitarre spielt und singt.
1: Voll geil.
0: Gute Band, ja.
1: Das war jetzt ein bisschen Rock'n'Roll-lastig am Schluss. Aber geil, hat
0: ja,
1: trotzdem gut gepasst.
0: Ja, es ist alles ein bisschen in die Richtung. Phalanx geht noch ein bisschen in eine andere Richtung. Also die zweite Band, die er hat, die geht dann noch weiter. Ja, ich finde die Nummern, die jetzt auch die Geschirr gespielt waren, unterscheiden sich auch immer untereinander. Das war sehr bunt gemischt. Das macht die Band schon mal aus und ja, kauft sich die Platten.
1: Ja,
0: ist das
1: gute
0: Geld
1: Platte.
0: Auf alle Fälle wert. Unterstützt die Bands, unterstützt Grazil Records. Auch wenn er einen Degen jetzt nicht kennt, den muss man ihm verzeihen. Er ist einfach zu jung. Der kann die Slime nicht kennen. Ich meine, ich verstehe das auch.
1: Was, das älter wie ich?
0: Eben deswegen sage ich das ja gerade einmal so provokant.
1: Und es gibt Kids, die den kennen.
0: Ja, was ist aber auch klar. Weil Slime ist ja nicht irgendeine Band, ne?
1: Das stimmt. Gut, wir gehen nach Slowenien. Eine meiner Lieblingsbands begleitet mich schon sehr, sehr, sehr lang. Und obwohl es die Band aktiv nicht mehr gibt, kommen sie zu meinem Festival. Ich freue mich sehr, dass aktiv nur Propaganda kommt.
0: Und spielen.
1: Und spielen. Und sie haben an dem Tag, am ersten Tag, einen Late-Night-Slot. Es gibt jeden Tag einen Late-Night-Slot. Ja,
0: und das heißt, bedeutet was?
1: Die Headliner-Bands spielen immer von 22 Uhr bis 23 Uhr, und also an beiden Tagen. Und der Late-Night-Special-Act ist immer die letzte Band auf der großen Bühne, und danach gibt es noch einen Act auf der kleinen Bühne.
0: Okay, der Abschluss quasi.
1: Der Abschluss, genau. Ja, und am ersten Tag ist das aktiv mit Propaganda, und wir spielen von der Platte Podmasko-Demo, von der CD, weil sie leider keine Platte rausgebracht haben. Damals in Jugoslawien hat es kein Vinyl gegeben. Stimmt nicht. Da hat der David uns anderes
0: bewiesen.
1: Ja, ich weiß. Aber er hat gesagt, dass es nachgepresst wird. Leider haben sie nie auf Vinyl was rausgebracht. Von der CD Podmasko Diktatura Demokratie.
0: Das ist ja
1: 2004.
0: Quasi so ein Best-of, gell?
1: Genau, das sind
0: Compilation
1: vier Platten auf einer CD oder vier, wie sagt man?
0: Vier CDs auf einer CD.
1: Danke, vier CDs auf einer CD. Ja, viel
0: Hätte
1: Spaß.
0: Ich jetzt so gesagt.
1: Ja, vom Jahr 2006, Apathia 2. Viel Spaß.

0: Wahnsinn, geile Band.
1: Ja, ich freue mich so.
0: Propaganda.
1: Ich freue mich echt. Hast du das schon jemals live gesehen?
0: Im Sub, ja.
1: Das muss aber schon ein Zeitl zurück sein.
0: Ja, schon ewig her. Hat, glaube ich, der David damals organisiert. Ja. Oder der Yoshi, glaube ich, noch.
1: Ja, es war wirklich einer der prägendsten Konzerte
0: für mich. Krachti Imperium hat das, glaube ich, organisiert.
1: Kann sein. Ja. Nein, aber auf jeden Fall für mich damals sehr prägend. Ich habe sie dann nur zweimal im Sub gesehen. Dann habe ich sie selber zweimal in Sinnrohrkirchen gebucht. Einmal in Gleisdorf und einmal in Studenzen im B3.
0: Also alles Metropolen quasi.
1: Alles Metropolen. Und sie haben in Graz tatsächlich noch nie in einem anderen Venue gespielt wie in dem Sub. Darum freut es mich, dass es endlich im Expo stattfinden kann.
0: Ja. Kleine Bühne passen es perfekt hin.
1: Sie spielen auf der großen.
0: Ja. Also die große Bühne. Ich mache die kleine, hast du mir gerade erzählt.
1: Nein. Sie sind Late Night Special. Sie sind genau. Die letzte Band auf der großen Bühne.
0: Also
1: und
0: die
1: dann,
0: letzte
1: und
0: Band.
1: Auf der großen Bühne. Ja, und dann ist auf der kleinen Bühne noch Szene putzen.
0: Rauschmesser.
1: Szene putzen ist dann noch, genau.
0: Okay.
1: Genau, das, also der Late Night Special ist immer die letzte Band
0: auf
1: der
0: großen
1: Bühne.
0: Jetzt verstehe ich es.
1: Und die haben noch immer so eine gute Community, die wirklich von Slowenien, Kroatien auffahren.
0: Ich glaube,
1: das passt sehr gut, dass die auf der großen spielen können. Weil damals, wie sie in Studenzen gemacht hat, sind so viele Wienerinnen und Wiener runtergefahren, die das Kurkauf Studenzen nicht gefunden haben und sie einfach so gewundert haben, warum die dort spielen. Und das war damals so ein aufgerissener Bahnhof, wo wir über Jahre Konzerte gemacht haben.
0: Okay.
1: Das hat super passt.
0: Und damals hast du noch kein Navi gegeben, nehme ich an, gell?
1: Nur mit Landkarten.
0: Mit Landkarten und da wird man Studenzen nicht finden ohne Lupe.
1: So ist es.
0: Ja, ich habe immer noch alles gefunden, wo ich hin wollte eigentlich.
1: Ja.
0: Also,
1: auch ohne.
0: Ja, ich bin noch nie mit Navi gefahren, muss ich ehrlich sagen. Mein Auto hat immer ohne Navis. Und wenn eins war, habe ich mich nicht auskennt mit dem Scheiß. Weil wenn ich mir von dem ein Auto auspacke, die haben diese Sachen am Computer. Ich kann, was ich schon kann, wenn man mein Sohn das gezeigt hat, der Tiberio, wie man den Radio umschaltet auf die Sender. Ja, ich habe das nicht einmal gewusst. Es ist da irgendein Scheiß gelaufen, weil der vor mir diese Musik gehört hat. Ich denke mir, Alter, da wäre er zum Schwammen. Und er war zum Glück eben dabei, Fahrer, und hat dann gesagt, naja, macht man das jetzt schnell. Und dann, jetzt weiß ich das auch, wie man das tut.
1: Schaut, man lernt nie aus.
0: Ja, aber ich und Computer, das ist so eine Sache. Ich komme schon mit dem Handy nicht zusammen. Das überfordert mich schon maßlos. Also ich nutze eigentlich die Funktionen am Handy, telefonieren. SMS schreibe ich auch schon fast keine mehr und hier und da mehr WhatsApp-Geschichte, aber die WhatsApp-Sachen mache ich hauptsächlich daheim am Rechner.
1: Das machen viele so.
0: Ja.
1: Das machen ganz viele am PC und nicht nur am Handy.
0: Ja. Also ich mache eigentlich das meiste am
1: PC. Es ist halt wirklich ein Navigationstool geworden.
0: Das Handy ist
1: ganz viele, vor allem, ich kriege das immer mit in der Arbeit, wenn damals für die Flüchtlingskrise, wo haben sie so viele Österreicherinnen und Österreicher aufgeregt, warum, wie sich Syrer und Syrerinnen damals in der Welle 15 Smartphone leisten und können. Die haben alle daraus geschlossen, dass die das gratis da kriegen. Dabei ist das überlebensnotwendig gewesen, denn mit der letzten Kohle, was sie daheim noch gehabt haben, dort, und Syrien war damals technisch sehr weit fortgeschritten, vor Kriegsbeginn, haben die sich einfach die Handys gekauft, um bei der Flucht, wenn sie verloren gehen, irgendwie in Kontakt bleiben zu können. Und natürlich auch zu schauen, wo sehen sie gerade. Also das war ein reines Navigationsmittel und in Kontakt zu bleiben. Wenn du Internetverbindung hast, hast Kontakt herstellen können zu anderen. Kontakt herstellen können.

0: dass da billiger war, aber ja.
1: Man weiß es nicht.
0: Nein, ich weiß schon, weil die ganzen Geschäfte, ja, die ganzen Firmen telefoniert haben untertags und denen hat man das Geld aus der Tasche gezogen.
1: Ah, wirklich?
0: Nein, ich nehme mal an, das wird der Grund gewesen sein, weil da, also, sage ich jetzt einmal, der Durchschnittsösterreicher arbeitet am Tag und hat es nicht gebracht. Und am Abend haben wir damit die Familie.
1: Das macht Sinn.
0: Das macht für mich. So alles andere macht ja keinen Sinn. Meine Mutter hat immer gesagt, telefonieren nach 19 Uhr.
1: Ja, genau, das kenne ich noch.
0: Und dann hat, wenn es der Pech gehabt hat, hat der Nachbar telefoniert, weil wir waren mit 4 Leuten zusammen. Vierteltelefon, dann hast du nicht anrufen können. Und dann hat keiner anrufen können und du hast nicht wegrufen können. Stell dir vor, du müsstest die Rettung anrufen, ist nicht einmal gegangen, wenn der Nachbar telefoniert.
1: Das ist arg. Ja, kann man sich einfach nicht vorstellen. Doch, aber ich kann mich jetzt wieder erinnern, was du sagst, aber wenn man das jetzt so hört, ist es unfassbar.
0: Ja, es war damals so, dass vier Leute sich auch Telefonanschluss geteilt haben.
1: Ich weiß, ich kann mich an das noch erinnern. Ja. Ich weiß sogar noch unsere alte Festnetznummer. 031.
0: Die weiß ich auch noch.
1: 0112 6404.
0: Ich weiß sogar Herrn Raschbacher sehr Festnetznummer. 2065, die Vorwahl ist 0135 für Kohlsdorf. Aber wie gesagt, 2065, das weiß ich nach wie vor noch. Wie später ein Kohlsdorf gewachsen ist, haben sie einen Fünfer vorgeschoben, also 2065. Jetzt haben natürlich die Leute, die damals ein Festnetz gehabt haben, alle kein Festnetz mehr. Aber die Nummer ist nach wie vor, ich weiß keine einzige Handynummer. Ich weiß meine Handynummer, aber ansonsten, wenn mir jetzt mein Handy verloren gegangen hat.
1: Du weißt jetzt keine Nummer.
0: Ich kenne den Krankenhaus, wenn ich mein Handy nicht mit habe, kenne ich keine einzige Person anrufen.
1: Das ist eine Katastrophe.
0: Ja, eigentlich ein Wahnsinn, oder? Weißt du Nummern?
1: Ja.
0: Wirklich?
1: Ja.
0: Handynummern?
1: Ja.
0: Man speichert die ein und das war's.
1: Ich weiß, aber von meinem Bruder, von meiner Mutter.
0: Wirklich?
1: Ja, weiß ich auswendig. Ja.
0: Boah.
1: Ja.
0: Unglaublich. Du bist, glaube ich, einer der wenigen, die das
1: machen. Nein, tatsächlich aus dem, genau aus dem Grund, wo du gesagt hast, nämlich wenn ein Notfall ist und du hast das nirgends notiert oder das Handy geht nicht mehr, ohne Handy bist du aufgeschmissen.
0: Total.
1: Kannst du nur mehr auf deinen Kopf verlassen.
0: Das stimmt, ja. Mit meinem Kopf mag ich mich auch nicht verlassen. Das muss ich ehrlich sagen, weil da bin ich dann, da bist du verlassen.
1: Das hast du gesagt.
0: Ja, ist so. Gut, wir kommen jetzt zur zweiten Platte vom lieben Alfred, die er mir runtergeschickt hat als Promopaket. Womit die Band, eine junge Band, die ebenfalls aus seinem Land, also dem Ort kommt, wo der Alfred herstammt, nämlich Weidhofen an der Yps. Und die LP heißt Synchro Synchro und ist erschienen auf Bloodsheet 666 Records in Zusammenarbeit mit Rocco's Adventures. Und die erste Nummer, die ich spielen werde, Who Pays the Price? Ich sag's gleich, ich auch nicht. Also ich zahle ihm nicht, du zahlst ihm, du hast zu viel Geld.
1: Genau, viel Spaß.

0: Yes, Wommitz, eine relativ junge Band aus dem oberösterreichischen Ort Waidhofen an der Theia.
1: Ja, nicht weiter hoffen wir noch, übs.
0: Nein, Waidhofen an der Theia, ich bin auch schon komplett deppert. Ich sage ja, schon langsam, ne, wird es bei mir, da raschelt der Kalk ordentlich bei mir. Ich verkalke jetzt wirklich teilweise. Mir fallen Namen nicht mehr ein von Bands, wo wir im letztens noch geredet haben, wo du gesagt hast, ja, Tod und Mordschlag, wo ich letztens gesagt habe, das ist die Vorgängerband, aber da fällt mir der Name nicht ein. Jetzt haben wir die Vorgängerband, aber die Nachfolgeband nicht. Na, das ist ja wurscht.
1: Nein, uns wird es wieder einfallen, das ist ja das Vorteilhafte.
0: Achso, fällt uns das ein?
1: Irgendwann fällt uns das wieder ein, ja.
0: Wirklich?
1: Ja, du bist sowieso ein wandelndes Lexikon, auf dich vertraue ich da.
0: Na, mittlerweile vertraue ich schon mir selber nicht mehr. Das ist das. Wo ich mir dann denke, alter Hebräer, weit
1: Ja,
0: habe ich es gebracht.
1: da gibt es gute Adressen und also Therapeutinnen und Therapeuten.
0: Du bist einer davon, glaube ich.
1: Na.
0: Ja? Wir haben mich auf die Couch, legen ich bei der Hammer Couch, du kommst zu mir und
1: Genau.
0: therapierst mich. Das ist eine super Sache. Da gar nicht mehr außer Haus gehen, da kommt der Therapeut zu mir haben. Ist eher selten der Fall.
1: Ja, der Couch erinnert mich ein bisschen an die. Du hast mir erzählt, das ist
0: Sigmund
1: ja,
0: Freud, ja?
1: klar. Der
0: Ja, na klar.
1: Hat ein bisschen was gekostet.
0: Die hat was gekostet. Original Couch von Sigmund Freud. Die war teuer, sage ich dann nur. Aber man liegt sie umso besser. Man fühlt sich da wirklich geil, wenn du schon drauf liegst.
1: Ja,
0: Da
1: das
0: brauche ich keinen
1: glaube
0: Therapeuten mehr. Reicht völlig, wenn ich mich hinlege und ich bin wie neu geboren, dann, wenn ich aufstehe.
1: Ja, solltest du öfter hinlegen.
0: Ja, stimmt. Ich habe keine Zeit zu den
1: Also.
0: Sachen. Das ist ja das. Permanent im Einsatz.
1: Gut, letzte Band von meinem Festival für heute,
0: Okay, wirklich?
1: auf die zumindest für heute. In der Zukunft werden wir sicher noch wieder darüber sprechen, aber in den letzten Sendungen haben wir ja schon sehr viel gespielt. Eine Band, die für mich jetzt seit einem Jahr auf sehr viel Interesse, also die hat mir einfach so abgeholt. No Future
0: Total geile Band, ja.
1: hat heuer Platten ausgebracht. Wir warten immer noch auf die
0: Immer noch,
1: Platte,
0: ja, genau.
1: aber wir haben zumindest das Tape und wir hören jetzt von der Platte Bizarre Zeiten den Titel Fresst sie alle auf. Viel Spaß.
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0: Ja. Großartig. No
1: ja.
0: Future aus
1: ja.
0: Deutschland.
1: Ich freue mich schon sehr. Ich freue mich schon sehr und ich bin sehr, sehr, sehr, sehr zufrieden mit meiner Line-Up-Wahl.
0: Das sehe ich auch so, ja. So ist besser geht nicht. Die Besten der Besten der Besten der Besten.
1: Ja, das freut mich, ja, dass du das sagst. Wirklich, das bedeutet mir echt viel, weil es ist, wenn du dir andere Festivals anschaust, das wiederholt sich sehr viel.
0: Ich spiele immer und, die gleichen Bands,
1: genau,
0: und das sind immer die alten Bands und kaum neue Bands, die Chancen bekommen. Wenn ich mir so die deutschen Festivals anschaue, sind immer dieselben am Start, die schon vor 100 Jahren gespielt haben, und kaum junge, neue Bands, die kriegen kaum Möglichkeit, keine Plattform bei Festivals. Ich weiß nicht, wieso das so ist. Ist leider so. Ist mir schon aufgefallen.
1: Genau.
0: Das ist eigentlich schon eine Trend seit ein paar Jahren.
1: Und es gibt so viele gute neue Bands.
0: Es ist
1: darum,
0: ja,
1: ist es wichtig, dass die einfach
0: vor allem im DIY-Bereich, und da gibt es halt andererseits, gut, ich finde ja gut, dass es keine Festivals gibt, so große im DIY-Bereich, weil ich Festivals, kein Freund der Festival bin, der irgendwo hinfährt und dann mit 100.000 Leuten mir ein Konzert anschaut. Da ist man lieber sich was im kleinen Raum und das passt mir.
1: Genau.
0: Deswegen ist es ja okay, wie es ist.
1: Ja.
0: Sollen die großen Bands große Bühnen haben und viel Leute haben, ist es okay. Weil die Bands schauen wir dann eh nicht an, wirklich.
1: Ja.
0: Die meisten.
1: Es vergeht dann einfach irgendwann einmal einfach die Lust, wenn es ja so viel. Es ist das Gleiche bei den Wodka Juniors. Ich schaue sie lieber im Music House an.
0: Genau.
1: Mit 200 Leuten, ja, als wie in Athen vor 3000. Das ist einfach. Es ist schon geil für die Band und ich freue mich für sie, aber ich habe weniger
0: so ist
1: Spaß
0: es
1: dran.
0: Ja, genau. Mir geht es genauso. Also ich liebe lieber kleine Konzerte mit weniger Leuten, aber die Atmosphäre ist für dich da.
1: So ist es.
0: Und man ist viel näher an der Band dran, ja, und die Band ist näher am Publikum
1: so
0: dran. Ne? Also an beide Seiten profitieren eigentlich von kleinen Konzerten. Deswegen ist es immer wieder gut, wenn größere Bands sich sagen, okay, wir besinnen uns wieder, wir machen eine Club-Tour. Gell? Also das finde ich auch immer wieder lässig, wenn es so Bands gibt, die sagen, ah, wir verzichten jetzt, obwohl sie wahrscheinlich größere Hallen füllen würden, sagen bewusst, na, wir gehen jetzt wieder einen Schritt zurück und machen die Tour wirklich nur in kleinen Clubs. Ne?
1: Eben, Bizeps, Hosen.
0: Ja. Die Hosen haben jetzt im Ratinger Hof gespielt, ne?
1: Ja,
0: in Düsseldorf.
1: Voll geil. Ja, das,
0: ne?
1: Also, das war halt die Geburtsstunde.
0: Genau, das war ja dann gleich mal ausverkauft. Binnen kürzester Zeit war das Konzert, weil da gingen nicht viele Leute rein. Aber Ratinger Hof ist in Düsseldorf aber
1: Dorfkneipen gewesen,
0: wo eben damals das alles begonnen hat in Düsseldorf, wo sie halt dann die ganzen Punks getroffen haben oder New Wave oder die halt etwas anderen Leute, die halt im Underground unterwegs waren musikalisch, war das schon ein wichtiger Ort für Düsseldorf.
1: Ja klar, ja, auch für die Band selber.
0: Für die Band selber, sicherlich, für die Band und für die Leute, halt für die Besucherinnen und Besucher, die halt dann auf so einem Ort von Musik gestanden ist, und das hat der Ratinger Hof dann auch geboten, dass die eine Heimat finden, ne? Das ist auch sehr wichtig. Gut, kommen wir zur nächsten Nummer von Vomits und die heißt Drunk Funk.

0: Bank aus der Provinz. Ja, voll wunderbar.
1: Geil.
0: Ja.
1: Voll geil, richtig geil. Und ich habe vorher gerade erwähnt, erinnert mich teilweise die Stimme ein bisschen an den Rollins.
0: Frank Funk, die Nummer.
1: Echt cool.
0: Bloodshed Records, kauft euch die Platten, unterstützt die Bands, unterstützt das Label vom Alfred. Ja, vielleicht geht es ja noch eine Nummer aus. Mal schauen.
1: Ja, ich freue mich, dass ich den Sampler heute wieder ausgekommen habe, Out of Control Sampler. Mit 4 CDs, 60 Bands, das war Soli-Sampler damals 2016 oder 15. Leider nie auf Platte rausgekommen. Sehr
0: ja,
1: schade.
0: Ja, das wären dann wahrscheinlich 8 Platten gewesen.
1: Ja, das wäre sehr schade.
0: Ja, das wäre eine geile Sache gewesen. Aber mich wundert es eh, weil nämlich Twisted Quartz hat eigentlich alles auf Vinyl ausgebracht. Gell?
1: Kannst du nicht sagen, warum nicht?
0: Ich denke mal, ja, es ist einfach zu viel Platz. Ja. Wäre nicht gegangen, wäre eine Box geworden. Wer kauft sich eine Box? Das ist dann auch wieder so eine Geschichte, gell?
1: Ja, berechtigte Frage.
0: Das hätte ich gekauft.
1: Ich hätte es auch gekauft, wirklich, weil es ist eine geile Compilation. Anti-Repression.
0: Viel Wahnsinnige gibt es auf der Welt, die so gleich deppert sind wie wir. Ne?
1: 9 Milliarden Leute auf der Welt.
0: Achso, werden sie schon ein paar kaufen, meinst du?
1: Werden sie schon ein paar kaufen.
0: Ein paar Amis, ein paar, ja sicher, ein paar Kanadier, Brasilianer, da geht schon was.
1: Jedenfalls freue ich mich, in den letzten Sendungen hast du immer wieder diese Lütenplatte mitgebracht und ich freue mich, dass ich endlich die Compilation gefunden habe, wo das bestimmte Stück, wenn dann ein Gedanke zu kurz drauf ist und der hören wir jetzt. Viel Spaß. 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

0: Eichhorn.
1: Ja, großartig, Jüten.
2: Fantastische Band. Sehr schade, dass das Stück nicht auf Platte ist.
1: Ja, leider. Gut, jetzt kommen wir zur letzten Nummer von Womits, Love, Du Love.

0: Letzte Nummer von der Platte Womits. Wir kommen jetzt zu einem großartigen Stück Musik.
1: Ja, auch von dem Soli-Sampler. Die Band Utopia. Leider habe ich keine genaueren Eckdaten dazu. Das schaue ich mir noch einmal an.
0: Mhm. Unbedingt.
1: Kennst du die Band?
0: Polen, glaube ich, oder?
1: Ich weiß es nicht. Ich kann es dir nicht sagen. Ich werde mir nachher noch raussuchen.
0: Ich bin jetzt auch nicht hundertprozentig sicher.
1: Jedenfalls hat mir die auch eine fantastische Band von diesem Soli-Sampler Utopia mit dem Titel Zen viel Spaß.

0: Utopia mit dem Titel Sein.
1: Leider kann ich nichts dazu sagen. Ich
0: Ja.
1: finde nichts.
0: Klingen ein bisschen wie Vlochati, die auch aus Polen sagen.
1: Okay, ich habe
0: Ja.
1: jetzt nur eine Band gefunden, Utopia mit dem Sitz in Berlin, aber da steht Utopia Now, aber ich glaube nicht, dass das das gleiche Projekt ist. Ja, ich werde mir ein bisschen schlau machen wegen diesem
0: Aber ich
1: Sampler.
0: glaube, das sind echt die Polen, die ich meine. Aber ich werde daheim nachschauen, weil von Utopia habe ich ja Platten daheim.
1: Sehr
0: Glaube ich,
1: gern,
0: habe ich.
1: sehr, sehr gern. Na, da sind einige Schmankerl um, einige Bands, Jock, Inner
0: Ja,
1: Conflict,
0: Jock habe ich auch.
1: Kalaschnikow, El Banda.
0: Der Jock hat sogar ein Buch geschrieben.
1: Ah, wirklich?
0: Ja.
1: In Zeiten wie
0: Quetschenbauer.
1: diesen,
0: Jock
1: ja.
0: Quetschenbauer sagt er was? Ja.
1: Ja,
0: Ja.
1: Quetschenbauer sagt
0: Okay.
1: man was, ja. Ist sie gleich in der gleichen Ecke
0: Der
1: wie
0: Jock ist
1: Revolver
0: der
1: Springen?
0: Quetschenbauer.
1: Ja, aber die, vom Musikgenre
0: Genau, Springen. Das haben wir,
1: Revolver
0: Revolte
1: Springen.
0: Springen haben wir gehabt. Das ist die Vorgängerband, ist die Tod und Totschlag. Das
1: Ah.
0: heißt, haben wir es. Weil dann machen wir das,
1: Ah.
0: haben wir das Rätsel auch gelöst. Ich hoffe, das ist jetzt richtig. Nicht, dass ich wieder komplett einen Scheiß
1: Aber
0: sage.
1: die sind noch aus Berlin. Jock ist aus Berlin und
0: Ja,
1: Revolver
0: genau.
1: Springen auch.
0: Ja.
1: Okay.
0: Das sind
1: Das,
0: aus Berlin, ja.
1: ja, schau noch,
0: Auf was,
1: Utopia.
0: was soll ich noch schauen?
1: Na, die Platte, die du hast, ob
0: Ach
1: das
0: so,
1: auch mit
0: ja,
1: einer
0: ich
1: Sängerin ist.
0: schau. Ja, ich sag, da ist fix Sängerin.
1: Okay, dann kann sie tatsächlich die aus Polen sein, wenn du
0: Ja,
1: es
0: ich
1: sagst.
0: schätze mal. Was anderes kann ich mir jetzt
1: Ja.
0: nicht erklären. Weil sie haben ja auch Polnisch gesungen. Ich bin ja dem Polnisch mächtig, wie ihr alle wisst, gell? Ja,
1: Wirklich?
0: sicherlich. Wenn einer Polnisch kann in Graz, bin sie. Der was? Der war sicher. Bitte ich.
1: Wer, wenn nicht du?
0: Wer, wenn nicht ich? Ja,
1: So ist es.
0: kann 100.000 Sprachen, bin begabt bis zum geht nicht mehr sprachlich. Eigentlich kann ich nicht einmal Deutsch. Das ist das Problem. Grammatik unglaublich schlecht. Und auch, was gibt es da noch? Grammatik und Rechtschreibung.
1: Rechtschreibung, jetzt müssen wir überlegen müssen, das ist echt ein Sport,
0: Schlecht, aber
1: schau
0: nicht einmal das fällt mir ein. Da sieht man schon,
1: ich.
0: mir fallen nicht einmal die einfachsten deutschen Wörter
1: Aber,
0: ein.
1: ich habe
0: Aber.
1: recht gehabt, schau, dir ist wieder eingefallen, die Band.
0: Ja,
1: Sag ich auf dein
0: so.
1: Gedächtnis, ist fort los.
0: Ja, halt auch
1: Nur nicht
0: nicht
1: zur richtigen Zeit.
0: zur richtigen Zeit, nicht am richtigen Ort zu sein. Das ist so meine Geschichte. Ja. Aber irgendwann kommt die Demenz und dann ist ja alles wurscht.
1: Dann ist, genau, dann ist es eh wurscht. Dann ist eh
0: Die
1: wurscht.
0: Angehörigen und Freunde ist es weniger wurscht.
1: Und für die Kids.
0: Und für die Kinder. Meine Angehörigen, das sind ja Kids. Was hab ich gesagt? Unglaublich. Mach mich Frage, ja, wer von uns zwar dement wird. Gell?
1: Altersdemenz und was nicht, Schönheitsdemenz oder so irgendwas.
0: Schönheit, Jugenddemenz.
1: Jugenddemenz, ja.
0: Wird es auch geben.
1: Nächstes Jahr ist die Hälfte von meinem Leben erreicht. 40.
0: Ich verstehe kein Wort.
1: Nächstes Jahr ist die Hälfte, habe ich die Hälfte meines Lebens erreicht.
0: Echt, wirst du nur 80? So, jung?
1: Ja, ich wünsche mir natürlich schon, dass ich 100 werde, aber bevor ich
0: 150, sage ich nur. Ja,
1: wirklich.
0: sicherlich. Aber gesund.
1: Die älteste Österreicherin ist 110 geworden.
0: Ja, sehe ich, das ist ja für mich kein Auftrag, bitte. Das Schnupfen mit links.
1: Ja.
0: Ja, sicher. Ja, gut, das war heute die letzte Sendung mit dir.
1: Fürs Erste.
0: Fürs Erste und fürs Letzte. Nein, nächsten Sonntag ist der HC Rot wieder bei mir und dann geht's weiter. Viel Spaß, kommt's
1: Ciao.
0: gut heim, ciao.
2: 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Hey, Junge. 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

Alleine und verreisen, eigentlich.

verschließen wir das jetzt. Auf Wiedersehen. Mach's gut. Wir sehen uns wieder. Danke.

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doch, diese Adresse wird nur mehr die nächsten Tage oder Stunden so abrufbar sein. 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

0: Wer sagt denn, die vor dem Bildschirm Sitzenden sprechen, sofern sie das überhaupt noch wollen oder können, nur noch durch Zufall miteinander? Das gilt nun auch schon von den Rundfunkhörern. Auch sie sprechen nur noch versehentlich. Und wirklich wollen und können sie es von Tag und Tag weniger. Was freilich nicht bedeutet, dass sie in positiven Sinne schweigsam würden, sondern allein, dass ihre Verschwatztheit nun eine passive Form annimmt. Wenn es in unserem Motto-Fabel geheißen hatte, aus den Worten des Königs, nun brauchst du nicht mehr zu Fuß zu gehen, sei schließlich ein, nun kannst du es nicht mehr geworden, so wird nun für uns aus dem, nun braucht ihr nicht mehr selbst zu reden, ein, nun könnt ihr es nicht mehr. Da uns die Geräte das Sprechen abnehmen, nehmen sie uns auch die Sprache fort, berauben sie uns unserer Ausdrucksfähigkeit, unserer Sprachgelegenheit, ja unserer Sprachlust, genauso wie uns Grammophon und Radiomusik unserer Hausmusik beraubt. Die Liebenden, die mit einem sprechenden Portable am Ufer des Hudson, der Themse oder der Donau spazieren gehen, sprechen nicht zueinander, sondern hören einer dritten Person zu, der öffentlichen, zumeist anonymen Stimme des Programms, die sie einem Hündchen gleich spazieren führen, richtiger, von denen sie sich spazieren führen lassen. Ihre Promenade machen sie, da sie eben nur das Miniaturpublikum sind, das der Stimme des Programms folgt, nicht zu zweien, sondern zu dritt. Von einer intimen Sprechsituation kann also gar keine Rede sein. Diese ist von vornherein aufgehoben, und wenn es zwischen den Zweien trotzdem zu Intimitäten kommt, so verdanken sie Anleitung und Anregung dazu, ja selbst die Erregung, nicht eigentlich einander, sondern eben der dritten Person, der heiser oder schwül sprechenden oder krähenden Stimme des Programms, die, denn was heißt Programm anderes, den beiden vorschreibt, was und wie zu fühlen oder zu tun an der Tages- oder Nachtordnung ist. Da sie das Vorgeschriebene in Gegenwart der Dritten tun, tun sie es also in einer akustisch indiskreten Situation. Wie unterhaltend diese ihre Folgsamkeit den Zweien auch vorkommen mag, so dass sie sich miteinander unterhalten, kann man nicht mehr behaupten. Vielmehr werden sie, eben von jener Dritten, die allein Stimme hat, unterhalten. Und diese unterhält sie nicht nur im Sinne von Converse, auch nicht nur im Sinne von Amuse, sondern auch, da sie ihnen als Dritter im Bunde jenen Halt und jene Stütze verleiht, die sie, nicht wissend, was sie miteinander anfangen sollen, einander nicht geben können, im Sinne von Soutenir. Dass selbst das Faire Amour von heute zumeist bei Radiobegleitung vor sich geht und nicht nur bei Swooning erzeugender musikalischer, braucht ja eine Welt, die das nicht nur weiß, sondern als Selbstverständlichkeit praktiziert, nicht schamhaft verschwiegen zu werden. In der Tat entspricht das heute in jeder Situation zugelassene oder gewünschte Radio jener fackelhaltenden Schaffnerin, die die Alten als Zeugin ihrer Liebesfreuden in Anspruch nahmen. Und der Unterschied zwischen den beiden besteht allein darin, dass die heutige Schaffnerin eine mechanisierte Public Utility ist, dass sie mit ihrer Fackel nicht nur leuchten, sondern auch erhitzen soll, und dass sie um Gottes Willen nicht den Mund halten, sondern im Gegenteil geschwätzig sein soll, damit sie als Geräuschhintergrund jener Horror Vacui, von dem die zwei selbst in actu nicht losgelassen werden, mit Songs übertöne oder mit Worten überrede. Dieser Background ist so fundamental wichtig, dass man ihn sogar in den seit 1954 aufkommenden Voice Pendences, das heißt den besprochenen Magnetophonbändern, die man einander zuschickt, übernommen hat. Spricht ein Liebender einen solchen Analphabeten-Liebesbrief, dann springt er auf eine akustisch, nämlich musikalisch bereits vorbereitete Grundierung, weil nichts als seine Stimme für seine angebetete Empfängerin wahrscheinlich ein zu nacktes Geschenk bliebe. Was beim Empfang wirklich sprechen oder ansprechen soll, gewissermaßen als Ding gewordener Brautwerber, ist wiederum die dritte Stimme. Aber die Liebessituation ist nur ein Beispiel, das krasseste. In ähnlichem Sinne unterhalten lassen sie sich in jeder Situation, ja bei jeder Beschäftigung, selbst dann, wenn sie versehentlich miteinander reden. Redet hinter ihnen als Hauptperson, als Tenor, die Stimme des Rundfunks und gibt ihnen das tröstliche und sichere Gefühl, dass sie das auch dann noch tun wird, wenn sie selbst sich schon ausgeradet haben werden, selbst nach ihrem Tode. Eigentlich haben sie, da ihnen das Sprechen nun verbürgt ist und fertig geliefert ins Ohr geträumt wird, aufgehört zu sein, genauso wie sie aufgehört haben, als Brotesser noch homini fabris zu sein. Denn so wenig wie sie ihr Brot noch selbst backen, formen sie selbst ihre Wortnahrung. Worte sind für sie nicht mehr etwas, was man spricht, sondern etwas, was man nur hört. Sprechen ist für sie nicht mehr etwas, was man tut, sondern etwas, was man erhält, das sie dadurch den Logos in einem ganz anderen Sinn haben, als Aristoteles es in seiner Definition gemeint hatte, liegt auf der Hand. Und ebenso, dass sie dadurch im etymologischen Sinne des Wortes zu infantilen, eben unmündigen, nicht sprechenden Wesen werden. Gleich in welchem zivilisatorisch-politischen Raum diese Entwicklung in Richtung vor sich geht und weitergeht, der Endeffekt, in dem sie mündet, muss überall der gleiche sein, nämlich in einem Typ von Menschen bestehen, der, da er selbst nicht mehr spricht, nichts mehr zu sagen hat und der, weil er nur hört, und zwar immerfort, ein Höriger ist. Die erste Wirkung dieser Beschränkung aufs Nur-Hören ist jetzt schon deutlich. Er besteht in einer in allen Kultursprachen stattfindenden Sprachvergröberung, Verarmung und Unlust. Aber nicht nur in dieser, sondern auch in Vergröberung und Verarmung des Erlebens, also der Menschen selbst, und zwar deshalb, weil das Innere des Menschen, dessen Reichtum und Subtilität, ohne Reichtum und Subtilität der Rede, keinen Bestand hat, weil nicht nur gilt, dass die Sprache der Ausdruck des Menschen ist, sondern auch, dass der Mensch das Produkt seines Sprechens ist. Kurz, weil der Mensch so artikuliert ist, wie er selbst artikuliert, und so unartikuliert wird, wie er nicht artikuliert.
1: Ich ließ die Stablampe noch ein wenig brennen. Und als ich sie endlich ausdrehte, schien es mir stockdunkel im Zimmer. Es war aber gar nicht so dunkel. Das niedergebrannte Herdfeuer warf einen schwachen, flackernden Schein auf den Boden. Und nach einer Weile konnte ich die Umrisse der Bank und des Tisches erkennen. Ich überlegte, ob ich eine von Hugos Schlaftabletten nehmen sollte, konnte mich aber doch nicht dazu entschließen, weil ich fürchtete, irgendetwas zu überhören. Dann fiel mir ein, dass die schreckliche Wand in der Stille und Dunkelheit der Nacht vielleicht langsam näher rücken möchte. Aber ich war viel zu müde, um mich zu fürchten. Meine Füße schmerzten noch immer und ich lag lang ausgestreckt auf dem Rücken und war zu zu müde, um den Kopf zu drehen. Nach allem, was sich ereignet hatte, musste ich mich auf eine schlimme Nacht gefasst machen. Aber als ich mich mit diesem Gedanken abgefunden hatte, war ich schon eingeschlafen. Ich träumte nicht und erwachte ausgeruht gegen 6 Uhr, als die Vögel zu singen anhoben. Sofort fiel mir alles wieder ein und ich schloss erschreckt die Augen und versuchte, noch einmal in den Schlaf unterzutauchen. Es gelang mir natürlich nicht. Obgleich ich mich kaum bewegt hatte, wusste Lux, dass ich erwacht war und kam an mein Bett, um mich mit freudigem Gewinsel zu begrüßen. So stand ich also auf, öffnete die Fensterläden und ließ Lux ins Freie. Es war sehr kühl, der Himmel noch blassblau und die Büsche taunass. Ein strahlender Tag erwachte.

0: bewusste und zielgerichtete Manipulation der Verhaltensweisen und Einstellungen der Massen ist ein wesentlicher Bestandteil demokratischer Gesellschaften. Organisationen, die im Verborgenen arbeiten, lenken die gesellschaftlichen Abläufe. Sie sind die eigentliche Regierung in diesem Land. Wir werden von Personen regiert, deren Namen wir noch nie gehört haben. Sie beeinflussen unsere Meinungen, unseren Geschmack, unsere Gedanken. Doch das ist nicht überraschend. Dieser Zustand ist nur eine logische Folge der Struktur unserer Demokratie. Wenn viele Menschen möglichst reibungslos in einer Gesellschaft zusammenleben sollen, sind Steuerungsprozesse dieser Art unumgänglich.
1: Mechanization, standardization is a part of democracy.
0: Die unscheinbaren Steuerungsprozesse, die unscheinbaren Herrscher kennen sich auch untereinander meist nicht mit Namen. Die Mitglieder des Schattenkabinetts regieren uns dank ihrer angeborenen Führungsqualitäten, ihrer Fähigkeit, der Gesellschaft dringend benötigte Impulse zu geben und aufgrund der Schlüsselposition, die sie in der Gesellschaft einnehmen. Ob es uns gefällt oder nicht, Tatsache ist, dass wir in fast allen Aspekten des täglichen Lebens, ob in Wirtschaft oder Politik, unserem Sozialverhalten oder unseren ethischen Einstellungen von einer angesichts von 120 Millionen US-Bürgern relativ kleinen Gruppe Menschen abhängig sind, die die mentalen Abläufe und gesellschaftlichen Dynamiken von Massen verstehen. Sie steuern die öffentliche Meinung, stärken alte gesellschaftliche Kräfte und bedenken neue Wege, um die Welt zusammenzuhalten und zu führen.

0: Theoretisch bildet sich jeder freie Bürger seine eigene Meinung zu Fragen des öffentlichen Lebens wie zu seinem eigenen Verhalten. In der Praxis ist es jedoch kaum möglich, sich mit jedem komplexen ökonomischen, politischen und ethischen Zusammenhang auseinanderzusetzen oder gar eine eigene Position dazu zu beziehen. Vermutlich käme man nicht in einem einzigen Fall zu einem befriedigenden Ergebnis. Weil dem so ist, haben wir uns freiwillig darauf geeinigt, dass unsichtbare Gremien sämtliche Daten filtern, uns nur noch die wesentlichen Themen präsentieren und damit die Wahlmöglichkeiten auf ein verdauliches Maß reduzieren. Von den Meinungsführern und den Medien, über die sie sich an die Öffentlichkeit wenden, übernehmen wir die Beweisführung und die diversen Positionen zu den Themen, die gerade diskutiert werden. Und vom ethischen Führungspersonal, seien es Priester, berühmte Schriftsteller oder einfach prominente Vertreter der vorherrschenden Meinung, übernehmen wir die Normen für unser Verhalten in der Gesellschaft, an die wir uns in der Regel gebunden fühlen.
1: Dieser Wahrheitsbegriff des Produkts und der Ware, also der Bewährung, wird nun durch die im passierten Zustande als Radio- oder TV-Sendungen ankommenden Ereignisse auf das Vollkommenste befriedigt. Da ist kein Totgewicht, von dem sie belastet wären, und nichts, was die Konsumenten in Kauf zu nehmen brauchten. Weder Wege noch Anstrengungen noch Gefahren. Ja, die Perfektion geht so weit, dass sogar auch nach dem Konsum nichts als Rest bleibt. Kein Kern, kein Haar und kein Knochen. Nicht einmal das Produkt selbst bleibt, etwa wie das Buch nach der Lektüre. Das Konsumgrund ist pillengleich im Konsum aufgegangen, also verschwunden. Abgesehen von dem unsichtbaren Effekt, der darin besteht, dass der Konsument durch die Ware von Neuem zum Massenmensch gemacht ist, ist alles beim Alten. Nichts braucht vorgeräumt oder gewaschen zu werden. Nichts ist geschehen, nichts geblieben, nichts bleibt. Die Folgenlosigkeit ist vollkommen. Der Gefahr, dass dem Konsumenten eine unerwünschte Aufstapelung von Kulturgütern zugemütet werden könnte, ist jeder Riegel vorgeschoben. Keine Bildung droht. Aber diese Darstellung ist noch unzulänglich. Nicht erst unser Brot ist ein künstliches Produkt, sondern bereits dessen Rohmaterial, das Getreide, das ja, obwohl noch wachsend, doch bereits so wächst und als eine Art wächst, wie es für dessen Verwendung als Produkt am günstigsten ist. Wesentlich für Kultur, namentlich für die heutige Massenproduktion, ist nicht nur die nachträgliche Bearbeitung des vom Schicksal geschenkten Stoffes, sondern bereits die Lenkung dieses Stoffes selbst. In der Tat gibt es keine Produktion, die nicht versuchte, in den Rohstoff so früh wie möglich einzugreifen, das heißt, ihm gar keine Zeit zu lassen, überhaupt nur Rohstoff zu sein, und die sich nicht bemühte, auch ihn schon einzuspannen und auch sein Werden schon zum ersten Stadium der Produktion zu machen. Und das gilt auch von dem Produktionszweig Sendungen. Ihr Rohmaterial besteht zum größten Teil aus Ereignissen. Daher versucht man, auch diese bereits zu züchten, sie also so geschehen zu lassen, dass sie fit für ihre Fertigwarenfunktion sind. Ihnen so früh wie möglich oder von vornherein eine optimale Produktionseignung zu verleihen, also dafür zu sorgen, dass sie ihren

müssen, dass vielleicht 10 Millionen Menschen ihnen zusehen, dann muss die Versuchung, Theater zu spielen, allmächtig werden. Ja, die Frage, wo die Wirklichkeit aufhöre und der Schein anhebe, ist bereits falsch gestellt. Denn Radio und Bildschirm und der Phantomkonsum sind selbst soziale Realitäten von solcher Massivität, dass sie mit den meisten anderen Realitäten von heute den Kampf aufnehmen können, dass sie, was wirklich ist, wie es wirklich passiert, selbst bestimmen. Die Karl Krauschen Zeilen, in denen er bereits einen Skandal zu geißeln glaubte, im Anfang war die Presse und dann erschien die Welt, sind also bereits harmlos geworden. Denn heute müsste es heißen, im Anfang war die Sendung, für sie geschieht die Welt.

Radio. Hat Menschengeist Natur so aufgestört, dass er sie zwingt von allem, was da tönt, ins taube Ohr der Menschheit zu ergießen? Welch missgestimmtes Maß im All genießen, wie die Musik aus allen Sphären hört und nichts von jedem Jammer, der da stöhnt. O Trost und Trug der Trübsal, die vernimmt, dass irgendwo die Unbeschwerten tanzen und irgendwo das Leben ohne Last. Sie selbst trägt auf dem Rücken ihren Ranzen. Und die das Schicksal an der Kehle fasst, erfahren, dass die Sänger wohlgestimmt. Verkehrter Fortschritt in die Weltenkluft, den schmerzvoll die Natur zur Umkehr wendet, auf das die Sänger mit den Hörern tauschen, erfüllt vom Gram der Erde sei die Luft, auf allen Wellen sei das Weh gesendet, dass alle Frohen allen Seufzern lauschen. Misston der Menschlichkeit, Choral der Qualen, stürz in das grausam lustverwöhnte Ohr und lasse den Diskant der Dinge hören, und was als Wehlaut sich ins All verlor, soll an dem Tag, der diese Schuld wird zahlen, erschallen euch als die Musik der Sphären.

0: Theoretisch entscheidet sich beim Kauf jeder für die beste und billigste Ware, die ihm angeboten wird. In der Praxis jedoch käme unser Wirtschaftsleben vollständig zum Erliegen, wenn wir alle Preise vergleichen würden und die Unmengen von Seifen, Textilien oder Brotsorten auch noch chemisch untersuchen wollten. Um ein derartiges Chaos zu vermeiden, besteht eine stille gesellschaftliche Übereinkunft darüber, dass unser Blick durch den Einsatz von Propaganda lediglich auf eine reduzierte Auswahl an Gedanken und Gegenständen fällt. Die Bemühungen, unsere Aufmerksamkeit auf bestimmte politische Standpunkte, Produkte oder Denkweisen zu lenken, sind dementsprechend umfangreich. Vielleicht wäre es besser, wenn wir nicht auf Propaganda und professionelle Interessensvertretung setzten, sondern auf Komitees weiser Persönlichkeiten, die unsere Regierung aussuchen, unser Verhalten im privaten wie im öffentlichen Leben vorschreiben und für uns entscheiden würden, welche Kleidung und welche Ernährung für uns am besten ist. Aber wir haben das entgegengesetzte Modell gewählt, den freien Wettbewerb. Nun müssen wir einen Weg finden, wie dieser freie Wettbewerb möglichst reibungslos funktioniert, und deshalb hat sich die Gesellschaft einverstanden erklärt, über Propaganda und Meinungsmanagement gesteuert zu werden. Es gibt einige Kritik an diesem Verfahren, das heißt, Nachrichten würden manipuliert, einzelne Persönlichkeiten erhielten zu viel Bedeutung und politische Ideen, kommerzielle Erzeugnisse und soziale Vorstellungen würden mit viel zu großem Aufwand im Bewusstsein der Massen verankert. Und schließlich gibt es die Befürchtung, dass die Instrumente, mit denen die öffentliche Meinung erzeugt und gelenkt wird, missbraucht werden könnten. Dem steht jedoch gegenüber, dass die Organisation und Fokussierung der öffentlichen Meinung für ein geregeltes Zusammenleben unerlässlich ist. Je komplexer unsere Zivilisation wird und je deutlicher sie zeigt, wie nötig die im Hintergrund arbeitenden Führungsinstanzen sind, desto konsequenter werden die technischen Mittel zur Steuerung der öffentlichen Meinung entwickelt und eingesetzt. Mit Hilfe von Druckerpresse, Zeitung, Eisenbahn, Telefon, Telegraph, Radio und Flugzeug können Gedanken rasch, ja sogar zeitgleich im ganzen Land verarbeitet werden. Können Gedanken rasch, ja sogar zeitgleich im ganzen Land verarbeitet werden.
1: Ehemann, die Kulturwasserhähne der Radios in jeder ihrer Wohnungen installiert hatte, waren die Schmidts und Müllers, die Smiths und Millers in Kinos zusammengeströmt, um die für sie in Masse und Stereotyp hergestellte Ware kollektiv, also auch als Masse, zu konsumieren. Es läge nahe, in dieser Situation eine gewisse Stileinheit, eben die Kongruenz von Massenproduktion und Massenkonsum, zu sehen. Aber das wäre schief. Nichts widerspricht den Absichten der Massenproduktion schroffer als eine Konsumsituation, in der ein und dasselbe Exemplar oder ein und dieselbe Reproduktion einer Ware von mehreren oder gar zahlreichen Konsumenten zugleich genossen wird. Für das Interesse der Massenproduzenten bleibt es dabei gleichgültig, ob dieser gemeinsame Konsum ein echtes Gemeinschaftserlebnis darstellt oder nur die Summe vieler Individualerlebnisse. Worum es ihnen geht, ist nicht die massierte Masse als solche, sondern die in eine möglichst große Anzahl von Käufern aufgebrochene Masse. Nicht die Chance, dass alle dasselbe konsumieren, sondern dass jedermann aufgrund gleichen Bedarfs, für dessen Produktion man gleichfalls zu sorgen hat, das Gleiche kaufe. In zahllosen Industrien ist dieses Ideal vollständig oder doch nahezu erreicht. Dass es von der Filmindustrie optimal erreicht werden kann, scheint mir fraglich, und zwar deshalb, weil diese die Theatertradition fortsetzen, ihre Ware als eine Schau für viele zugleich serviert. Das stellt zweifellos einen altertümlichen Restbestand dar. Kein Wunder, dass die Rundfunk- und TV-Industrie
2: Radio sucks! 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
3: Was ist das?
4: Radio! Radio!
5: It is the only way.
0: Frech.
6: I was unhappy when they bought the radio.
0: Come in and read a text, you people out there.

0: Moderne Kommunikationsmittel verleihen Macht. Druck, Telefon, Radio und so weiter erlauben es, strategische Überlegungen und technische Anweisungen an eine Vielzahl miteinander verbundener Zentren zu vermitteln und von dort rasch Antworten zu erhalten. So entsteht ein effektiver Diskurs der politischen Meinungsbildungsprozesse. Eine völlig neue Dimension eröffnet. Gedanken und Worte erhalten nun eine Wirkung, die größer ist als die Macht jeder Einzelpersönlichkeit und stärker als jedes Partikularinteresse. Die gemeinsame Meinungsbildung wird dabei zeitgleich dokumentiert und so gegen verzerrende oder missbräuchliche Auslegungen abgesichert. Kontinuierlich und mit großer Beteiligung können Gedanken weiterentwickelt und verfeinert werden, ohne Missverständnisse auf persönlicher, regionaler oder gar lokaler Ebene. H.G. Wells.
1: Sozialer Effekt. Oder
0: Sozialer
1: Effekt der Technik.
0: Disziplin ist weg jetzt. Da.
1: Ja, das, also das ging da anders. Ne, 1990. Die Antiquität hat Erfahrung und des Alters. Ist nicht in der Eis- und Zwei-Band.
0: Ah, krass. Ah, später. Ja, okay.
1: Findest du. Soziale Effekte Technik. Ganz kurz. Der Faschismus wäre ohne Radio nicht möglich gewesen. Allein durch diesen konnten Goebbels und Co. Millionen gleichzeitig zum Hören und das bedeutet zum Gehorchen zwingen. Die erfolgreiche Herstellung der Menschenmasse, gar der, die gar nicht zusammenzukommen braucht, verdanken wir den Medien. Technik ist zur Bedingung der Politik geworden.
2: Agitation.

0: Propaganda purposes.
1: Propaganda, exactly.

30 Olo. Was stöhnst du? Fragte Yegusa. Du hast die ganze Nacht hindurch gelallt. Er war froh, Olo auf frischem Traum zu ertappen. Gelallt? Fragte Olo erstaunt zurück. Ich hielt eine Rede vor 100 Parteisekretären und erklärte die heutige Lage, wie sie Trem, unser geistiger Ahnherr, wohl erklärt hätte. Aber ich erwähnte Brems Namen nicht und nahm keine der üblichen bremistischen Vokabeln in den Mund, denn ich argwöhnte, dass auch Nicht-Bremisten oder gar Spitzel im Saale wären, die nicht zuhören würden, wenn sie erst einmal wüssten, dass alles, was ich vortrug, der berüchtigte Bremismus wäre. Im Saale herrschte ungewöhnliche Stille. Die unseren hörten zu, denn keine Vokabel erinnerte sie daran, dass sie eigentlich schon Bescheid wussten. Wenn der eine oder andere unruhig wurde, so gewiss nur deshalb, weil die Rede ihnen nackt erschien und weil sie vergeblich auf eines der ihnen bekannten Worte warteten. Die Antipremisten waren nicht weniger aufmerksam. Schließlich waren auch sie durch kein Wort daran gemahnt, dass sie eigentlich gegen meine Ausführungen zu sein hätten und dass sie meine Ansichten stets bekämpft hatten. Ich sprach besser als je. Die Störungen waren nur geringfügig und als einer der Antipremisten aufstand und zugab, etwas gelernt zu haben, war der Traum nahezu glücklich. Sein Einverständnis wurde freilich in der Reihe der unseren mit einem bedrohlichen »Hört, hört« belohnt. Da wurde der Traum schon hässlicher. Kaum aber hatte der Antipremist zu Ende gesprochen, da trat ein Premist aufs Podium und behauptete, er spreche im Namen der Premisten. Und der Traum wurde endgültig hässlich. »Wir sind«, sprach er, »wir sind, wie dir bekannt sein dürfte, Premisten. Dein Erfolg bei einem ausgesprochenen Antipremisten ist gewiss kein Zufall. Du wirst verstehen, dass wir unter diesen Umständen trotz gewisser undeutlich gebliebener Ähnlichkeiten zwischen deiner und unserer Ansicht einen deutlichen Trennungsstrich ziehen müssen.« So begann er und so sprach er noch lange. »Ah, den habe ich lallen gehört«, schloss die Yegusa.

0: Presse und Rundfunk gelten heute wieder, genau wie im Nazireiche, als berufene Kulturfaktoren. Es gibt natürlich auch Zweifler, die aufgrund vielfacher Tatsachen das Gegenteil behaupten. Fast die gesamte Presse macht sich durch das fast krankhafte Betonen der Demokratie verdächtigt, etwas ganz anderes zu wollen. Schon bei oberflächlicher Betrachtung stellt es sich heraus, dass nur die Art von Demokratie befürwortet wird, die für sie am vorteilhaftesten erscheint. In der gegenwärtigen Zeit ist die Presse das Sprachwort einer politischen und fast ausschließlich kapitalistisch orientierten Interessengruppe. Die Mitarbeiter sind mehr oder weniger widerhöriger und wegen der Befriedigung der Magenfrage gezwungen, die Wünsche der Herren zu erfüllen. Verantwortungslos verlässt man auch heute wieder, wie zu Goebbels Zeiten, den Pfad der Erkenntnis und der Wahrheit und begibt sich in die ausgefahrenen Hohlwege, die damals so erfolgverheißend waren. Ja, in jener Zeit, als Josef, Hermann und Adolf noch auf Erden wandelte, geschahen auch noch Wunder und Zeichen. Durch die Propaganda mit Kraft durch Freude wurde das ganze Volk angeblich zum Lachen gebracht. Wer aber nicht lachen konnte, tat Buße in Zuchthäusern und Gefängnissen oder baumelte zum Vergnügen derer, die Gewalt über sie hatten, am Galgen oder schmorte im Gasofen. Der Propagandaminister war zugleich ein Propagandameister, der nicht nur das deutsche Volk, sondern auch fremde Völker und deren Regierung in den narzisstischen Bann zwang. Die deutschen Widersacher wurden als Verbrecher bezeichnet und waren fast gänzlich von der übrigen Welt isoliert und verlassen. Presse und Rundfunk wurden im Nazireiche in gemeingefährlicher Weise gegen das eigene Volk und alle Völker der Erde missbraucht. Zu spät begriff das Ausland die eigene Gefahr, in die es durch die meisterhafte Nazi-Propaganda geraten war. Das Verderben nahm seinen Lauf. Goebbels erwies sich in seinen ausländischen Widersachern gegenüber sofort wieder als Meister. Er hielt ihnen einen Spiegel entgegen und zeigte durch dieses Spiegelbild der sensationslüsternen Menschheit das angebliche wahre Gesicht seiner Gegner. Die Wirkung des Zauberspiegels, Rund- und Hohlspiegel, war wieder für längere Zeit überwältigend. So oder ähnlich war es. Diese Methoden gehören der Vergangenheit an, oder glaubt man nochmals mit ähnlichen Mätzchen, die Völker und hauptsächlich das deutsche Volk auf den Weg des Verderbens abseits von Kultur und Freiheit führen zu können? Wo stehen wir heute? Wer Ohren hat zu hören, der höre, wer Augen hat zum Sehen, der sehe. Wir müssen feststellen, dass die Lüge wieder über die Wahrheit triumphiert. Presse und Rundfunk bedienen sich wieder oder immer noch der Goebbelschen Methode der Volksaufklärung oder versuchen, selbige zu imitieren. Wo sind die Verfechter der Wahrheit, die gegen die kulturwidrige Beeinflussung Front machen? Sind die Zeitschriftenschreiber und Rundfunksprecher immer noch oder schon wieder Hörige der herrschenden Schicht, die sich als Brotgeber aufspielt?
1: Bei jeder Lüge schrie auch ich bin wahr, und nur wer log, Gehör fand, nur nicht ich. Da ließ ich meinen Dünkel, strich den Mund gemein mir an und donnerte mich auf und probte tags und übte mich bei Nacht. Und besaß ich wusste, keiner lügt wie ich. Dann schlich ich nachts in ihrem Schwarm mich ein, durchzog mit ihnen gröhlend Arm in Arm unkenntliche Kumpanin unserer Stadt und schrie am Ende mit, voll Ekel zwar, doch voller bald von Zorn, doch voller bald vom Mut der Wahrheit, hört! Auch ich bin wahr. In diesem Aufzug stehe ich hier vor euch, dass niemand heute und später ihn vergisst. Denn so allein, mit dick verschminktem Mund, die Wahrheit schreiend, fand ich euer Ohr. Und so allein erzwang ich's endlich doch. Mein altes Wort. Die Wahrheit macht euch frei.

gibt in der englischen Sprache kein Wort, dessen Sinngehalt so tragisch verdreht wurde. Die Verwandlung fand im kürzlich beendeten Weltkrieg statt, als der Ausdruck eine düstere Färbung erfuhr. Im Standardwörterbuch kann man lesen, dass das Wort erstmals auf eine im Jahre 1627 gegründete Kardinalsrunde angewandt wurde, die sich um das Wohlergehen der ausländischen Missionen des Vatikans kümmern sollte. Der Begriff wurde ebenso auf das Propagandakolleg in Rom gemünzt, das Papst Urban VIII. Für die Ausbildung von Missionspriestern gegründet hatte. Erst in späteren Jahren wurde das Wort allgemein für Institutionen und Pläne zur Beförderung einer Doktrin oder eines Systems verwendet. Folgt man dieser Definition, so ist Propaganda im eigentlichen Sinne des Wortes eine vollkommen legitime Aktivität. Jede Gruppierung, sei sie sozial, religiös oder politisch motiviert, die geeint ist durch gemeinsame Überzeugungen und diese in schriftlicher Form oder als gesprochenes Wort an die Öffentlichkeit bringen will, praktiziert Propaganda. Die Wahrheit ist mächtig und sie soll sich durchsetzen. Wenn eine Gruppe von Menschen glaubt, eine Wahrheit erkannt zu haben, dann ist es nicht nur ihr Recht, sondern geradezu ihre Pflicht, diese Wahrheit zu verbreiten. Wenn ihnen beim Verbreiten dieser Wahrheit klar wird, und es sollte ihnen schnell klar werden, dass man sie massenhaft organisiert und effektiv verbreiten kann, dann werden sie dazu die Presse und andere Kommunikationsplattformen bestmöglich nutzen. Propaganda wird nur dann unmoralisch, wenn ihre Urheber bewusst oder gezielt Informationen verbreiten, die sie selbst als Lügen erkennen, oder wenn sie bewusst auf Wirkungen abzielen, die für die Öffentlichkeit nachteilig sind. Propaganda ist in seiner eigentlichen Bedeutung ein vollkommen positives Wort. Mit ehrlichen Wurzeln und einer ehrenvollen Geschichte. Die Tatsache, dass es heutzutage einen unheimlichen Beiklang bekommen hat, zeigt lediglich, wie viel vom Kinde noch im durchschnittlichen Erwachsenen steckt. Eine Gruppe von Bürgern schreibt und spricht im Sinne eines bestimmten Standpunktes in einem öffentlichen Diskurs, im Glauben, im besten Interesse aller zu handeln. Nennt sie das Propaganda? Nein. Sie tritt bloß entschlossen für die Wahrheit ein. Wenn aber eine andere Gruppe von Bürgern einen abweichenden Standpunkt vertritt, wird sie prompt mit dem düsteren Etikett der Propaganda gebrandmarkt. Gleiches Recht für alle, lautet eine alte Spruchweisheit. Geben wir dem schönen alten Wort also schnell wieder seinen ursprünglichen Platz zurück. Stellen wir seine Würde und wahre Bedeutung wieder her, damit unsere Kinder und Kindeskinder und Kindeskindeskinder und Kindeskindeskindeskinder und Kindeskindeskindeskindeskinder sowie auch die Kindeskindeskindeskindeskinder nicht zu vergessen, die Kindeskindeskindeskindeskindeskindeskindeskindeskindeskindeskindeskindeskindeskindeskindeskindeskindeskindeskindeskindeskindeskindeskindeskindeskindeskindeskindeskindeskindeskindeskindeskindeskindeskindeskindeskindeskindeskindeskindeskindeskindeskindeskindeskindeskindeskindeskindeskindeskindeskindeskindeskindeskindeskindeskindeskindeskindeskindeskindeskindeskindeskindeskindeskindeskindeskindeskind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
von ihm Gebrauch machen können.

0: Probably.
1: It's an international criminal conspiracy.

0: 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Denk an deine Kindeskinder. Propaganda. Erstens, eine Gruppe von Kardinälen, die Überwacher ausländischer Gesandtschaften, auch das Propagandakolleg in Rom 1627 von Papst Urban VIII. Als Sancta Congregatio de Propaganda Fide für die Ausbildung von Missionspriestern gegründet. Zweitens, daraus abgeleitet, jede Institution oder Initiative, die eine Doktrin oder ein System verbreitet und unterstützt. Drittens, das systematische Bemühen um öffentliche Unterstützung für eine Meinung oder Handlungsoption. Viertens, die dabei angewandten Techniken.
1: Die Techniken. Also am Anfang von dem, die ins Haus gelieferte Welt, die Welt als Phantom in Matrize heißt es. Die erste Reaktion auf die Kritik, der Rundfunk und Fernsehen hier unterzogen werden, wird lauten: Eine solche Verallgemeinerung sei verboten. Es komme ausschließlich darauf an, was wir aus diesen Einrichtungen machen.